0: Herr Kramer. Der UN-Sicherheitsrat wird sich heute mit der Lage im Ukraine-Krieg beschäftigen. Kiew hatte die Sondersitzung beantragt. Der ukrainische Präsident Zelensky hat sich nach Medienberichten inzwischen wegen mangelnder Flugabwehr per Brief mit einem Hilfegesuch an Washington gewandt.
1: Nach dem verheerenden Angriff auf Kiew und weiteren Drohungen aus Moskau sucht der ukrainische Präsident Zelensky Hilfe bei den USA und den Vereinten Nationen. Das höchste UNO-Gremium hat schon viele Male zu dem Thema getagt, ohne viel bewirken zu können. Resolutionen werden von den Vetomächten Russland und China niedergeschlagen und Aufrufe zum Frieden verhallen im Nichts. Zelensky betonte, dass sich die Ukraine bei der Abwehr der Angriffe auf die ganze Welt verlasse, bei der Abwehr von ballistischen Raketen, aber vor allem auf die USA. Aus den USA, Tina Eck.
0: Berichte über mögliche Diskussionen zu einem Austausch von Kanzler Merz sorgen in der Union für Unruhe. Bild und Stern hatten unter Berufung auf führende Christdemokraten darüber berichtet und als möglichen Nachfolger unter anderem NRW-Ministerpräsident Wüst genannt. Das Umfeld von Merz wies die Spekulationen scharf zurück. Der Kanzler selbst äußerte sich bei einer CDU-Veranstaltung in seinem Heimatort Arnsberg am Abend nicht dazu, bekannte sich aber sehr deutlich zu seiner Verantwortung als Regierungschef. Die Spritpreise sinken langsam weiter. Binnen Wochenfrist hat sich Superbenzin der Sorte E10 um 2,7 Cent verbilligt, diese sogar um 4,5 Cent. Der ADAC hält den Preisrückgang an den Tankstellen allerdings für zu gering.
2: Sowohl Diesel als auch Super E10 liegen mittlerweile im bundesweiten Tagesdurchschnitt unter 2 Euro. Allerdings sind beide immer noch gut 20 Cent teurer als vor Ausbruch des Irankrieges. Und das trotz des Tankrabatts der Regierung von rund 17 Cent und obwohl der Ölpreis zuletzt deutlich nachgegeben hat. Für den ADAC ist das aktuelle Preisniveau der Beweis, dass die Mineralölkonzerne günstigere Ölpreise nur sehr verlangsamt an die Kunden weitergeben. Zum Sparen rät der ADAC, am späten Vormittag zu tanken. Onni Thorau, Berlin.
0: Die Gewerkschaft Verdi ruft auch heute Beschäftigte der Postbank zum Warnstreik auf. Die Gewerkschaft verlangt 8% mehr Geld, mindestens aber 300 Euro im Monat. Um den Druck zu erhöhen, werden Postbankbeschäftigte heute auch bei der Hauptversammlung der Deutschen Bank in Frankfurt am Main protestieren, zu der die Postbank gehört.
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4: Wenn ihr euch auch beispielsweise gerade fragt, warum kann ich nicht einschlafen oder warum muss ich eigentlich immer nachts arbeiten, dann habe ich jetzt genau den richtigen Song für euch. Hier ist Shawn Mendes. 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

0: Wir sprechen ja in dieser Woche ganz verstärkt über Kreuzfahrten, denn die boomen nach wie vor und deswegen schauen wir uns das diese Woche mal genauer an. Wir stellen euch vor, welche Kreuzfahrten es so gibt. Wir fragen euch natürlich, findet ihr Kreuzfahrten gut? Findet ihr Kreuzfahrten vielleicht nicht so gut? Und wir sprechen auch mit denjenigen, die auf Kreuzfahrtschiffen arbeiten. Zum Beispiel auch der Kollege Finn Weiden. Finn, was meinst du? Was ist der Reiz? Warum gehen immer so viele, auch jüngere Menschen, auf Kreuzfahrten?
1: Ja, ich glaube, viele feiern einfach dieses Gesamtpaket, ne? Du wachst halt jeden Morgen woanders auf, musst aber nur einmal den Koffer auspacken. Ist schon Luxus irgendwie. Und du hast mittlerweile echt alles dabei. Wellness, gutes Essen, ne? Hier immer Buffet oder 5-Gänge-Menüs. Dann Shows, Bars, Ausflüge. Also egal, ob jung oder älter, da findet eigentlich jeder irgendwas, was ihm Spaß macht. Und ehrlich, dieses Gefühl, abends auf dem Deck zu stehen, Sonnenuntergang, Blick aufs Wasser, so ein bisschen Musik im Hintergrund, das finde ich richtig toll und das catcht auch viele, glaube ich, einfach total an Kreuzfahrten.
0: Wir haben es ja gerade schon gesagt, du arbeitest ja selbst auf einem Kreuzfahrtschiff. Was passiert hinter den Kulissen auf so einem Schiff?
1: Boah, extrem viel. Also das läuft wirklich so ab wie in einer Kleinstadt. Während die Gäste schlafen, wird teilweise schon Essen vorbereitet, Ausflüge organisiert oder das komplette Tagesprogramm geplant. Und gerade auf Hochseeschiffen arbeiten da Menschen aus zig verschiedenen Ländern zusammen. Ne? Küche, Technik, Entertainment, Housekeeping, alles verschiedene Bereiche. Das ist schon krass durchgetaktet. Als Gast merkst du davon oft gar nichts, weil alles auch ja möglichst entspannt wirken soll.
0: Ja, es läuft sehr entspannt, aber es sind auch sehr, sehr viele Menschen unterwegs. Das muss man sich mal vorstellen, auf den größten Schiffen teilweise irgendwie 2.500, 3.000, bis zu 6.000 Menschen. Die Zahl der deutschen Kreuzfahrtgäste nimmt weiter zu, deswegen müssen die Schiffe halt auch größer werden. Sprechen wir nachher noch drüber und die ganze Woche hier bei uns. Finn Weiden, danke dir erstmal.
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Es ist wirklich Wahnsinn, als ich das gelesen habe, habe ich gedacht, ist das irgendwie ein April-Scherz oder so. Weltstar Jason Derulo singt am legendären Ballermann im Bierkönig. Am 24. Juni wird er dort auftreten. Jason Derulo. Ole, ole, sage ich da nur. Ich hoffe, er weiß, was er sich da antut. Prost, und hier ist er schon mal zur Einstimmung. Jason Derulo von Breathing. Bin gespannt, ob er das da auch singt. Im Bierkönig. Schöne Nacht.

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0: Kevin Zimmer hier. Wir hatten Timmy. Die Franzosen haben derzeit einen Delfin. Wie, die haben dem noch keinen Namen gegeben? Sind die wahnsinnig? Haben die keine Boulevardzeitung? Sonst schicke ich den Kollegen der Bild rüber, ja? Da sind wir die schon mal los. Es ist also so, dass am Strand von Saint-Jean-de-Luz, dort in der Badebucht, besucht ein neugieriges Delfinweibchen immer wieder Schwimmer, Surfer und Stand-Up-Paddler. Das macht dieses Delfinweibchen schon seit sehr, sehr vielen Wochen. Ist schon ein Star dort, muss man sagen. Einheimische und Touristen sind fasziniert von dem Delfin. Wie zutraulich das Tier ist. 2 Meter ist der Delfin lang. Delfinweibchen, muss man sagen. Und schwimmt dann mal mit einem Schwimmer mit. Keine Ahnung. Springt über so einen Stand-Up-Paddler. Hui! Ja! Ach Mensch, da freut sie sich. Wie er sich dann noch auf so einem Brett halten kann, wenn so ein Delfin über den drüber springt. Keine Ahnung. Aber Tierschützer sind besorgt, das Tier ist viel zu nah an Menschen. Das ist irgendwie auch nicht gut. Aber ich sag mal so, wenn wir Deutschen das mitbekommen, dann passt auf. Ja? Wir geben dem Delfin einen Namen. Wir hatten Timmy für den Wal. Vermutlich nennen wir den Delfin, ist ja weiblich, Tanja. Und dann kommen wir mit dem Schlepper und mit einem Plan. Tanja, schwimm! Weit weg! Besser ist das.
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1: Ich bin Diana Kramer. Bundeskanzler Friedrich Merz hat seine Reformambitionen als Regierungschef unterstrichen. Deutschland habe die Kraft für einen neuen Aufbruch und er persönlich sei fest entschlossen, diesen Aufbruch mit seiner Regierung auch zu ermöglichen, sagte Merz bei einer CDU-Veranstaltung in seiner Heimat Arnsberg im Sauerland. Auf die aktuellen Spekulationen über einen möglichen Kanzlerwechsel ging Merz nicht ein. Bild und Stern hatten unter Berufung auf führende Christdemokraten darüber berichtet, dass Merz durch einen anderen Unionsmann ersetzt werden könnte. Der ukrainische Präsident Zelensky hat neue Gegenschläge im russischen Hinterland angekündigt. Man müsse Moskau klar machen, dass es für den Angriffskrieg gegen sein Land mit eigenen Verlusten bezahlen müsse, sagte Zelensky in seiner abendlichen Videobotschaft.
2: Moskau droht zwar mit Vergeltungsschlägen, doch Zelensky setzt selbstbewusst auf Attacke. Dabei ist unwahrscheinlich, dass er den Kreml hier in Moskau auf diese Weise zu Verhandlungen zwingen kann. Vielmehr belächeln russische Kommentatoren, dass Zelensky einerseits Moskau droht und er sich andererseits nun mit einem Hilferuf an US-Präsident Trump wendet. In einem Brief bittet er Trump um mehr Raketen für die Abwehr von Moskaus Angriffen. Aus Moskau, Ulf Mauder.
1: Auf der Bahnstrecke Hamburg-Berlin gibt es seit dem Abend Verzögerungen. Grund ist ein Ausfall eines Stellwerks bei Lüneburg. Nach Angaben der Bahn kann es noch bis heute Nachmittag zu Verspätungen und Zugausfällen kommen.
3: Es fahren noch ICE-Fernzüge zwischen Hamburg und Berlin, betont die Bahn, aber nur alle 2 Stunden. Und um die Stellwerksstörung zu beheben, brauche man voraussichtlich noch bis Donnerstag. Betroffen ist auch der Regionalverkehr. Die lokale Bahngesellschaft Metronom etwa teilte mit, dass sich der Verkehr immer weiter aufstaue. Fahrgäste sollen möglichst auf den ohnehin fahrenden Ersatzverkehr ausweichen. Die Strecke Hamburg-Berlin wurde seit letzten Sommer generalsaniert. Seit Mitte Mai ist ein Teil wieder freigegeben. Mitte Juni soll die ganze Strecke wieder befahrbar sein. Aus Berlin, Ronny Tochau.
1: Der Trend zur Teilzeit hält in Deutschland ungebrochen an. Immer mehr Beschäftigte arbeiten mit reduzierter Stundenzahl. 2025 erreichte die Teilzeitquote mit fast 32% einen neuen Höchststand, teilte das Statistische Bundesamt mit. Besonders hoch ist der Anteil der Frauen. Im vergangenen Jahr arbeitete mehr als jede zweite Frau in Teilzeit, bei Männern nur etwa jeder siebte.
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4: Ja, und einfach mal so mitten in der Nacht einen kultigen 90er dazwischen schieben. Genau das machen wir jetzt mit der Snow und Informer.
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0: Oh, ich sehe gerade Kai Pflaume, der hatte gestern Geburtstag. Da müssen wir nochmal eben nachträglich gratulieren. Wer macht's? Okay.
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2: Kai Pflaume ist das personifizierte Vitamin D. Ja komm, da kriegen wir in Deutschland nicht genug von. Brauchen wir aber unbedingt. Eigentlich sollten wir das ärztlich verschrieben bekommen. Regelmäßige Zufuhr von Kai Pflaume. Bei Müdigkeit oder schlechter Laune auch hochdosiert. Wirklich, wenn der Pflaume um die Ecke biegt, da weißt du doch, wird gut. Ja? Zum Status Superman fehlt ihm doch nur noch, dass der den Schlüpfer über der Hose trägt. Kai Pflaume ist die Moderationsmaschine aus Halle an der Saale. Der hat Wetten, das nur nicht übernommen, weil alle gewusst hätten, ha, shit, der gewinnt das Ding am Ende. Bei dem auf der Couch wünscht man sich ja, dass der mal die Hand aufs Knie legt. Aber macht er nicht, so anständig. Dann setzt er sich ja auch schon seit Jahren für schwer vermittelbare Fälle ein. Er gibt Menschen Hoffnung, die sonst gar keine Chance mehr hätten. Hier, Elton, den will doch sonst keiner mehr. Wusstet ihr eigentlich, dass Pflaume auf Türkisch Erik heißt? Ja. Und lieber Kai, immer dran denken, keine Angst vorm Alter. Denn Pflaumen werden erst mild, wenn sie rund sind.
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0: Das ist Alex Warren und Fever Dream, eine Riesenparty am Wasser. Ja, die haben wir für euch. 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
1: Ich bin Diana Kramer. Der Wohnungsbau in Deutschland soll beschleunigt werden. Das Bundeskabinett hat den Weg für ein neues Baugesetzbuch freigemacht. Damit sollen kommunale Planungen schneller und Wohnungsbau in gefragten Gebieten bevorzugt werden.
2: Städte und Gemeinden sollen auch leichter gegen sogenannte Schrottimmobilien vorgehen können. In extremen Fällen könnte dann sogar eine Enteignung möglich sein. Bauministerin Huberts bemängelt die zuletzt schwachen Zahlen beim Wohnungsbau. Im letzten Jahr sind nur noch knapp über 200.000 Wohnungen fertiggestellt worden. Neu ist außerdem, Kommunen mit angespanntem Wohnungsmarkt können künftig ein überragendes öffentliches Interesse für Wohnungsbau erklären. Dadurch soll die Bauplanung statt auf 5 bis 15 Jahren künftig in etwa 2 Jahren abgeschlossen werden können. David Riemer, Berlin.
1: Trotz Waffenruhe und laufender Verhandlungen für ein Kriegsende haben die USA nach Medienberichten erneut Ziele im Iran angegriffen. Die Schläge galten einer Anlage, die eine Bedrohung für US-Streitkräfte und die kommerzielle Schifffahrt darstelle, berichten die Sender CNN und CBS News unter Berufung auf einen Beamten. Dem Wall Street Journal zufolge feuerte der Iran zunächst 4 Drohnen auf amerikanische und zivile Schiffe ab. Der Iran meldete aus dem Süden des Landes an der Straße von Hormuz mehrere Explosionen. Menschenhandel soll in Deutschland künftig konsequenter verfolgt und härter bestraft werden können. Das sieht ein Gesetzentwurf des Bundesjustizministeriums vor, den das Bundeskabinett beschlossen hat.
3: Wer Menschen mit falschen Versprechungen nach Deutschland lockt, um sie hier dann unter Zwang arbeiten zu lassen, der wird künftig bei einer Verurteilung mit bis zu 10 Jahren Haft rechnen müssen. Neu ist außerdem, dass sich auch Kunden und Kundinnen strafbar machen, wenn sie etwa Leistungen bei Anbietern einkaufen, die klar fragwürdig sind. Da gibt es viele schwarze Schafe, etwa auf dem Bau und bei Nagelstudios. Aus Berlin, Lea Matschulat.
1: Nach einem Unfall mit 2 toten Kindern in Dienstlaken am Niederrhein prüfen Ermittler, ob bei der Autofahrerin ein medizinischer Notfall vorlag. Es spreche nichts für eine absichtliche Tat, teilte die Polizei mit. Die 47-Jährige hatte vor einer Schule die Kontrolle über ihr Auto verloren und war in eine Gruppe von 3 Jungen gefahren. 2 12-Jährige starben im Krankenhaus, der 3. wurde leicht verletzt. Die Autofahrerin kam schwer verletzt in eine Klinik.
4: Das Wetter.
5: Ja, und da geht's weiter trocken. Durch diese Nacht sind kaum Wolken mit dabei. Temperaturen, die bewegen sich nochmal so zwischen 11 und 6 Grad. Der Donnerstag ist dann wieder sehr sonnenverwöhnt, freundlich und trocken. Zeitweise ziehen wir so ein paar Schleierwolken durch. Dazu erreichen wir dann 23 Grad im Nordosten und 28 Grad sind's im Südwesten.
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6: A4 Köln-Aachen zwischen Elsdorf und Düren. 1 Kilometer Stau, 60 Minuten Zeitverlust. Wir wünschen allen unterwegs gute Fahrt.
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5: Ja, und ganz neue Musik packen wir jetzt mit rein in die Nacht von Kamrat. Hier ist er mit Hug Yourself. Ich bin Andreas Grunwald. Angenehme Nacht zusammen.

0: Ja, Sabrina Carpenter und Madonna und Bring Your Love. So, wir alle haben so ein Ding schon mal gesehen, oder? Sei es vor irgendeinem Hafen oder tatsächlich da auf dem Meer. Kreuzfahrtschiffe sind ja zum Teil dann doch Riesendinger. Und immer mehr Leute haben Bock, sich so eine Kreuzfahrt mal zu geben. Ist unser Thema ja diese Woche. Wir schauen auf die Pros und Kontras von Kreuzfahrten, gucken, was es für kuriose Kreuzfahrtmottos gibt und was für unterschiedliche Angebote. Und wir wollen natürlich auch von euch wissen, Kreuzfahrt ja oder nein, das sind eure Antworten.
1: Bis jetzt habe ich nur Positives davon gehört. Diese Atmosphäre finde ich irgendwie interessant, dass man diese Wassertage auch natürlich hat und auch der Fakt, dass man oft halt so verschiedene Orte gleichzeitig irgendwie bereisen kann. Das finde ich interessant, das spricht mich auf jeden Fall persönlich an.
2: Ich bin absolut Strandlieger, also mit Kreuzfahrt habe ich nichts mit am Hut.
3: Habe ich noch nie gemacht, muss ich sagen, aber würde mich auf jeden Fall mal interessieren. Wird bestimmt ganz schön sein, würde mit meinem Partner mal gerne so eine Kreuzfahrt machen, vielleicht mal am Mittelmeer, irgendwo schön so ein paar Tage mal erholen.
4: Ja, nein, weil es mir zu eng ist, ich brauche die Freiheit und ich mag Schiffe einfach nicht so.
0: Ja, ich fand, klang ganz ausgeglichen. Ne? Alles war mit dabei. Die einen, die haben Lust, die anderen sagen, ach nö, also eingefercht auf engem Raum mit so vielen Leuten. Nee, das ist jetzt nicht meins. Kann ich natürlich auch verstehen.

Tja, und eine sehr schöne Nummer von Sting habe ich mit dabei. Fields of Gold spielen wir gleich. Starten jetzt erstmal mit Britney Spears und Toxic. Ich bin Andreas Grunwald. Guten Morgen.

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1: Ich bin Diana Kramer. In den großen Konflikten stehen die Zeichen erneut auf Eskalation. Trotz Waffenruhe und laufender Friedensverhandlungen haben die USA erneut Ziele im Iran angegriffen. Und auch im Ukraine-Krieg spitzt sich die Lage zu. Präsident Zelensky kündigte am Abend weitere Angriffe auf Russland an. Heute beschäftigt sich der UN-Sicherheitsrat in New York mit der aktuellen Lage.
2: Nach dem verheerenden Angriff auf Kiew und weiteren Drohungen aus Moskau sucht der ukrainische Präsident Zelensky Hilfe bei den USA und den Vereinten Nationen. Das höchste UNO-Gremium hat schon viele Male getagt, ohne viel bewirken zu können. Resolutionen werden von den Vetomächten Russland und China niedergeschlagen, Aufrufe zum Frieden verhallen im Nichts. Zelensky betonte, dass sich die Ukraine bei der Abwehr der Angriffe auf die ganze Welt verlasse, bei der Abwehr von ballistischen Raketen aber vor allem auf die USA. Aus den USA, Tina Eck.
1: Berichte über mögliche Diskussionen zu einem Austausch von Kanzler Merz sorgen in der Union für Unruhe. Bild und Stern hatten unter Berufung auf führende Christdemokraten darüber berichtet und als möglichen Nachfolger unter anderem NRW-Ministerpräsident Wüst genannt. Der Kanzler selbst äußerte sich bei einer CDU-Veranstaltung in seinem Heimatort Arnsberg am Abend nicht dazu, bekannte sich aber zu seiner Verantwortung als Regierungschef. Die Spritpreise sinken weiter. Superbenzin der Sorte E10 ist innerhalb einer Woche um 2,7 Cent billiger geworden, Diesel um 4,5 Cent. Der ADAC hält den Preisrückgang an den Tankstellen für viel zu gering.
3: Sowohl Diesel als auch Super E10 liegen mittlerweile im bundesweiten Tagesdurchschnitt unter 2 Euro. Allerdings sind beide immer noch gut 20 Cent teurer als vor Ausbruch des Irankrieges. Und das trotz des Tankrabatts von rund 17 Cent und obwohl der Ölpreis zuletzt deutlich nachgegeben hat. Für den ADAC ist das aktuelle Preisniveau der Beweis, dass die Mineralölkonzerne günstigere Ölpreise nur sehr verlangsamt an die Kunden weitergeben. Ronny Thorau, Berlin.
1: Die Gewerkschaft Verdi ruft bei der Postbank auch heute zu Warnstreiks auf. Die Gewerkschaft verlangt für die Beschäftigten 8% mehr Geld, mindestens aber 300 Euro im Monat. Um den Druck in den Tarifverhandlungen zu erhöhen, werden Postbankbeschäftigte heute auch bei der Hauptversammlung der Deutschen Bank in Frankfurt am Main protestieren, zu der die Postbank gehört.
4: Das Wetter.
5: Ja, heute ist wieder eine ganze Menge Sonne mit dabei. Also durchweg sonnig dieser Donnerstag. Zeitweise ziehen da mal so ein paar harmlose Schleierwolken durch. Dazu nochmal sommerliche 23 Grad im Nordosten. Und auf 28 Grad kommen wir im Südwesten.
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6: A4 Köln-Aachen zwischen Kerpen und Merzenich. 1 Kilometer Stau, 60 Minuten Zeitverlust. Wir wünschen allen unterwegs gute Fahrt.
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5: Ja, und wir starten mal rein in diesen Donnerstag jetzt mit Musik von Pink und Runaway. Ich bin Andreas Grunwald. Schönen guten Morgen zusammen.

0: Da legt er sich nochmal ins Zeug. Am Ende neue Musik bei uns von Moskena.
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0: Ja, wir machen jetzt mal eine Kreuzfahrt mit der Kollegin Natascha Wittbach. Eine Kreuzfahrt durch die Themen, die heute anstehen. Habe ich das super gesagt oder habe ich das super gesagt?
2: Das hast du super gesagt. Also,
0: schönen guten Morgen.
2: Wir sind direkt im Thema, absoluter Profi.
0: Ja, und direkt bei Windstärke 10, genau.
2: Ja, Kreuzfahrten sind ja auch heute wieder Thema bei uns. Wir sprechen ja schon die ganze Woche über Urlaub und ganz besonders über Kreuzfahrten, weil die boomen ja total wieder. Besonders bei den Jüngeren, tatsächlich bei der Gen Z.
0: Ja, da sprechen wir also heute drüber, über die Kreuzfahrten. Außerdem, Natascha, sprechen wir mit der Dame hier.
2: Ja, Anastasia, ihr Album Not That Kind wird nämlich 25, deshalb ist sie auf großer Jubiläumstour. Und unter anderem kommt sie zu uns hier nach NRW, ins Sauerland und nach Düsseldorf. Und da sprechen wir mit ihr drüber. Und außerdem gibt es voraussichtlich ein Urteil beim Prozess um den versuchten Anschlag beim Taylor Swift-Konzert vor 2 Jahren in Wien im August. Damals mussten ja wegen einer Terrordrohung 3 Konzerte ihrer Eras-Tour abgesagt werden. Die konnten auch nicht mehr nachgeholt werden. Der Hauptverdächtige hatte auch schon vor ein paar Wochen ein umfassendes Geständnis abgelegt.
0: Also auch das wird uns heute beschäftigen. Vielen Dank, Natascha Wittmark. Und passend zum sommerlichen Wetter heute jetzt für euch Jean-Paul und Temperature.

0: 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Das Radionetzwerk für EU-News.
1: 10 Jahre Brexit und eine Menge ist daraus zu lernen für die Briten und die EU. Linda Giftesch aus dem Euronet Plus Faktencheck-Team hat sich ein paar Lehrstücke angesehen. Und allen voran steht das Thema Desinformation.
2: Virtually unprecedented.
1: Damals nahezu unbekannt hat der Einsatz von Bots in sozialen Medien, ausländische Einmischung, gezielte digitale Werbung und tendenziöse Berichterstattung in der Mainstream-Presse das Ergebnis des Referendums beeinflusst. Die Kommunalwahlen im Vereinigten Königreich in diesem Monat haben erneut Alarm wegen Desinformation und der Manipulation von Wählerinnen und Wählern ausgelöst.
2: Manipulation of voters.
1: Doch nichts scheint so stark haften zu bleiben wie gut gemacht. Halbwahrheiten oder auch echte Lügen werden ausgelöst.
2: And the manipulation of voters.
1: Doch

beide Seiten gemeinsam Bedrohungen ausgesetzt sind, insbesondere durch Russland, haben das Vereinigte Königreich und die EU im vergangenen Jahr eine neue strategische Verteidigungspartnerschaft geschlossen, die laut dem European Policy Center auch technologische Zusammenarbeit wie Cyberabwehr umfasst. Die britische Wahlkommission hat vor den Kommunalwahlen in diesem Monat ein KI-Erkennungstool zur Bekämpfung von Desinformationen getestet. Trotz dieser Bemühungen hat die BBC berichtet, dass KI-Chatbots Wählerinnen und Wähler im Vorfeld der Abstimmung irreführende Informationen geliefert haben. Den vollständigen Faktencheck zum Brexit gibt's auf euranetplus.de.

Ja, und Musik passend zur Uhrzeit. Da kriegt Michael Schulte gleich noch ganz gut die Kurve mit 5 AM. Ja doch, komm, passt noch. Vorher noch Roxette und Spending My Time.

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0: Dann nochmal einen schönen guten Morgen an diesem Donnerstag. Vielleicht sagt ihr jetzt gleich, boah, was für ein Quatsch. Sebastian Richter, der erzählt heute Morgen im Augenblick mal von der evangelischen Kirche eine Geschichte, die nach Seemannsgarn klingt, aber tatsächlich genauso passiert ist.
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2: Mein Freund Jens erzählt mir von einem Aufenthalt am Rastplatz irgendwo in Frankreich. Sommer, Pause, Kaffee. Soweit? So normal. Doch dann liegt da im Gras ein Taschenmesser. Jens ist baff. Es ist das alte Taschenmesser seines Opas. Jens selbst hat es vor 5 Jahren genau hier verloren. Beim Rasten auf dem Weg zu einer Jugendfreizeit. Wow, denke ich in einer Mischung aus Ungläubigkeit und Hoffnung. Dieses spezielle Gefühl habe ich nur, wenn ich das Ende von einem Film nicht glauben kann oder eben, wenn etwas ganz Außergewöhnliches passiert. Ich denke über Dinge nach, die ich verloren habe. Meinen Handschuh, der irgendwo im Wald liegen muss. Das Gespräch mit meiner Oma, das offen geblieben ist. Das macht mich auf eine Art traurig. Und ich frage mich, gibt es solche Taschenmesser-Momente auch in meinem Leben? Natürlich weiß ich, das ist kein System, kein tiefer Plan, auf den man sich verlassen kann. Und trotzdem macht mir die Geschichte von Jens auf eine andere Art auch Hoffnung. Es muss nicht immer alles endgültig weg und verloren sein. Manche Dinge liegen einfach eine Zeit im Gras. Manchmal findet man sich wieder. Denn Zeit trennt nicht nur, manchmal führt sie auch wieder zusammen. Sebastian Richter von der Evangelischen Kirche für Augenblick mal.

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1: Mit Danny Hoppe, guten Morgen. Der tödliche Unfall mit zwei Kindern in Dienstlaken hat gestern für Entsetzen gesorgt. Die Ermittlungen, wie es dazu kommen konnte, laufen noch. Geprüft wird, ob bei der Autofahrerin ein medizinischer Notfall vorlag. Das hat die Kreispolizei in Wesel am Abend mitgeteilt. Hinweise auf eine absichtliche Tat soll es bisher nicht geben. Malte Albrecht hat die Infos.
2: Die Deutsche Presseagentur meldet, dass ein internistischer Notfall der Grund dafür gewesen sein könnte, warum die 47-jährige Frau vor einer Schule die Kontrolle über ihr Auto verloren hatte. Sie war in eine Gruppe von 3 12-jährigen Radfahrern gefahren, die auf dem Weg zur Schule waren. 2 der Jungen starben später im Krankenhaus, der 3. wurde leicht verletzt. Die Fahrerin selbst erlitt schwere Verletzungen. An der betroffenen Schule sind unterdessen Notfallseelsorger, Schulpsychologen und zusätzliche Schulsozialarbeiter im Einsatz. Besondere Zuwendung bekomme dabei die Klasse, die um ihre 2 Mitschüler trauere, sagte eine Stadtsprecherin. Man brauche nun Zeit, um das Geschehene zu begreifen. NRW-Schulministerin Feller sprach den Familien ihr tiefes Beileid aus und sicherte der Schule jede mögliche Unterstützung zu.
1: Und jetzt weitere Meldungen im Überblick. Die USA haben erneut Ziele im Iran angegriffen, unter anderem eine iranische Stellung in der Nähe der Straße von Hormus. Am Morgen meldete außerdem der Golfstaat Kuwait neue Angriffe mit Raketen und Drohnen. Die Luftabwehr sei im Einsatz, teilte das Militär mit. Woher der Beschuss kam, ist noch unklar. Der Tankrabatt der Bundesregierung wird wohl nicht verlängert. Bundesverkehrsminister Schnieder hat diese Hoffnung vieler Autofahrer im Handelsblatt zumindest gedämpft. Der Staat komme irgendwann an die Grenzen seiner Möglichkeiten, sagte er. Der US-Konzern Meta führt bei Instagram, Facebook und WhatsApp kostenpflichtige Plus-Modelle ein. Sie sollen Nutzerinnen und Nutzern mehr Funktionen und Inhalte bieten. Genaue Preise nannte Meta nicht. In US-Medien ist aber von umgerechnet rund 3,40 Euro pro Monat für Facebook und Instagram die Rede. Die Deutschen tun sich weiter schwer mit dem Umstieg aufs E-Auto, aber so langsam wird die Skepsis offenbar weniger. Das zeigt das neue E-Barometer des Versicherers Hug Coburg. Denn da gab es jetzt im ersten Quartal einen Rekord beim Umstieg aufs E-Auto. 7,5% der Autokäufer seien in dieser Zeit vom Verbrenner auf einen Stromer umgestiegen, heißt es. Einen Anstieg beobachtete der Versicherer vor allem nach Ausbruch des Iran-Kriegs. Begleitet wurde das E-Barometer außerdem noch von einer YouGov-Umfrage und da hat fast jeder Fünfte gesagt, dass er sich wegen der neuen staatlichen Förderung wahrscheinlich früher als geplant ein E-Auto anschaffen wolle. Oder zumindest erstmals darüber nachdenke. Und das waren die Nachrichten mit Danny Hoppe.
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3: Mit Lea Wirz, guten Morgen. Bei der Aufstiegsfeier des SC Paderborn haben die Fans noch gehofft, allerdings vergeblich. Torhüter Dennis Seimann verlässt den Bundesliga-Aufsteiger. Der ausgeliehene 19-Jährige kehrt zu seinem Stammverein VfB Stuttgart zurück. Er hat für den SCP alle 34 Ligapartien absolviert und 105 Paraden gezeigt. In der Home-Deluxe-Arena laufen in der Saisonpause jetzt größere Bauarbeiten. Eine Fachfirma verlegt für etwa 1,5 Millionen Euro einen Mischrasen mit einem Kunstfaseranteil und tauscht auch den Untergrund aus.
4: Angenehm frisch ist es im Radio Hochstift Wetter. Gerade mal 5 bis 6 Grad stehen aktuell auf den Thermometern in Warburg und Altenbeken. Trotzdem gibt es später natürlich wieder die versprochenen 23 Grad. Und auch die Sonne scheint wieder nicht zu wenig. Nur heute Morgen können ganz selten mal Wölkchen durchziehen und das auch nicht überall im Hochstift. Also nächster Sommertag in Sicht heute. Ihr kommt schneller an mit dem Radio Hochstift Verkehrsservice. Wenn ihr Staus, Störungen oder Blitzer seht, dann meldet euch gerne, zum Beispiel direkt über die Radio Hochstift App.
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4: Schönen guten Morgen zusammen. Kurze Frage, habt ihr schon mal einen Raben Mozart singen hören? In Borchen wäre das möglich. Und zwar bei Katrin Groß-Safarowitsch und ihrem Raben Paul.
6: Das werden jetzt die Leute nicht glauben und denken, jetzt ist die verrückt. Habe ich immer abends die Zauberflöte vorgespielt, die Arie Königin der Nacht. Und jetzt sitzt er wirklich immer, das kriegt er natürlich nicht hin. Aber er versucht es zu imitieren.
4: Na, so wie viele andere auch, ne? Das ist ja nicht nur bei Raben so. Aber imitieren, das können Raben ziemlich gut. Paul kann auch seinen Namen sagen, sich Gesichter merken und ist auch sonst ganz schön clever. Wie kann das überhaupt sein, dass Rabe Paul bei jemandem zu Hause lebt? Die ganze Geschichte gibt's gleich bei uns. Mein Name ist Julia Kleine-Kemper. Guten Morgen.
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0: Morgen zusammen. Gleich 6:10 ist es. Ihr hört Radio Hochstift. Ich bin Julia Kleinekemper. Einige haben einen Hund, andere haben eine Katze. Katrin Groß-Safarowitsch und ihr Mann aus Borchen haben Paul. Und jetzt könnt ihr mal raten, was für ein Tier ist Paul?
1: Er lebt hauptsächlich im Garten. Der Garten wurde von uns übernetzt, weil er erst anfangs eine Voliere hatte, 9x4 Meter. Das war die Auflage von der unteren Umweltbehörde in Paderborn. Und dann habe ich irgendwann gesagt, das geht ja gar nicht. Der wächst, der wird größer und wir konnten ihn nicht mehr auswildern. Dazu war es zu spät. Also müssen wir den Garten übernetzen. Und dann hat mein Mann das in Angriff genommen. Das hat ein paar Monate gedauert. Aber er hat quasi die Voliere und den gesamten Garten. Das ist alles Pauls Revier.
0: Ja gut, Voliere hat schon ein bisschen was vorweggenommen, ne? Paul ist ein Vogel, aber ich wette, hier werdet ihr nicht drauf kommen. Paul ist ein Rabe und er lebt seit 12 Jahren bei dem Paar in Borchen.
1: Er ist aus dem Nest gefallen bei Baumfellarbeiten und ein Freund von uns hat uns dann angerufen und hat gesagt, ich habe hier einen Küken, die Eltern sind nicht mehr da. Entweder ihr nehmt den und peppelt ihn hoch, weil wir schon mal eine Krähe aufgezogen haben. Oder ich weiß nicht, was ich sonst machen soll, weil ihr liebt ja diese Tiere. Und dann haben wir uns den Vogel geholt.
0: Seitdem gehört der Rabe fest zur Familie. Und das ist Katrin Groß-Safarowitsch auch ganz wichtig.
1: Diese Tiere sind extrem geschützt. Und ich sage an der Stelle auch ganz klar, Paul ist kein Haustier. Absolut gar nicht. Und das waren nur die äußeren Umstände, die es dazu gemacht haben, weil er eben nicht mehr ausgewildert werden konnte. Und ja, ich würde das auch niemandem empfehlen, das nachzumachen. Und es ist auch nicht erlaubt.
0: Für Paul hat das Borchner Paar extra eine amtliche Genehmigung. Wie das Leben mit einem Raben so ist.

0: Der UN-Sicherheitsrat beschäftigt sich heute mit der Lage in der Ukraine. Das Gremium trifft sich auf Antrag der Ukraine zu einer Sondersitzung. Der ukrainische Präsident Zelensky hat sich laut Medienberichten wegen mangelnder Flugabwehr per Brief mit einem Hilfegesuch an Washington gewandt. Radio Hofstift-Korrespondentin Tina Eck.
1: Nach dem verheerenden Angriff auf Kiew und weiteren Drohungen aus Moskau sucht der ukrainische Präsident Zelensky Hilfe bei den USA und den Vereinten Nationen. Das höchste UNO-Gremium hat schon viele Male zu dem Thema getagt, ohne viel bewirken zu können. Resolutionen werden von den Vetomächten Russland und China niedergeschlagen und Aufrufe zum Frieden verhallen im Nichts. Zelensky betonte, dass sich die Ukraine bei der Abwehr der Angriffe auf die ganze Welt verlasse, bei der Abwehr von ballistischen Raketen, aber vor allem auf die USA.
0: Zusätzlich hat Zelensky nach Gesprächen mit seiner Militärführung neue Gegenschläge angekündigt. Das sei nötig, um Moskau klarzumachen, dass es für den Angriffskrieg gegen die Ukraine mit Verlusten bezahlen müsse, so der ukrainische Präsident in seiner abendlichen Videobotschaft. Radio Hochstift-Korrespondent Ulf Mauder berichtet aus Moskau für uns.
2: In der Ukraine zeigt sich Präsident Zelensky unbeeindruckt von russischen Warnungen, die Lage in dem Krieg weiter zu eskalieren. Zelensky setzt selbstbewusst auf Attacke. Dabei ist unwahrscheinlich, dass er den Kreml hier in Moskau auf diese Weise zu Verhandlungen zwingen kann.
0: Die Kombination aus dem Hilfegesuch an UN und USA und der Ankündigung neuer Gegenschläge sorgt bei einigen Beobachtern in Russland für Kritik und wird teilweise sogar belächelt. 6:19 Uhr ist es. 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Guten Morgen.

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0: hört ihr gleich um 6.30 Uhr. Hört ihr aber erstmal die Nachrichten von und mit Lea Wirz.
1: Guten Morgen.
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1: Schon kurz nach der Aufstiegsfeier des SC Paderborn steht es fest. Eine der Säulen des frisch gebackenen Erstligisten verlässt den SCP. Radio Hochstift-Reporter Norbert Janowski, Torwart Dennis Simon kehrt zu seinem Stammverein VfB Stuttgart zurück.
3: Bei der Aufstiegsfeier begrüßten die SCP-Fans Dennis Simon mit frenetischem Jubel. Er war in der Saison und der Relegation ein großer Rückhalt. Allerdings soll er beim VfB Stuttgart den bisherigen Stammtorhüter Alexander Nübel aus Salzkotten-Niederntudorf ersetzen. Wegen der Hitze bei der Aufstiegsfeier waren zeitweise 11 Sanitätsfußtrupps gleichzeitig im Einsatz. Rettungswagen wurden dreimal gebraucht. Ein Patient kam ins Krankenhaus. Unterdessen haben in der Paderborner Home Deluxe Arena Bauarbeiten begonnen. Sie erhält einen widerstandsfähigen Hybridrasen inklusive einem komplett neuen Unterbau. Kosten dafür etwa 1,5 Millionen Euro.
1: Rund 30.000 Fluggäste in 9 Monaten. Mit dieser Zahl an Buchungen hat die private Paderborner Fluginitiative Skyhub PAD ihre Vorgaben deutlich verfehlt. Hochgerechnet auf ein ganzes Jahr käme sie bei gleichbleibender Auslastung damit auf etwa 40.000 Passagiere. Das sind weniger als halb so viele wie beim Start der Initiative im vergangenen September als Ziel formuliert. Skyhub hat gestern Mittag verkündet, dass sie die Initiative trotz großen Engagements den Flugbetrieb aus wirtschaftlichen Gründen zum 10. Juni aufgibt. In Höxter ist eine Radfahrerin schwer verunglückt. Die 77-Jährige wollte am Mittwochnachmittag an der Weserbrücke auf der Seite des Floßplatzes auf ihr Fahrrad steigen. Dabei verlor sie die Kontrolle und stürzte. Sie verletzte sich so schwer, dass ein Rettungshubschrauber auf der Weserwiese landen musste, der die Seniorin anschließend in eine Spezialklinik flog. Wegen des Einsatzes musste der Verkehr zeitweise einspurig an der Unfallstelle vorbeigeleitet werden. Das sorgte für Staus in der Innenstadt.
0: Die Tage des makellosen Frühsommers sind gezählt. Heute gibt es im Radio Hochstift Wetter aber nochmal Sonne pur von Beverungen bis Salzkotten, zumindest die allermeiste Zeit über, und bis zu 23 Grad stehen auf dem Thermometer. Allerdings ist über Nacht ein Schwall Polarluft bei uns eingetroffen, deshalb ist es jetzt gerade stellenweise mit noch so um die 6 Grad ganz schön kühl.
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0: Ihr kommt besser an mit dem Radio Hochstift Verkehrsservice. A2 Richtung Hannover. Zwischen Gütersloh und dem Kreuz Bielefeld liegen Reifenteile auf der Fahrbahn. Außerdem wird geblitzt. Der Blitzeranhänger steht auf der B64 in Höxter-Ottbergen in Richtung Höxter. 50 dürft ihr an der Stelle fahren. Mehr Staustörungen oder Tempokontrollen könnt ihr uns zum Beispiel per WhatsApp melden über die 05251 1737 und die 0. Gute Fahrt.
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0: Julia Kleine-Kemper für euch am Mikro. Ich wünsche einen schönen guten Morgen zusammen.

0: Guten Morgen um 20 Minuten vor 7, Radio Hochstift hier. Ich bin Julia Kleinekemper. Die deutsche Fußballnationalmannschaft der Männer startet ins Trainingslager im fränkischen Herzogenaurach. Ab jetzt geht's ja nur noch um Sport. Also eigentlich, Radio Hochschulkollege Sascha Fassbender, es gibt in den Trainingsquartieren auch immer wieder ziemlich kuriose Geschichten.
1: Oh ja, fangen wir mit meiner Lieblingsgeschichte an. 1974 ist Torwart Sepp Maier aus dem Trainingslager in Schleswig-Holstein abgehauen Richtung Hamburg, wo die Spielerfrauen ihr Quartier hatten.
0: Ja, also der wollte vielleicht einfach eine Runde um die Alster joggen, ne? Ist doch auch nett da.
1: Mhm, doof nur, dass die Bremse beim Auto von Sepp Maier offenbar ausfiel. Dem Torwart war die Reise zu den Spielerfrauen aber so wichtig, er fuhr mit Hilfe der Handbremse weiter. Am nächsten Tag hatte er dann Blasen an der Hand und musste das Training sogar abbrechen.
0: Vielleicht hat es am Ende aber geholfen. Weltmeister sind wir 1974 bekanntermaßen trotzdem geworden.
1: Genau wie 2014 bei der WM in Brasilien. Da hatte man offenbar Bedenken, dass Essen vor dem Spiel gegen Brasilien könnte verunreinigt sein. Also schickten die den DFB-Mannschaftskoch höchstpersönlich auf den Markt. Er solle doch bitte abgepackte Lebensmittel holen.
0: Ende der Geschichte 7:1. Offenbar braucht es solche Stories für erfolgreiche Turniere.
1: Das glaube ich auch. 1982 zum Beispiel war die Nationalmannschaft im Schwarzwald im Trainingslager am Schluchsee. Einige Spieler angeblich rund um Paul Breitner sollen da aber dicke Feten gefeiert haben, auch hier mit Saufi Saufi. So hat die deutsche Medienlandschaft den Schluchsee umbenannt in Schlucksee. Am Ende wurde die deutsche Nationalmannschaft 1982 in Spanien dann Zweiter.
0: Wir brauchen also vielleicht kuriose Geschichten aus Herzogenaurach. Dann mache ich mir dieses dann wirklich keine Sorgen bei dem Turnier. Wo sind denn eigentlich die Spielerfrauen untergebracht?

0: Also ich könnte mir vorstellen, dass ihr das in den letzten Jahren schon wahrgenommen habt. Das Klischee, dass Kreuzfahrten nur für Senioren mit Fernglas sind, die den ganzen Tag auf dem Sonnendeck chillen, hat sich langsam aber sicher erledigt. Im letzten Jahr haben knapp 1,5 Millionen Menschen ihre Kreuzfahrt von einem deutschen Hafen aus gestartet. Es sind nochmal gut 4% mehr als noch im Jahr davor. Wir haben mit Jan Büker vom Kreuzfahrtreiseveranstalter Phoenix Reisen aus Bonn gesprochen. Er hat uns erzählt, warum der Hype immer noch so hoch bei den Reisenden ist.
1: Also die sind immer noch sehr beliebt, weil man innerhalb kurzer Zeit sehr viele Ziele sehen und erleben kann. Gleichzeitig muss man einmal Koffer packen, es ist rundum organisiert, man muss sich um nichts kümmern. Das ist einfach eine attraktive Urlaubsform.
0: Spannend ist auch, immer mehr Jüngere haben Lust auf Urlaub auf dem Wasser. Ein Grund dafür, man kommt schnell mit anderen Reisenden in Kontakt.
1: Also für jüngere Leute ist es interessant, dass sie an Bord der Schiffe auch sehr viel geboten bekommen, viele Bars, viel Unterhaltungsprogramm, viele Sachen sich zu beschäftigen, auch mit Gleichaltrigen halt in Kontakt zu kommen. Da gerade an Bord ist man natürlich in so einer Community auch unterwegs und da fällt es einem leichter, Leute kennenzulernen. Und da kann ich mir schon vorstellen, dass es für die junge Generation eben sehr attraktiv ist, darüber auch zu connecten.
0: Kreuzfahrten boomen, vor allem auch bei der jüngeren Generation geht der Trend nach oben. Wir sprechen in dieser Woche immer wieder über Kreuzfahrten bei Radio Hochstift. Urlaub auf dem Schiff kommt bei vielen offenbar immer besser an. Es ist gleich 6:49 Uhr. Radio Hochstift hier, guten Morgen.

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1: Mit Danny Hoppe. Guten Morgen. Das Hin und Her im Iran-Krieg geht weiter. Nachdem zuletzt wieder ein Abkommen zwischen den USA und dem Iran im Raum stand, spitzt sich die Lage jetzt wieder zu. Denn trotz der geltenden Waffenruhe melden beide Seiten neue Angriffe rund um die Straße von Hormus. Und auch der Golfstaat Kuwait ist offenbar beschossen worden. Malte Albrecht aus dem News-Team, was genau ist da letzte Nacht passiert?
2: Also das US-Militär hat offenbar im Süden des Irans ein Militärgelände angegriffen, von dem aus Drohnen gesteuert wurden. Das sagte jedenfalls ein US-Beamter. 4 Drohnen seien abgeschossen worden. Der Iran wiederum meldet, dass ein amerikanischer Öltanker die Meeresenge mit abgeschaltetem Radar passieren wollte. Die Revolutionsgarden hätten ihn beschossen und zum Umkehren gezwungen.
1: Ja, gleichzeitig erhöhen die USA auch wirtschaftlich den Druck. Sie haben die iranische Behörde sanktioniert, die Gebühren für die Passage der Meerenge verlangt.
2: Ja, eine Gebühr für die Passage der Meeresenge zu erheben, verstoße gegen internationales Recht, heißt es aus dem US-Finanzministerium. Und auch Präsident Trump ist gerade ziemlich unzufrieden, was den Stand der laufenden Verhandlungen über ein Kriegsende angeht. Er droht offen damit, die Sache militärisch zu Ende zu bringen, falls es keinen Deal gibt. Der Iran gibt sich aber unbeeindruckt. Aus Teheran heißt es, man lasse sich die roten Linien, also die Kontrolle über die Straße von Hormus und das Recht auf Urananreicherung, nicht nehmen.
1: Danke, Malte. Und jetzt weitere Meldungen im Überblick. In NRW hat es wieder 2 tödliche Badeunfälle gegeben. In Herne ertrank am Abend ein 20-Jähriger. Er wollte sich laut Polizei nach einer Joggingrunde im Rhein-Herne-Kanal abkühlen, rief kurz darauf um Hilfe und konnte nur noch tot geborgen werden. Und auch im Feldmarksee in Sassenberg starb ein 27-Jähriger bei einem Badeunfall. Nach dem Unfall mit 2 toten Kindern in Dienstlaken prüft die Polizei, ob bei der 47-jährigen Autofahrerin ein medizinischer Notfall vorlag. Das hat die Kreispolizei in Wesel am Abend bestätigt. Nichts spreche für eine absichtliche Tat. Hitze wird zu einem immer größeren Problem für die deutsche Wirtschaft. Das zeigt eine Untersuchung des Kreditversicherers Allianz Trade. Zum einen würden steigende Temperaturen die Produktivität senken, zum anderen würden gleichzeitig die Energiekosten steigen. Bis 2030 seien dadurch Verluste von rund 112 Milliarden Euro möglich. Ein Alltag ohne WhatsApp, Instagram oder Facebook ist für viele von uns kaum noch vorstellbar. Der Meta-Konzern führt für seine wichtigsten Apps jetzt Bezahlmodelle ein mit neuen Funktionen. Bei Facebook und Instagram sollen verbesserte Analysen, Statistiken und Optionen zur Profilanpassung kommen. Das hat Meta in einem Video angekündigt. Wer das nutzen will, muss laut Medienberichten $4 pro Monat für Instagram Plus und Facebook Plus zahlen. Bei WhatsApp sollen es $3 sein. Meta selbst hat offiziell noch keine Preise genannt.
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3: Mit Lea Wirz, guten Morgen. Die Buchungen bei der Paderborner Fluginitiative Skyhub PAD sind offenbar deutlich hinter den Erwartungen zurückgeblieben. Nach Radio Hochstift Informationen haben seit dem Start im vorigen September rund 30.000 Passagiere die Verbindung zwischen Büren-Aden und München genutzt. Das sind weniger als halb so viele Buchungen, wie Skyhub PAD im Vorfeld erwartet hatte. Gestern hat die bundesweit einmalige Initiative bekannt gegeben, dass sie ihre Flüge wegen zu geringer Nutzung und zu hoher Kosten zum 10. Juni einstellt.
4: Die Temperaturen im Radio-Hochstift-Wetter sitzen aktuell noch hinter einer Kaltfront fest. Das gibt sich aber in den nächsten Stunden. Auch heute stehen wieder von Brakel bis Paderborn Höchstwerte von 23 Grad auf dem Programm und auch wieder sehr viel Sonnenschein. Morgen bäumt sich der Frühsommer dann nochmal so richtig auf. Es bleibt nicht nur sonnig, sondern im Laufe des Freitags geht es auch bis auf 28 Grad hoch. Deshalb müssen wir morgen Abend auch stellenweise mit Gewittern rechnen. Kommt besser an mit dem Radio Hochstift Verkehrsservice A2 Richtung Hannover. Zwischen Gütersloh und dem Kreuz Bielefeld liegen weiterhin Reifenteile auf der Fahrbahn. Außerdem gibt es einen Blitzeranhänger in Höxter-Ottbergen. Auf der B64, wenn ihr in Richtung Höxter unterwegs seid, wird kontrolliert und zwar bei 50. Gute Fahrt!
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4: Kennt ihr noch den Raben Rudi aus der Kindersendung Siebenstein?
5: Nein! Ich will nicht baden! Das Wasser ist immer so nass!
4: Ihr hört's schon und vielleicht erinnert ihr euch auch. Rudi war immer vor allem eins: frech. Sind Raben in echt auch so frech? Das haben wir nachgefragt bei einer Familie in Borchen, die mit einem echten Raben zusammenlebt. Ja. Das hört ihr gleich alles bei Radio Hochstift. Ich bin Julia Kleine-Kemper. Guten Morgen.

0: 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Wir freuen uns ja immer über Rückmeldungen von euch zu unseren Beiträgen. Letztens haben wir bei einer Mail aber nicht schlecht gestaunt. Alles fing an mit einer Folge Lea wird's wissen und der Frage, sind Raben Rabeneltern? Daraufhin hat sich Katrin Groß-Safarowitsch aus Borchen gemeldet und gesagt, endlich erzählt mal jemand, wie toll Raben sind. Das sind so intelligente Tiere.
1: Und dann hat sie gesagt, wir wissen das, denn wir leben seit 12 Jahren mit einem Raben zusammen. So, das habe ich mir natürlich nicht lange sagen lassen und habe Katrin und ihren Mann Walter Safarowitsch in Borchen besucht. Und natürlich ihren Raben Paul. Die drei sind so.
2: Wir sind seine Familie, weil Rabenvögel, die bauen extreme Bindungen auf. Die sind monogam. Da er ja fehlgeprägt ist, das ist die Fachsprache dafür, hat er quasi als kleines Küken die Bindung zu uns aufgebaut, weil wir das Einzige waren, was er hatte. Und die bleibt ein Leben lang, diese Bindung.
1: Und so ein Rabenleben kann schon mal gute 30 Jahre dauern. Das Leben mit Paul kann drunter und drüber gehen, weil der Rabe eben nicht nur draußen lebt, sondern auch in der Wohnung. Was Paul besonders gerne macht, Sachen verstecken.
2: Zum Beispiel an so einer Hauswand hat er richtige ganze Waffelstückchen versteckt. Solche Sachen. Ganz, ganz schlimm sind Fernbedienungen und Handys. Fernbedienung nimmt er sich und schaltet erstmal rum, alleine weil er mit dem Schnabel da rumhackt. Und dann wird die so versteckt, teilweise in einem Kissenbezug. Und wir haben eine Woche lang die Fernbedienung gesucht. Ne? Ja, er ist ein Witzbold.
1: Und auch sonst müssen sich Katrin Groß-Safarowitsch und ihr Mann Walter Safarowitsch aus Borchen manchmal einschränken wegen Paul.
2: Wenn wir in den Urlaub fahren wollen, dann ist es ein unwahrscheinlicher Aufwand. Wir müssen erst den Wild- und Freizeitpark in Willingen anfragen. Darf er kommen? Ja, nein, vielleicht. Wir müssen ihn dann einfangen quasi in seinen Katzentransportkorb, um ihn dahin zu bringen. Und das ist anstrengend. Das ist, in dem Moment wird abrupt die Bindung abgerissen für den Vogel. Und ich weiß, er leidet, also leide ich mit.
1: Aber trotzdem...
2: Klar bin ich manchmal auch traurig und denke, wow, andere fahren jetzt auf die Malediven, du sitzt hier. Aber dann weiß ich, der Vogel gibt mir das alles zurück. Diese Liebe, diese Zuneigung und insbesondere das Vertrauen.
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0: Der Donnerstagmorgen mit Radio Hochstift um 18 Minuten nach 7. Guten Morgen. Eigentlich gilt seit Anfang April eine Waffenruhe. Eigentlich laufen Verhandlungen für ein Kriegsende, wenn auch sehr schleppend. Und trotzdem hat das US-Militär jetzt schon wieder Ziele in Iran angegriffen. Radio Hochstift-Kollegin Verena Mathé, die Rede ist von Selbstverteidigung.
1: Ja, laut Wall Street Journal soll Iran 4 Drohnen auf amerikanische und zivile Schiffe abgefeuert haben. Laut Aussage von 2 US-Beamten hätten US-Kampfjets diese Drohnen dann abgeschossen. Dann habe man die Kontrollstation der Drohnen in der Hafenstadt Bandar Abbas angegriffen, quasi um einer 5. Drohne vorzubeugen.
0: Bandar Abbas gilt als eines der wichtigsten militärischen Zentren Irans im Golfraum und an der Straße von Hormuz. US-Präsident Donald Trump wirkt währenddessen immer ratloser. Ein Sieg lässt weiter auf sich warten. Dabei sollte der Iran-Krieg doch eigentlich ganz schnell vorbei sein.
1: Ja, sehr bald hieß es von Trump noch Ende März. Militärisch laufe es für die US-Truppen hervorragend. Auf einer Skala von 1 bis 10 stünden die Dinge an der Kriegsfront bei 15. Man habe praktisch eigentlich schon gewonnen. Also die ganz typische Trump-Sprecher halt.
0: Jetzt haben wir Ende Mai und für die Weltwirtschaft wird der Iran-Krieg immer mehr zu einem echten Problem. Sogar in der größten Trump-Fanbase bröckelt langsam der Zuspruch. In der MAGA-Bewegung sind viele empört, schreibt zum Beispiel die Tagesschau.
1: Ja, laut dem sonst Trump-freundlichen Publizisten Joe Rogan sei für viele Menschen noch nicht einmal klar, warum dieser Krieg überhaupt begonnen wurde. Das passt auch zu Meinungsumfragen in den USA. Danach nehmen nur wenige Menschen dort Iran tatsächlich als große Gefahr wahr. Von Anfang an war eine Mehrheit der Amerikaner gegen diesen Krieg.
0: Und das dürfte auch jetzt nicht anders aussehen. Kein Wunder, durch die Schließung der Straße von Hormuz schießen ja unter anderem die Energiepreise global in die Höhe. Trump zeigt sich von dieser Entwicklung übrigens überrascht. Ihn habe niemand gewarnt, dass Iran so handeln würde.

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0: 7.30 Uhr ist es, Zeit für die Nachrichten bei Radio Hochstift und die hat Lea Wirz.
1: Guten Morgen.
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1: Für ein Vorzeigeprojekt aus dem Kreis Paderborn kommt das aus. Nach rund 9 Monaten stellt die private Fluginitiative SkyHub PAD schon zum 10. Juni ihren Betrieb ein. Radio Hochstift-Reporter Norbert Janowski, Auslöser sind wirtschaftliche Gründe.
3: Das unausweichliche Ende von SkyHub PAD ist sehr bitter für die Region, steht in einer Mitteilung. In den vergangenen Monaten habe sich gezeigt, dass das Geschäftsmodell der Paderborner Initiative innerhalb von Deutschland nicht tragfähig ist. Ein Grund dafür sind die zu geringen Buchungen für die 70 Plätze in der Turboprop-Maschine. Dazu kommen hohe staatliche Abgaben und durch den Iran-Krieg deutlich gestiegene Kerosinpreise. Vom Paderborn-Lippstadt Airport fliegt SkyHub PAD seit September nach München und zurück. Der Flughafen in Büren-Aden bedauert das Ende der bundesweit einzigartigen Initiative, sieht sich aber auch ohne sie gut aufgestellt.
1: Die große Hitze während der Aufstiegsfeier des SC Paderborn hat bei einigen Fans Tribut gefordert. Zeitweise waren auf dem Rathausplatz 11 Sanitätsteams zeitgleich im Einsatz, um zu Fuß Menschen mit Kreislaufproblemen zu versorgen. Deshalb orderte die Feuerwehr noch Kräfte nach. Rettungswagen wurden 3-mal angefordert. 2-mal konnten sie den Patienten direkt vor Ort helfen. Ein Betroffener kam ins Krankenhaus. Unterm Strich nannte ein Feuerwehrsprecher das Einsatzaufkommen während der SCP-Feier aber entspannt. Die Stadt Delbrück bittet um Mithilfe bei der Suche nach Nestern von Eichenprozessionsspinnern. Obwohl die Nester der Raupen regelmäßig entfernt werden, breiten sie sich weiter aus und sorgen für Probleme. Wer Nester an öffentlichen Plätzen in Delbrück findet, soll sie der Stadtverwaltung melden. Wie das geht, steht auf radiohochstift.de. Befallene Bäume werden vom Bauhof mit einem gelben E gekennzeichnet. Wenn die Nester entfernt sind, wird das E blau übersprüht. Die giftigen Haare des Eichenprozessionsspinners dürfen nicht berührt werden.
0: Im Radio Hochstift-Wetter steht der nächste Frühsommertag in den Startlöchern. Von Willebadessen bis Delbrück scheint heute wieder die Sonne, bis sie am späteren Abend untergeht. Es wird bis zu 23 Grad warm. Dazu gibt es angenehm trockene Luft, bevor es morgen eher schwül wird. 28 Grad sind Stand jetzt für den Freitag angekündigt und auch da wieder viel Sonnenschein. Morgen Abend müssen wir allerdings mit Regenschauern und teilweise auch Gewittern rechnen.
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0: Besser ankommen mit dem Radio Hochstift Verkehrsservice. Da haben wir aktuell den Blitzer in Höxter-Ottbergen auf der B64 Richtung Höxter. Das ist der Blitzeranhänger, der steht da seit gestern und 50 dürft ihr fahren. Wenn ihr noch Staustörungen oder Blitzer seht, dann ruft gerne an über die 0800 399 3399.
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0: Bei uns gibt's gleich die Kinostarts der Woche bei Radio Hochstift und ich weiß, es ist super Wetter draußen, aber erstens, nur weil es schön ist, muss nicht jeder Bock haben, rauszugehen. Und als Ex-Dachgeschossbewohnerin kann ich sagen, gekühlte Räume sind sehr beliebt, sobald die Temperaturen über 20 Grad gehen. Also vielleicht ist ja was für euch dabei. Ich bin Julia Kleine-Kemper, guten Morgen.

Kommt entspannter an mit dem Radio Hochstift Verkehrsservice. Aktuell läuft noch ein Feuerwehreinsatz an der Abtsbrede in Paderborn und deshalb ist zwischen Sieghardtstraße und zur Schmiede aktuell gesperrt. Kommt gut und vor allem sicher an.

0: Auch in dieser Woche ist kinotechnisch wieder die ganze Gefühlspalette am Start. Was heute startet, das weiß der Kollege Thomas Bremser und fasst für euch die Kinostarts der Woche zusammen.
1: Das heißt Tourette-Syndrom. Ich sag schlimme Dinge.
2: Kann man das heilen?
3: Verflucht normal dreht sich um den jungen Schotten John, der als Jugendlicher Ticks entwickelt. Rufe, Zuckungen und wilde Flüche. Als Erwachsener lernt er die verständnisvolle Krankenschwester Dottie kennen.
4: Fick dich, du Schlampe!
5: Tja, freut mich auch sehr.
3: Sie hilft John aus der Isolation, besorgt ihm einen Job und gibt ihm neuen Lebensmut.
6: Wenn du irgendwas machst und du nichts dafür kannst, dann musst du dich auf keinen Fall dafür entschuldigen.
3: Verflucht normal basiert auf dem Leben des Aktivisten John Davidson. Der Film klärt auf, ist humorvoll und geht unter die Haut.
7: Ich glaube, dass Tourette nicht das Problem ist, sondern dass die Menschen nichts über Tourette wissen. Klär sie auf.
8: Buenas tardes, Signore.
9: Es gibt leider eine kleine Änderung wegen meiner Reservierung.
10: Ist denn etwas nicht in Ordnung?
3: Ja, das kann man so sagen, denn Grundschullehrer Matt wird in der Komödie Solomio sitzen gelassen vor dem Traualtar. Das Luxushotel für die Flitterwochen in Italien ist aber schon gebucht.
11: An ihrer Stelle würde ich das gesamte Paket allein genießen.
12: Allein auf Hochzeitsreise.
3: Und es kommt natürlich, wie es kommen muss. Matt lernt in Rom eine neue kennen.
13: Ich bin Claudia. Ich stehe auf deine Haare.
3: Der hoffnungslose Romantiker Matt verliebt sich neu und muss eine Entscheidung treffen. In Solomio mit King of Queens-Star Kevin James.
14: Ich kann nicht einfach von vorn anfangen.
15: Du musst es versuchen und habe keine Angst.
16: Diese Kratzer waren gestern auch im Unfallwagen.
17: Habt ihr versucht zu helfen?
3: Im Horrorfilm Passenger entdecken die Verlobten Tyler und Maddie auf ihrem Roadtrip im Wohnmobil einen Unfallwagen. Seitdem werden sie von einer gruseligen Gestalt heimgesucht.
18: Etwas verfolgt uns.
19: Es ist etwas Dämonisches.
3: Das Wesen ist eine Art Gegenspieler zu Christophorus, dem Schutzpatron der Reisenden.
20: Heiliger Christophorus, beschütze mich heute. Auf all meinen Reisen.
3: Passenger gehört nicht zu den kreativsten Horrorfilmen, hat aber ein paar gruselige Szenen zu bieten.
21: Niemand entkommt dem Passenger.
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0: So langsam aber sicher geht's auf die Zielgerade. Die deutsche Fußballnationalmannschaft ist ins Trainingslager im bayerischen Herzogenaurach eingezogen und zum Start in die Trainingsphase hat Julian Nagelsmann nochmal den Teamgeist beschworen. Für die nächsten Wochen sind wir eine Familie, sagt der Bundestrainer.
1: Das ist, finde ich, das Entscheidende, dass jeder das Vertrauen zu seinem Nebenmann, zu seiner Nebenfrau hat, im gesamten Team, in der Mannschaft und natürlich auch im ganzen Staff, dass wir wissen, dass jeder am selben Strang zieht, dass da nichts zwischen Spielern ist, zwischen Trainerteam, nichts irgendwie schwelzt und jeder immer offen die Dinge auch anspricht.
0: Auch Sportdirektor Rudi Völler bezeichnet den Teamgeist als fundamental für Erfolg. Eine klare Zielvorgabe für die WM lehnt er ab und backt eher kleine Brötchen, wenn auch nicht so ganz kleine.
2: Wir gehören jetzt nicht zu den absoluten Top-Favoriten. Da gibt es sicherlich 3, 4 andere. Aber ich bin fest davon überzeugt, so wie ich die Mannschaft kenne, es wird schwer sein, gegen uns zu gewinnen. Also da bin ich von überzeugt. Wir wollen natürlich die Gruppenphase überstehen, natürlich auch am liebsten als Gruppensieger. Und klar, wir wollen natürlich so weit kommen, wie es nur geht.
0: Und das ist hoffentlich weit. Nicht, dass wir schon direkt wieder nach der Vorrunde die Heimreise aus den USA antreten müssen. Apropos USA, auch zur politischen Lage hat sich Rudi Völler geäußert.
2: Wir können es sowieso nicht ändern. Es gibt viele Dinge in der Welt, die uns allen nicht gefallen, die hier sitzen. Ich hätte auch gerne lieber ein bisschen mehr Frieden. Aber ich glaube schon, dass wir gut daran tun, das ein bisschen zu trennen. Wir sind da, um eine Weltmeisterschaft zu spielen. Das geht vor. Wir sind Fußballer. Und am Ende geht es dann auch nur um Fußball.
0: Am Sonntag spielt der DFB das letzte Testspiel vor der WM in Deutschland. Auf das Comeback des Jahres müssen die Fans aber noch warten. Manuel Neuer wird da noch nicht im Tor stehen. Er war ja an der Wade verletzt. Da ist noch ein bisschen Schonung angesagt.

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1: Mit Danny Hoppe. Guten Morgen. Lange waren viele Autofahrer in Deutschland skeptisch, was den Umstieg auf ein E-Auto angeht. So langsam ändert sich das aber offenbar. Das zeigt das aktuelle E-Barometer des Versicherers Hukoburg. Demnach sind noch nie so viele Autofahrer von Benzinern oder Diesel auf ein reines Elektroauto umgestiegen wie zu Beginn des Jahres. Malte Albrecht aus dem News-Team. Wie sehen die Zahlen genau aus?
2: Also laut dem E-Barometer lag die Umstiegsquote in den ersten 3 Monaten bei 7,5%. Aber zum Quartalsende im März, also nach Beginn des Irankriegs und dem starken Anstieg der Benzinpreise, lag die Quote noch höher, da kam sie auf fast 9%. Nach einer YouGov-Umfrage dürfte auch der neue staatliche E-Auto-Zuschuss für Mittel- und Niedrigverdiener ein Grund dafür sein, warum die Zahlen steigen. Besonders auffällig ist, junge Autofahrer unter 40 steigen gerade fast doppelt so häufig um wie noch im Vorjahr.
1: Und welche Marken sind da am beliebtesten?
2: Bei den Privatkäufern dominieren ganz klar ausländische Marken. Die belegen laut dem Versicherer 9 der ersten 10 Plätze. Ganz vorne liegt die tschechische VW-Tochter Skoda, gefolgt vom US-Konzern Tesla, dessen Verkaufszahlen sich wieder erholt haben. Als einziger deutscher Hersteller schafft es Opel in die Top 10 der privaten Wechselwilligen. Schaut man aber auf die Gesamtzulassungen inklusive Firmenwagen, liegt VW in der Statistik immer noch ganz vorne.
1: Danke, Malte. Und jetzt weitere Meldungen im Überblick. Schon zum zweiten Mal in dieser Woche haben die USA Ziele im Iran angegriffen. Teheran hat reagiert und nach eigenen Angaben einen Vergeltungsschlag auf einen US-Stützpunkt durchgeführt. Auch Kuwait meldete Angriffe mit Drohnen und Raketen. Die Gewerkschaft Verdi warnt vor einer Sparorgie bei den Kliniken. Sie hat das Klinikpersonal in mehreren deutschen Städten heute zu Protestaktionen aufgerufen. Die Bundesregierung setze mit ihrem Sparpaket die Qualität der Krankenversorgung aufs Spiel, heißt es von Verdi. Der US-Konzern Meta führt bei Instagram, Facebook und WhatsApp kostenpflichtige Plus-Modelle ein. Sie sollen Nutzerinnen und Nutzern mehr Funktionen und Inhalte bieten. Genaue Preise nannte Meta nicht. In US-Medien ist aber von umgerechnet rund 3,40 Euro pro Monat für Facebook und Instagram die Rede. 2024 war weltweit gesehen bisher das heißeste Jahr seit Beginn der Aufzeichnungen. Der Rekordwert lag rund 1,55 Grad über dem vorindustriellen Niveau. Die Weltwetterorganisation geht aber davon aus, dass dieser Rekord schon bald fallen wird, möglicherweise schon im nächsten Jahr. So steht es in einem Bericht der WMO. Denn für Ende dieses Jahres wird ein El Niño vorhergesagt, ein Klimaphänomen, das alle paar Jahre vorkommt. Dabei erwärmt sich das Meer im Pazifik vor Südamerika und Folgen sind hohe Niederschläge, aber auch Dürren. Laut WMO liegt die Wahrscheinlichkeit, dass eines der Jahre 2026 bis 2030 einen neuen Hitzerekord aufstellt, bei 86%.
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3: Mit Lea Wirz, guten Morgen. Bei der Aufstiegsfeier des SC Paderborn haben die Fans noch gehofft, allerdings vergeblich. Torhüter Dennis Seimen verlässt den Bundesliga-Aufsteiger. Der ausgeliehene 19-Jährige kehrt zu seinem Stammverein VfB Stuttgart zurück. Er hat für den SCP alle 34 Ligapartien absolviert und 105 Paraden gezeigt. In der Home Deluxe Arena laufen in der Saisonpause jetzt größere Bauarbeiten. Eine Fachfirma verlegt für etwa 1,5 Millionen Euro einen Mischrasen mit einem Kunstfaseranteil und tauscht auch den Untergrund aus.
4: Im Radio Hochstift Wetter steht der nächste Frühsommertag in den Startlöchern. Von Willebadessen bis Delbrück scheint heute wieder die Sonne, bis sie am späteren Abend dann eben untergeht. Es wird bis zu 23 Grad warm. Dazu gibt es so angenehm trockene Luft, bevor es morgen schwül wird. 28 Grad sind statt jetzt für den Freitag angekündigt und auch wieder viel Sonnenschein. Morgen Abend müssen wir allerdings mit Regenschauern und teilweise auch Gewittern rechnen. Besser ankommen mit dem Radio Hochstift Verkehrsservice. Wenn ihr noch Staus, Störungen oder Blitzer seht, dann tragt sie gerne direkt in unseren Verkehrsservice ein. Das geht zum Beispiel über die Radio Hochstift App.
0: 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Guten Morgen.
4: Der Donnerstagmorgen bei Radio Hochstift mit mir. Ich bin Julia Kleine-Kemper. Moin zusammen.

0: Der UN-Sicherheitsrat beschäftigt sich heute mit der Lage in der Ukraine. Das Gremium trifft sich auf Antrag der Ukraine zu einer Sondersitzung. Der ukrainische Präsident Zelensky hat sich laut Medienberichten wegen mangelnder Flugabwehr per Brief mit einem Hilfsgesuch an Washington gewandt. Radio-Korrespondentin Tina Eck.
1: Nach dem verheerenden Angriff auf Kiew und weiteren Drohungen aus Moskau sucht der ukrainische Präsident Zelensky Hilfe bei den USA und den Vereinten Nationen. Das höchste UNO-Gremium hat schon viele Male zu dem Thema getagt, ohne viel bewirken zu können. Resolutionen werden von den Vetomächten Russland und China niedergeschlagen und Aufrufe zum Frieden verhallen im Nichts. Zelensky betonte, dass sich die Ukraine bei der Abwehr der Angriffe auf die ganze Welt verlasse, bei der Abwehr von ballistischen Raketen, aber vor allem auf die USA.
0: Zusätzlich hat Zelensky nach Gesprächen mit seiner Militärführung neue Gegenschläge angekündigt. Das sei nötig, um Moskau klarzumachen, dass es für den Angriffskrieg gegen die Ukraine mit Verlusten bezahlen müsse, so der ukrainische Präsident in seiner abendlichen Videobotschaft. Radio-Korrespondent Ulf Mauder berichtet aus Moskau für uns.
2: In der Ukraine zeigt sich Präsident Zelensky unbeeindruckt von russischen Warnungen, die Lage in dem Krieg weiter zu eskalieren. Zelensky setzt selbstbewusst auf Attacke. Dabei ist unwahrscheinlich, dass er den Kreml hier in Moskau auf diese Weise zu Verhandlungen zwingen kann.
0: Die Kombination aus dem Hilfsgesuch an UN und USA und der Ankündigung neuer Gegenschläge sorgt bei einigen Beobachtern in Russland für Kritik und wird dort sogar belächelt. Gleich 13 Minuten nach 8 ist es. 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Guten Morgen.

0: Guten Morgen um 17 Minuten nach 8. Mein Name ist Julia Kleinekemper.
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0: Ich würde mal wetten, die wenigsten von euch würden in so ein Freundebuch bei Lieblingstier Rabe schreiben. Es sei denn, es geht um Rabe Socke oder Rudi von Siebenstein. Bei Katrin Groß-Safarovic aus Borchen ist das möglicherweise ein bisschen was anderes. Wir sprechen heute über sie und ihren Mann, denn die leben seit 12 Jahren mit einem Raben zusammen, mit dem Raben Paul. Für sie sind Raben einfach beeindruckend, für die Menschen in ihrem Umfeld nicht immer.
2: Meine beste Freundin zum Beispiel ist sehr, sehr genervt davon. Sie kann das auch manchmal nicht nachvollziehen, warum ich wegen des Tieres dann sage, stopp, aus, geht nicht. Aber ich bin auch der Ansicht, wenn man ein Tier hat, egal ob Hund, Katze, Maus oder Wellensittich, ist man ein Leben lang dafür verantwortlich. Und das ist für mich ganz wichtig an dieser Stelle. Und das geht bei mir immer vor. Und wenn ihm irgendwas nicht passt, dann ist er nicht wie die Menschen hintenrum. Er ist ganz klar und deutlich. Er weist mich in die Schranken und zeigt es mir auch. Manchmal auch mit dem Schnabel. Das tut dann auch weh. Aber letztendlich, wie soll er sich denn äußern? Er kann ja nur mit dem Schnabel sagen, stopp halt, bis hierhin und nicht weiter. Und das ist für mich persönlich Kommunikation auf höchster Ebene. Die haben alle einen eigenen Charakter und keiner ist so wie der andere. Und das merkt man. Und er möchte auch so behandelt werden. Ich kann ihn nicht durch die Gegend schieben und sagen, du wartest jetzt, du machst jetzt dies. Er hat seinen Kopf und er weiß genau, was er will. Und das liebe ich an ihm. Wirklich.
0: Und auch, wenn das alles gerade ziemlich negativ klingt. Das Paar aus Borchen ist super glücklich, Paul zu haben. Und manchmal gibt es zum Beispiel auch Kuscheleinheiten mit dem Raben. Wenn ihr möchtet, könnt ihr euch Paul übrigens mal anschauen. Und zwar zum Beispiel bei Instagram. Da haben wir ein Reel dazu gepostet. Und was es sonst noch über den Raben aus Borchen zu erzählen gibt, das hört ihr selbstverständlich schon online. Und zwar in unserem Studio-Blog auf radiohochstift.de.

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0: Und das ist für die nächsten Minuten eingeplant in unserer Playlist. Um 8.30 Uhr sind aber erstmal die Nachrichten eingeplant und die hat Lea Wirz.
1: Guten Morgen.
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3: Schon so kurz nach der Aufstiegsfeier des SC Paderborn steht es fest. Eine der Säulen des frisch gebackenen Erstligisten verlässt den SCP. Radio Hochstift-Reporter Norbert Janowski, Torwart Dennis Simon kehrt zu seinem Stammverein VfB Stuttgart zurück.
4: Bei der Aufstiegsfeier begrüßten die SCP-Fans Dennis Simon mit frenetischem Jubel. Er war in der Saison und der Relegation ein großer Rückhalt. Allerdings soll er beim VfB Stuttgart den bisherigen Stammtorhüter Alexander Nübel aus Salzkotten-Niederntudorf ersetzen. Wegen der Hitze bei der Aufstiegsfeier waren zeitweise 11 Sanitätsfußtrupps gleichzeitig im Einsatz. Rettungswagen wurden dreimal gebraucht. Ein Patient kam ins Krankenhaus. Unterdessen haben in der Paderborner Home Deluxe Arena Bauarbeiten begonnen. Sie erhält einen widerstandsfähigen Hybridrasen inklusive einem komplett neuen Unterbau. Kosten dafür etwa 1,5 Millionen Euro.
3: Rund 30.000 Fluggäste in 9 Monaten. Mit dieser Zahl an Buchungen hat die private Paderborner Fluginitiative Skyhub PAD ihre Vorgaben deutlich verfehlt. Hochgerechnet auf ein ganzes Jahr käme sie bei gleichbleibender Auslastung damit auf etwa 40.000 Passagiere. Das sind weniger als halb so viel wie beim Start der Initiative im vergangenen September als Ziel formuliert. Skyhub PAD hat gestern Mittag verkündet, dass die Initiative trotz großen Engagements den Flugbetrieb aus wirtschaftlichen Gründen zum 10. Juni aufgibt. Ein Rettungshubschrauber musste gestern am Höchsteraner Weserufer landen. Eine 77-Jährige war an der Weserbrücke gestürzt, als sie auf ihr Fahrrad steigen wollte. Dabei verlor sie offenbar das Gleichgewicht und stürzte so unglücklich, dass sie schwer verletzt wurde. Der Hubschrauber brachte die Frau in eine Spezialklinik. Durch den Unfall und die Rettung entstand Stau in der Höchsteraner Innenstadt.
0: Um die 11, 12 Grad sind es mittlerweile im Radio-Hochstift-Wetter. Damit haben sich die Temperaturen seit 6 Uhr immerhin schon mal verdoppelt. Und das tun sie auch in den nächsten Stunden nochmal. Auf bis zu 23 Grad geht es später wieder hoch zwischen Bad Driburg und Büren. Und auch die Sonne scheint wieder nicht zu wenig. Nur heute Morgen können ganz selten mal so ein paar Wölkchen durchziehen. Und das gilt auch nicht überall im Hochstift. Also nächster Sommertag in Sicht heute. Für morgen sind dann wieder schwüle 28 Grad gemeldet. Morgen Abend machen sich dann stellenweise Schauer und auch mal Gewitter.
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0: Bitte kommt entspannter an mit dem Radio Hochstift Verkehrsservice. Da hat James sich bei uns gemeldet und sagt, dass ein schwarzer Hund auf der Mastbruchstraße Ecke Marienloher Straße in Paderborn unterwegs ist. Also seid da auf jeden Fall ein bisschen vorsichtig unterwegs. Zusätzlich wird geblitzt auf der B64 Richtung Höxter in Höxter-Ortbergen bei 50. Gute und sichere Fahrt.
2: 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Guten Morgen.
0: Sie kommt mit großen Schritten näher. Die Zeit, in der man aus Versehen in einem Satz Fußball sagt und alle um einen herum sind nur noch Profis, die es alle besser gemacht hätten. Wahlweise im Tor, als Stürmer, als Trainer, als Schiri sowieso. Die Fußball-WM klopft quasi schon an unsere Tür und wir haben euch gefragt, was ihr meint. Wie weit schafft es die deutsche Nationalmannschaft wohl? Eure Einschätzung gibt's gleich bei Radio Hochstift. Ich bin Julia Kleine-Kemper. Guten Morgen wünsche ich.

0: Seit gestern ist die deutsche Fußballnationalmannschaft so richtig auf Mission Weltmeisterschaft. In Herzogenaurach trifft sich das Team zum Trainingslager. In Franken will der Bundestrainer die ersten Grundlagen legen für den angestrebten WM-Titel. Wir haben uns auf der Straße umgehört, was ihr denn eigentlich dem Team bei der WM so zutraut.
1: Hoffentlich besser als letztes Mal.
2: Weltmeisterschaft gewinnen natürlich.
3: Ach, das wäre schon gut, wenn sie möglichst weit kommen. Ich würde sagen, schön wäre Halbfinale, aber wahrscheinlich ist es nicht.
4: Denkt man nicht so gut dieses Jahr, ne? Verteidigung schwach. Mal sehen.
1: Naja, nachdem ich jetzt die Champions League geschaut habe und die Konkurrenz gesehen habe, weiß ich noch nicht, ob wir es übers Achtelfinale hinaus schaffen, wenn dann Frankreich eventuell wartet. Die Mannschaft ist schon ziemlich stark, aber ich hoffe natürlich, dass wir mal wieder so ein Sommermärchen nach Hause holen.
0: Ja, ein neues Sommermärchen, das wäre selbstverständlich fast, ne? Am Sonntag gibt es erstmal ein Testspiel in Mainz und zwar gegen Finnland.

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0: Tja, ihr habt es in den letzten Jahren sicher schon mitgekriegt, ne? Das Klischee, dass Kreuzfahrten nur für Senioren mit Fernglas sind, die den ganzen Tag auf dem Sonnendeck chillen, das hat sich langsam aber sicher erledigt. Im letzten Jahr haben knapp 1,5 Millionen Menschen ihre Kreuzfahrt von einem deutschen Hafen aus gestartet. Das sind nochmal gut 4% mehr als noch im Jahr davor. Wir haben mit Jan Brücker vom Kreuzfahrtreiseveranstalter Phoenix Reisen aus Bonn gesprochen. Er hat uns erzählt, warum der Hype immer noch so hoch bei den Reisenden ist.
1: Also die sind immer noch sehr beliebt, weil man innerhalb kurzer Zeit sehr viele Ziele sehen und erleben kann. Gleichzeitig muss man einmal Koffer packen, es ist rundum organisiert, man muss sich um nichts kümmern. Das ist einfach eine attraktive Urlaubsform.
0: Und spannend ist auch, immer mehr Jüngere haben Lust auf Urlaub auf dem Wasser. Ein Grund dafür, man kommt schnell mit anderen Reisenden in Kontakt.
1: Also für jüngere Leute ist es interessant, dass sie an Bord der Schiffe auch sehr viel geboten bekommen, viele Bars, viel Unterhaltungsprogramm, viele Sachen sich zu beschäftigen, auch mit Gleichaltrigen halt in Kontakt zu kommen. Da gerade an Bord ist man natürlich in so einer Community auch unterwegs und da fällt es einem leichter, Leute kennenzulernen. Und da kann ich mir schon vorstellen, dass es für die junge Generation eben sehr attraktiv ist, darüber auch zu connecten.
0: Kreuzfahrten boomen, vor allem auch bei der jüngeren Generation geht der Trend nach oben. Und wir sprechen deshalb auch in dieser Woche immer wieder über das Thema Kreuzfahrten bei Radio Hochstift. Urlaub auf dem Schiff kommt bei vielen offenbar immer besser an. Gleich 8.48 Uhr, ihr hört Radio Hochstift. Ich bin Julia Kleine-Kemper. Guten Morgen.

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2: Mit Danny Hoppe, guten Morgen. Egal ob Facebook, Instagram oder WhatsApp, fast jeder von uns nutzt die sozialen Medien des Meta-Konzerns täglich. Firmengründer Mark Zuckerberg will aber offenbar noch mehr Geld mit seinen Diensten verdienen. Malte Albrecht aus dem News-Team Meta hat angekündigt, dass es weltweit neue Plus-Modelle geben soll. Die kosten was, sollen Nutzerinnen und Nutzern aber auch mehr Funktionen und Inhalte bieten.
3: Ja, und die fallen ganz unterschiedlich aus. Wer für Instagram oder Facebook Plus zahlt, soll mehr Möglichkeiten für die Gestaltung seines Profils bekommen. Außerdem werden verbesserte Analysen und Statistiken zu bestimmten Profilzugriffen bereitgestellt. Bei WhatsApp Plus geht es eher um Personalisierung, also zum Beispiel Premium-Sticker und individuelle Klingeltöne. Offizielle Preise gibt es noch nicht. In Medienberichten ist aber von umgerechnet etwa 3,40 Euro für Facebook und Instagram und 2,99 Euro für WhatsApp Plus die Rede.
2: Heißt, Meta will mit seinen Plus-Modellen nochmal zusätzlich Geld machen.
3: Korrekt. Meta setzt bisher vor allem auf Werbung. Man will sich jetzt aber offenbar breiter aufstellen und weniger abhängig von Werbeeinnahmen werden. In Europa gibt es ja schon seit gut 3 Jahren kostenpflichtige Versionen von Facebook und Instagram. Nutzer haben die Wahl zwischen einem kostenpflichtigen Angebot ohne Werbung und einer kostenlosen Variante mit Werbung. Langfristig sollen die neuen Angebote dann unter einer gemeinsamen Marke namens Meta One gebündelt werden.
2: Danke, Malte. Und jetzt weitere Meldungen im Überblick. Im Irankrieg spitzt sich die Lage wieder zu, trotz der geltenden Waffenruhe. Die USA haben in der Nacht erneut Ziele im Iran angegriffen. Der wiederum hat mit eigenen Angriffen reagiert, unter anderem auf einen US-Stützpunkt. Angaben zum Ort wurden nicht gemacht. Allerdings meldete auch Kuwait Drohnen- und Raketenangriffe. Die Außenminister der EU wollen heute in Zypern über die Lage in der Ukraine und mögliche Gespräche mit Russland beraten. Einen Russland-Gesandten wird Brüssel aber erstmal nicht ernennen, das hat die Außenbeauftragte Kallas gesagt. Kremlchef Putin hatte Altkanzler Schröder ins Spiel gebracht, das lehnt die EU aber ab. Noch nie sind so viele Autofahrer vom Verbrenner auf einen Stromer umgestiegen wie im ersten Quartal des laufenden Jahres. Das zeigt das neue E-Barometer des Versicherers Hukoburg. Demnach lag die Umstiegquote bei 7,5%. Als Gründe gelten der Iran-Krieg und die neue Förderprämie. Seit dem Morgen gibt es bei uns in NRW eine Razzia im Rockermilieu. Es geht um Drogen und Waffen. Spezialeinsatzkommandos haben deshalb jeweils 4 Gebäude in Gelsenkirchen und Gladbeck durchsucht, außerdem noch ein weiteres im niedersächsischen Steinfeld. Das hat die Polizei vorhin bestätigt. Demnach wird gegen 8 Männer aus der Rockerszene ermittelt. Festnahmen gab es bisher aber nicht. Der Einsatz dauere noch an, heißt es.
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4: Mit Lea Wirz, guten Morgen. Die Staatsanwaltschaft Paderborn hat Anklage gegen einen Vermieter erhoben, der für den Tod von 2 Erntehelfern in Höxter Lüchtringen verantwortlich sein soll. Die Rumänen waren im Mai letzten Jahres, also vor gut einem Jahr, an Kohlenmonoxid erstickt. Die Gase stammten aus einem Durchlauferhitzer, der von einem der beiden Opfer zuvor eingebaut worden war. Das Gerät war für einen Betrieb in geschlossenen Räumen nicht geeignet. Die Staatsanwaltschaft geht davon aus, dass der Vermieter das wusste und es so hinnahm.
5: Auch heute stehen im Radio Hochstift Wetter wieder von Marienmünster bis Bad Wünnberg. Höchstwerte von 23 Grad auf dem Programm. Und auch heute gibt es wieder ganz viel Sonnenschein. Morgen packt der Frühsommer allerdings bei den Temperaturen nochmal eine Schippe drauf. Bis zu 28 Grad soll es morgen werden. Dazu wird es wieder sonnig und schwül. Deshalb müssen wir morgen Abend auch stellenweise mit Gewittern rechnen. Günstiger Ankommen mit dem Radio Hochstift Verkehrsservice. Da wird geblitzt und zwar in Höxter Ortbergen auf der B64 Richtung Höxter bei 50. Gute Fahrt.
6: 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Guten Morgen.
5: Habt ihr schon mal einen Raben Mozart singen hören? In Borchen wäre es möglich, bei Katrin Groß-Safarowitsch und ihrem Raben Paul.
7: Das werden jetzt die Leute nicht glauben und denken, jetzt ist die verrückt. Habe ich immer abends die Zauberflöte vorgespielt, die Arie Königin der Nacht. Und jetzt sitzt er wirklich immer, das kriegt er natürlich nicht hin. Aber er versucht es zu imitieren.
5: Und das können Raben ziemlich gut. Paul kann auch seinen Namen sagen, sich Gesichter merken und ist auch sonst ganz schön clever. Wie kann das denn überhaupt sein, dass Paul als Rabe bei jemandem zu Hause wohnt? Die ganze Geschichte erzählen wir gleich nochmal bei Radio Hochstift. Ich bin Julia Kleine-Kemper und wünsche einen schönen Start in den Donnerstag. Guten Morgen.

0: Einige haben einen Hund, andere haben eine Katze. Katrin Groß-Safarowitsch und ihr Mann aus Borchen haben Paul. Und jetzt könnt ihr mal raten, was für ein Tier könnte Paul wohl sein?
1: Er lebt hauptsächlich im Garten. Der Garten wurde von uns übernetzt, weil er erst anfangs eine Voliere hatte, 9x4 Meter. Das war die Auflage von der unteren Umweltbehörde in Paderborn. Und dann habe ich irgendwann gesagt, das geht ja gar nicht. Der wächst, der wird größer und wir konnten ihn nicht mehr auswildern. Dazu war es zu spät. Also müssen wir den Garten übernetzen. Und dann hat mein Mann das in Angriff genommen. Das hat ein paar Monate gedauert. Aber er hat quasi die Voliere und den gesamten Garten. Das ist alles Pauls Revier.
0: Ja gut, Voliere hat jetzt schon ein bisschen was vorweggenommen. Ne? Paul ist ein Vogel, aber ich wette, ihr werdet nicht drauf gekommen, dass er ein Rabe ist. Paul lebt seit 12 Jahren bei dem Paar in Borchen.
1: Er ist aus dem Nest gefallen bei Baumfellarbeiten und ein Freund von uns hat uns dann angerufen und hat gesagt, ich habe hier einen Küken, die Eltern sind nicht mehr da. Entweder ihr nehmt den und peppelt ihn hoch, weil wir schon mal eine Krähe aufgezogen haben. Oder ich weiß nicht, was ich sonst machen soll, weil ihr liebt ja diese Tiere. Und dann haben wir uns den Vogel geholt.
0: Seitdem gehört der Rabe fest zur Familie und das ist Katrin Groß-Safarowitsch auch ganz wichtig.
1: Diese Tiere sind extrem geschützt und ich sage an der Stelle auch ganz klar, Paul ist kein Haustier, absolut gar nicht. Und das waren nur die äußeren Umstände, die es dazu gemacht haben, weil er eben nicht mehr ausgewildert werden konnte. Und ja, ich würde das auch niemandem empfehlen, das nachzumachen und es ist auch nicht erlaubt.
0: Für Paul hat das Borchener Paar extra eine amtliche Genehmigung. Wie das Leben mit Rabe so ist, was kompliziert, schön oder witzig ist, das könnt ihr euch anhören. Und zwar online auf radiohochstift.de in unserem Studioblog. Ich bin Julia Kleine-Kemper. Morgen!

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0: In Höxter-Lüchtringen hat die Staatsanwaltschaft Paderborn jetzt Anklage gegen deren Vermieter erhoben. Er habe gewusst und gebilligt, dass die Bewohner in dem Haus einen völlig ungeeigneten Durchlauferhitzer einbauten. Radio Hochstift-Reporter Dick Benfeld aus dem Studio Höxter.
1: Der Vorwurf lautet auf fahrlässige Tötung. In dem Haus in Höxter-Lüchtringen funktionierte die Warmwasserversorgung nicht. Eigentlich wäre der Vermieter dafür zuständig gewesen, für Abhilfe zu sorgen. Das tat er aber wohl nicht. Um trotzdem an warmes Wasser zu kommen, baute eines der späteren Opfer einen gasbetriebenen Durchlauferhitzer im Badezimmer ein. Auf dem Gerät war ein Aufkleber angebracht, auf dem stand, dass es nicht in geschlossenen Räumen verwendet werden darf. Nach den Feststellungen eines Sachverständigen wurde der Durchlauferhitzer auch mit falscher Gasart und falschem Druck betrieben. So füllte sich das Badezimmer beim Duschen mit so viel Kohlenmonoxid, dass die Erntehelfer an einer Vergiftung starben.
0: In Delbrück bereitet der Eichenprozessionsspinner weiter Probleme. Die Stadt teilt mit, dass sich die Raupen weiter ausbreiten. Wer Nester an öffentlichen Plätzen sieht, soll diese der Stadt online oder telefonisch melden. Der Bauhof markiert befallene Bäume dann mit einem gelben E. Entfernt werden die Nester aber nur an sensiblen Orten wie Schulen, Kitas oder Spielplätzen. Ist das Nest weg, wird das gelbe E blau übersprüht. Die Brennhaare der Raupen sind sehr giftig und dürfen nicht berührt werden. Die große Hitze während der Aufstiegsfeier des SC Paderborn hat bei einigen Fans Tribut gefordert. Zeitweise waren auf dem Rathausplatz 11 Sanitätsteams zeitgleich im Einsatz, um zu Fuß Menschen mit Kreislaufproblemen zu versorgen. Deshalb orderte die Feuerwehr noch Kräfte nach. Rettungswagen wurden 3-mal angefordert. 2-mal konnten sie den Patienten direkt vor Ort helfen. Ein Betroffener kam ins Krankenhaus. Unterm Strich nannte ein Feuerwehrsprecher das Einsatzaufkommen während der SCP-Feier aber entspannt.
2: Im Radio Hochstift Wetter nimmt gerade der nächste Frühsommertag Fahrt auf. Von Lichtenau bis Höxter scheint heute wieder die Sonne, bis sie am späten Abend untergeht. Es wird bis zu 23 Grad warm. Dazu gibt es so trockene Luft, aber das bevor es morgen schwül wird. 28 Grad sind Stand jetzt für den Freitag angekündigt und auch wieder viel Sonnenschein. Morgen Abend müssen wir dann allerdings mit Regenschauern und teilweise auch mit Gewittern rechnen.
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2: Ihr kommt entspannter an mit dem Radio Hochstift Verkehrsservice. Auf der A33 Richtung Bielefeld staut sich zwischen Paderborn-Sennelager und Stukenbrock-Senne. Da braucht ihr etwa 10 Minuten plus. Kommt gut an.
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0: 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Guten Morgen. Eigentlich gilt seit Anfang April eine Waffenruhe. Eigentlich laufen Verhandlungen für ein Kriegsende, wenn auch sehr schleppend. Und trotzdem hat das US-Militär jetzt schon wieder Ziele in Iran angegriffen. Radio Hochstift-Kollegin Verena Mathé, die Rede ist von Selbstverteidigung.
1: Ja, laut Wall Street Journal soll Iran 4 Drohnen auf amerikanische und zivile Schiffe abgefeuert haben. Laut Aussage von 2 US-Beamten hätten US-Kampfjets diese Drohnen dann abgeschossen. Dann habe man die Kontrollstation der Drohnen in der Hafenstadt Bandar Abbas angegriffen, quasi um einer 5. Drohne vorzubeugen.
0: Bandar Abbas gilt als eines der wichtigsten militärischen Zentren Irans im Golfraum und an der Straße von Hormuz. US-Präsident Donald Trump wirkt währenddessen immer ratloser. Ein Sieg lässt weiter auf sich warten. Dabei sollte der Iran-Krieg doch eigentlich ganz schnell vorbei sein.
1: Ja, sehr bald, hieß es von Trump noch Ende März. Militärisch laufe es für die US-Truppen hervorragend. Auf einer Skala von 1 bis 10 Stunden die Dinge an der Kriegsfront bei 15. Man habe praktisch eigentlich schon gewonnen. Also diese ganze typische Trump-Spreche halt.
0: Jetzt haben wir Ende Mai und für die Weltwirtschaft wird der Iran-Krieg immer mehr zu einem echten Problem. Sogar in der größten Trump-Fanbase bröckelt langsam der Zuspruch. In der MAGA-Bewegung sind viele empört, schreibt zum Beispiel die Tagesschau.
1: Ja, laut dem sonst Trump-freundlichen Publizisten Joe Rogan sei für viele Menschen noch nicht einmal klar, warum dieser Krieg überhaupt begonnen wurde. Das passt auch zu Meinungsumfragen in den USA. Danach nehmen nur wenige Menschen dort Iran tatsächlich als große Gefahr wahr. Von Anfang an war eine Mehrheit der Amerikaner gegen diesen Krieg.
0: Und das dürfte auch jetzt nicht anders aussehen. Kein Wunder, durch die Schließung der Straße von Hormuz schießen ja unter anderem die Energiepreise global in die Höhe. Trump zeigt sich von dieser Entwicklung übrigens überrascht. Ihn habe niemand gewarnt, dass Iran so handeln werde.

Die Premiere im Rhein-Energie-Stadion ist natürlich Wahnsinn. Hier in Köln hat alles angefangen, sagt Lukas Podolski zur Premiere seiner Doku. Und da hat man gesehen, die Verbindung zwischen Lukas Podolski und Köln ist bis heute besonders. Fans, die Fotos machen, die das Trikot mit seiner Nummer 10 tragen oder ihn rufen. Die Netflix-Doku erscheint bald. Premiere ist ja immer ein bisschen früher. Lukas Podolski, Identifikationsfigur für viele, jetzt bald auch für alle zum Greifen nah auf dem Fernseher zu Hause. Mehr zur Premiere gibt's nach 10 bei Susanne Storck bei Radio Hochstift. Ich bin damit für heute erstmal raus. Mein Name ist Julia Kleine-Kemper. Wir hören uns morgen wieder. Tschüsschen!

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1: Mit Danny Hoppe. Guten Morgen. Das kostenlose Hautkrebs-Screening steht vor dem Aus, denn die Bundesregierung will hier bei der anstehenden Gesundheitsreform Geld einsparen. Die Deutsche Krebshilfe und andere Experten warnen vor der Streichung und sie dürften sich durch die neuen Zahlen des Statistischen Bundesamts bestätigt fühlen. Denn demnach hat sich die Zahl der Hautkrebsbehandlungen im Krankenhaus in den vergangenen 20 Jahren fast verdoppelt. Malte Albrecht aus dem News-Team, du hast die konkreten Zahlen für uns.
2: Ja, zuletzt mussten rund 120.000 Menschen wegen Hautkrebs stationär behandelt werden. Das waren knapp 95% mehr als noch im Jahr 2004. Besonders drastisch haben die Fälle von hellem Hautkrebs zugenommen, der in Verdacht steht, durch Sonnenlicht mit ausgelöst zu werden. Der schwarze Hautkrebs kommt noch immer vergleichsweise selten vor, gilt aber als aggressiver, weil er Metastasen bilden kann. Männer sind von Hautkrebs etwas häufiger betroffen als Frauen und auch die Zahl der Todesfälle ist gestiegen. Im Jahr 2024 starben rund 4.600 Menschen an Hautkrebs. Mehr als die Hälfte von ihnen war 80 Jahre oder älter.
1: Ja, seit 2008 können Versicherte ab 35 Jahren ja alle 2 Jahre zum Hautkrebs-Screening gehen, aber genau das steht jetzt auf dem Prüfstand.
2: Richtig, die Krankenkassen müssen sparen und deshalb sollen bei der Gesundheitsreform einzelne Kassenleistungen wegfallen, eben auch das Hautkrebs-Screening. Eine Expertenkommission argumentiert nämlich, es sei nicht belegt, dass das Screening Krankheits- und Todesfälle reduziere. Kritik kommt unter anderem von der Organisation CAMPACT. Wer bei der Vorsorge kürze, riskiere, dass Hautkrebs viel zu spät entdeckt werde, heißt es. Und ähnlich sieht das auch die Deutsche Dermatologische Gesellschaft. Früh erkannt lasse sich Hautkrebs besser behandeln und eine Kostenexplosion verhindern.
1: Danke, Malte. Und jetzt weitere Meldungen im Überblick. Schon zum zweiten Mal in dieser Woche haben die USA Ziele im Iran angegriffen. Teheran hat reagiert und nach eigenen Angaben einen Vergeltungsschlag auf einen US-Stützpunkt durchgeführt. Auf welchen genau, sagte der Iran nicht. Allerdings meldete auch Kuwait am Morgen Angriffe mit Drohnen und Raketen. In Gelsenkirchen, Gladbeck und im niedersächsischen Steinfeld hat es am Morgen Razzien im Rockermilieu gegeben. Spezialeinsatzkommandos haben insgesamt 9 Gebäude durchsucht. Das hat die Polizei bestätigt. Demnach geht es bei den Durchsuchungen um Waffen und Drogen. Ermittelt wird gegen 8 Männer. In NRW hat es wieder 2 tödliche Badeunfälle gegeben. In Herne ertrank am Abend ein 20-Jähriger. Er wollte sich laut Polizei nach einer Joggingrunde im Rhein-Herne-Kanal abkühlen, rief kurz darauf um Hilfe und konnte nur noch tot geborgen werden. Und auch im Feldmarksee in Sassenberg starb ein 27-Jähriger bei einem Badeunfall. Die Deutschen tun sich weiter schwer mit dem Umstieg aufs E-Auto, aber so langsam wird die Skepsis offenbar weniger. Das zeigt das neue E-Barometer des Versicherers Hukoburg. Denn da gab es jetzt im ersten Quartal einen Rekord beim Umstieg aufs E-Auto. 7,5% der Autokäufer seien in dieser Zeit vom Verbrenner auf einen Stromer umgestiegen, heißt es. Einen Anstieg beobachtete der Versicherer vor allem nach Ausbruch des Iran-Kriegs. Laut einer neuen YouGov-Umfrage sagt außerdem fast jeder Fünfte, dass er sich wegen der neuen staatlichen Förderung wahrscheinlich früher als geplant ein E-Auto anschaffen wolle.
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3: Mit Lea Wirz, guten Morgen. Am Nachmittag ist ein 26-Jähriger in Paderborn-Sande fast ertrunken. Der Mann schwebt immer noch in Lebensgefahr. Er war mit einer großen Gruppe am Wasserskisee. Er wurde dann von seiner Großfamilie vermisst, gesucht und von Ersthelfern leblos aus dem Wasser gezogen. Noch vor Ort musste der Bielefelder wiederbelebt werden. Danach wurde er in ein Paderborner Krankenhaus gebracht. Ersten Erkenntnissen nach konnte der junge Mann nicht schwimmen.
4: Dankeschön, Lea. 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Und jetzt zum Wetter. Ja, heute noch angenehm, morgen dann wieder richtig heiß bei uns. Heute angenehme 22 bis 23 Grad am Nachmittag und weiter einfach nur Sonne. Morgen 28 bis 30 Grad in Nieheim oder auch Büren und dann lange Sonne. So gegen Abend könnte es vereinzelt mal Schauer geben. Hallo Autofahrer, ihr kommt besser an. Hier ist nämlich der Radio Hochstift Verkehrsservice. A33 habe ich für euch Richtung Bielefeld. Plant mal 5 Minuten mehr ein zwischen Paderborn-Sennelager und Stukenbrock-Senne. Da gibt es nämlich aktuell 1 Kilometer Stau. Ansonsten habe ich gerade nichts zu melden. Falls ihr was entdeckt, immer her damit. Ihr könnt mir auch eine WhatsApp schicken, einfach an Paderborn, also 05251 und dann 17370. Dankeschön.
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4: Ach, Poldi und Schweini, ja, das ist doch unser Dreamteam bei der Heim-WM 2006 gewesen. Und 2014 wurden sie zusammen Fußball-Weltmeister in Brasilien. Ja, Lukas Podolski ist jetzt aber auch offiziell in der Fußballerrente und hat viel mehr Zeit offenbar für andere Sachen. Eine Doku drehen. Gestern Abend ist die Premiere in Köln gewesen. Unser Thema gleich bei Radio Hochstift. Ich bin Susanne Storck. Morgen.

0: Hallo Autofahrer, bitte Vorsicht. Hier ist der Radio Hochstift Verkehrsservice. Zwischen Bad Driburg-Rehlsen und Nieheim-Merlsheim. Da ist ein Fußgänger auf der Landstraße unterwegs. Bitte Vorsicht, Fußgänger zwischen Bad Driburg-Rehlsen und Nieheim-Merlsheim. Kommt mir alle gut an.
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0: Das ist euer Donnerstag mit Radio Hochstift und Susanne Stork. Viertel nach 10 ist es durch. Ach, so eine Party im Fußballstadion, ne? Hatten wir ja erst. Das hat schon gut ausgesehen, als alle den Rasen in der Paderborner Home Deluxe Arena gestürmt haben. Im Kölner Rhein-Energiestadion, da wurde gestern Abend auch gefeiert. Aber nicht die Mannschaft, kein Aufstieg, sondern die Premiere der neuen Netflix-Doku über Lukas Podolski. Das ist ja der Typ mit einer beeindruckenden Karriere, vom Straßenfußballer zum Weltmeister. Radio Hochstift-Reporter Louis Eck, du warst gestern natürlich dabei und hast die Doku als einer der ersten gesehen und bist begeistert. Louis, im Trailer kündigt Podolski an, es ist keine gewöhnliche Doku.
1: Klar, natürlich geht es um Poldis Karriere und natürlich erzählen auch ganz klassisch Mitspieler wie Thomas Müller oder André Iniesta auf der Couch Stories über Poldi. Aber das spielt eben schon nur eine Nebenrolle. Hier, selbst der WM-Titel, der taucht erst im Abspann auf. Stattdessen geht es um sehr persönliche Einblicke, seinen Familienalltag, Fragen rund um Herkunft und Identität. So in Richtung Karriereende wird es dann auch wirklich sehr emotional. Also die Doku zeigt den privaten Poldi ehrlich, direkt und, na klar, natürlich auch immer lustig mit einem guten Spruch.
0: Welche Szenen haben sich in dein Hirn gebrannt? Worauf kann man sich vielleicht freuen?
1: Was ich richtig schön fand, war, dass in der Doku die Frau von Lukas Podolski das erste Mal ein Interview gibt, zumindest auf der Tonspur. Man merkt, das bedeutet Poldi ganz viel, hat er mir auch gestern nochmal auf der Premiere erzählt.
2: Ich wollte, glaube ich, dann auch, dass die Doku was Besonderes wird und nicht irgendwie der 50. Spieler, der dann sagt, oh, wie geil der Poldi war.
1: Und wo mir klar wurde, okay, Poldi will da mal wirklich eine andere Doku machen und ganz tief blicken lassen. In einer Szene sitzt er nackt unter der Dusche und schäumt sich den Purpose ein. Ja, solche Szenen für Poldi aber kein Problem.
2: Wenn man die Hosen runterlässt, dann muss man die runterlassen und das gehört dazu.
0: So nämlich, Poldi, die Doku über Lukas Podolski erscheint offiziell am 4. Juni pünktlich zu seinem 41. Geburtstag. Ist übrigens heute in einer Woche, dann könnt ihr euch bei Netflix anschauen. Wird sicher ein lustiger Abend. 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
6: Ganz kurz für euch noch geschaut in die nächste halbe Stunde. Klassiker Eurythmics habe ich für euch mit Sweet Dreams und die aktuelle von... Das ist doch Kamrat. Und so heißt seine Single Hug Yourself, hört ihr gleich bei Radio Hochstift. Jetzt hört ihr natürlich die Nachrichten, 10.30 Uhr ist es. Hier ist Lea Wirz.
7: Guten Morgen.
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7: Nach einem Badeunfall am Wasserskisee in Paderborn-Sande schwebt ein 26-Jähriger in Lebensgefahr. Der Mann war gestern Nachmittag mit einer Großfamilie aus Bielefeld an dem See. Radio Hochstift-Reporterin Verena Matthä, sie vermissten ihn plötzlich und begannen, den jungen Mann zu suchen.
9: Die Angehörigen des Mannes zeigten dabei auf eine Stelle.
10: Hi, ich bin Valerie.
11: Hi, ich bin Kathi.

0: 40 Angehörige des Mannes aus Bielefeld am Wasserskisee in Sande betreut werden.
1: Der Vermieter einer Unterkunft in Höxter-Lüchtringen muss sich demnächst wegen fahrlässiger Tötung vor dem Höxteraner Amtsgericht verantworten. Er war aus Sicht der Staatsanwaltschaft dafür verantwortlich, dass zwei in dem Haus wohnende Erntehelfer vor gut einem Jahr an einer Kohlenmonoxidvergiftung starben. Laut Anklage war dem Vermieter bewusst, dass eines der späteren Opfer in dem Haus einen völlig ungeeigneten Durchlauferhitzer eingebaut hatte. Das Gerät habe nicht in geschlossenen Räumen betrieben werden dürfen. Die Buchungen bei der Paderborner Fluginitiative Skyhub PAD sind offenbar deutlich hinter den Erwartungen zurückgeblieben. Nach Radio Hochstift Informationen haben seit dem Start im vorigen September rund 30.000 Passagiere die Verbindung zwischen Büren-Aden und München genutzt. Das sind weniger als halb so viele Buchungen, wie Skyhub PAD im Vorfeld erwartet hatte. Gestern hat die bundesweit einmalige Initiative bekannt gegeben, dass sie ihre Flüge wegen zu geringer Nutzung und hoher Kosten zum 10. Juni einstellt.
2: Morgens, mittags, abends, auch heute scheint einfach nur die Sonne. Von der Weser bis nach Lichtenau und die Temperaturen, die sind auch wie gestern. Aktuell noch so 16, 18 Grad, nachmittags sind es um die 23. Morgen geht's darauf. Nachmittags sonnige 30 Grad und abends sind dann ganz vereinzelt mal Schauer angekündigt, quasi als Abkühlung.
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2: Und hier ist gerade ein bisschen mehr los. Betonung auf bisschen. Hallo Autofahrer, ihr kommt besser an. Hier ist nämlich der Radio Hochstift Verkehrsservice mit der A33. Einmal Richtung Bielefeld. Da staute sich zwischen Paderborn-Sennelager und Stukenbrock-Senne gut 5 Minuten. In der Gegenrichtung zwischen Etteln und Kreuz-Windenberg-Haaren. Da sind es auch 5 Minuten Stau und Stop and Go. Und dann die A44 Richtung Kassel. Da verliert ihr fast eine Viertelstunde zwischen Kreuz-Windenberg-Haaren und Lichtenau. Da gibt es aktuell nämlich 2 Kilometer Stau. Ansonsten gute Fahrt, kommt mir alle gut an.
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2: Arbeiten, wo andere Urlaub machen, ne? Das passt zu unserem Kollegen Finn Weiden. Der macht nämlich Radio, ist aber auch auf einem Kreuzfahrtschiff unterwegs. Und das nicht nur, um Spaß zu haben. Was er da alles im Job erlebt, hört ihr gleich hier bei mir. Ich bin Susanne Storck. Hallo.

0: Kelly, Raquel, Wondis.
1: Also ganz ehrlich, ich bin irgendwie bei dem Thema raus. Euer Donnerstagvormittag mit Radio Hochstift und Susanne Storck. Es geht ums Kreuzfahrtschiff. Für immer viel mehr Menschen wirklich die Idee für den Urlaub. Deswegen sprechen wir diese Woche drüber. Die Zahl der deutschen Kreuzfahrgäste ist zuletzt wirklich auf einem Rekordhoch gewesen. Für viele heißt das ja jeden Morgen in einer neuen Stadt aufwachen. Aber wie läuft das Leben an Bord? Hat es was vom Traumschiff im Fernsehen? Wer weiß es. Darüber sprechen wir auf jeden Fall jetzt mit Radio Hochstift-Kollegen Finn Weiden. Der arbeitet nämlich nicht nur hier beim Radio, sondern auch als Kreuzfahrtleiter auf Schiffen. Und da gibt es ja vieles, was wir als Gäste eigentlich gar nicht mitbekommen sollen, Finn.
2: Boah, extrem viel. Also das läuft wirklich so ab wie in einer Kleinstadt. Während die Gäste schlafen, wird teilweise schon Essen vorbereitet, Ausflüge organisiert oder das komplette Tagesprogramm geplant. Und gerade auf Hochseeschiffen arbeiten da Menschen aus zig verschiedenen Ländern zusammen. Ne? Küche, Technik, Entertainment, Housekeeping, alles verschiedene Bereiche. Das ist schon krass durchgetaktet. Als Gast merkst du davon oft gar nichts, weil alles auch ja möglichst entspannt wirken soll.
1: Und wer von euch jetzt überlegt, ey, ich probier's mal. Wenn ich jetzt auf so einem Schiff arbeiten will, da muss ich, Finn, so ein Sicherheitstraining machen. Was sollte ich noch mitbringen sozusagen?
2: Ja, du musst auf jeden Fall Menschen mögen. Ne? Das ist ganz wichtig, weil du wirklich den ganzen Tag mit Gästen unterwegs bist. Und das 7 Tage die Woche. Und du musst auch spontan bleiben können. Also Planänderungen passieren ständig. Wetter, Häfen, Technik, irgendwas ist immer. Und dann bist du ja noch auf hoher See. Ne? Da darfst du nicht in Panik geraten. Und so ein bisschen Entertainer steckt da auch mit drin. Deshalb ja auch meine Kombi, ne? Radio und Schiff. Mal moderierst du eine Show, mal organisierst du einen Ausflug, mal hilfst du Gästen bei einem Problem. Also kein Tag ist wie der andere und genau das macht's auch eigentlich so spannend.
1: Und ich habe abgespeichert, man muss Menschen mögen, ja das glaube ich dir. So viele deutsche Kreuzfahrtgäste gab's noch nie und an Bord vielleicht demnächst mit Finn Weiden. Der arbeitet nebenbei auf so einem Schiff. Danke dir!

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1: Mit Danny Hoppe, guten Tag. Die geplante Gesundheitsreform der Bundesregierung sorgt weiter für viel Kritik. Die Gewerkschaft Verdi protestiert deshalb heute gegen die geplanten Einsparungen im Gesundheitswesen und spricht von einer Sparorgie. In mehreren Kliniken soll es heute Proteste, Kundgebungen und andere Aktionen geben. Verdi hatte im Vorfeld nur ein paar Orte genannt, darunter Düsseldorf, Minden, Viersen, Remscheid und Mönchengladbach. Marc Weiß hat die Infos dazu.
2: Verdi will die Kliniken nicht lahmlegen, trotzdem sollen die Proteste sichtbar sein für Mitarbeiter, Patienten, Besucher und letztlich auch für die Politik, denn gegen deren Pläne richtet sich der Protest. Hintergrund ist das geplante Spargesetz der Bundesregierung zur gesetzlichen Krankenversicherung. Nach dem Gesetzentwurf sollen Tariferhöhungen in Krankenhäusern nicht mehr vollständig refinanziert werden, außerdem drohen Kürzungen bei der Finanzierung zusätzlicher Pflegekräfte. Nach Angaben von Verdi sollen die Krankenhausbudgets allein im Jahr 2027 bundesweit um über 5 Milliarden Euro sinken. Die Gewerkschaft sieht die Patientenversorgung in den Krankenhäusern in Gefahr und hält den Druck auf die Beschäftigten für viel zu hoch. Viele Kliniken arbeiteten schon jetzt am Limit. Weitere Einschnitte würden Personalabbau und wirtschaftlichen Druck verschärfen, heißt es. Die Beschäftigten hätten in den vergangenen Jahren hart für bessere Arbeitsbedingungen gekämpft. Es wäre jetzt ein fatales Signal, wenn diese Fortschritte zurückgedreht würden, heißt es von Verdi NRW.
1: Und jetzt weitere Meldungen im Überblick.
3: Der Iran hat die nächtlichen US-Angriffe scharf verurteilt. Das Außenministerium warf den USA vor, wiederholt gegen die Waffenruhe verstoßen zu haben. Der Iran hat mit eigenen Angriffen auf einen US-Stützpunkt reagiert. Angaben zum Ort wurden aber nicht gemacht. Allerdings meldete auch Kuwait Drohnen- und Raketenangriffe. In deutschen Krankenhäusern sind zuletzt fast doppelt so viele Menschen mit Hautkrebs behandelt worden wie noch vor 20 Jahren. Das zeigen neue Zahlen des Statistischen Bundesamts. 2024 waren es demnach 120.000 Patienten, die stationär mit Hautkrebs behandelt wurden. Das sind 95% mehr als 2004. Der tote Buckelwal Timmy bleibt jetzt doch auf der Insel Anholt. Er soll am Wochenende an Land gezogen und dann in der nächsten Woche direkt am Strand obduziert werden. Das hat die dänische Umweltbehörde mitgeteilt. Der Bereich um den Wal werde dann abgesperrt, heißt es. Am Samstag ist in Werne eine Großdemo gegen den Bau neuer Gaskraftwerke geplant. Aufgerufen haben dazu Greenpeace, Fridays for Future, der BUND und Campact. Sie rechnen mit mehreren tausend Demonstranten. Unklar ist aber noch, wo die Demo startet. Das soll jetzt das Verwaltungsgericht Gelsenkirchen klären. Denn die Klimaschützer wollten eigentlich in Sicht und Hörweite eines mit Erdgas betriebenen Kraftwerks starten. Es befindet sich in Werne an der Stadtgrenze zu Hamm, wo die Klimaaktivisten ein Camp errichtet haben. Die Polizei hat allerdings einen alternativen Startpunkt der Demo zur Auflage gemacht. Man müsse Objekte der kritischen Infrastruktur schützen, hieß es zur Begründung. Dagegen klagt das Demobündnis jetzt. Wann das Gericht darüber entscheidet, ist noch unklar.
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4: Mit Lea Wirz, guten Tag. Die Staatsanwaltschaft Paderborn hat Anklage gegen einen Vermieter erhoben, der für den Tod von zwei Erntehelfern in Höxter-Lüchtringen verantwortlich sein soll. Die Rumänen waren im Mai letzten Jahres, also vor gut einem Jahr, an Kohlenmonoxid erstickt. Die Gase stammten aus einem Durchlauferhitzer, der von einem der beiden Opfer zuvor eingebaut worden war. Das Gerät war für einen Betrieb in geschlossenen Räumen nicht geeignet. Die Staatsanwaltschaft geht davon aus, dass der Vermieter das wusste und es so hinnahm.
5: Kommen wir zum Radio Hochstiftwetter und das ist eine satte Wiederholung. Heute noch an die 23 Grad und viel Sonne. Morgen wird es ein bisschen anders. Erst wieder sonnig, aber mit 30 Grad wird es nachmittags deutlich heißer und auch schwüler. Stand jetzt sind deshalb abends so einzelne Schauer oder aber Gewitter möglich. Ihr kommt besser an. Hallo Autofahrer, hier ist der Radio Hochstift Verkehrsservice. Und da habe ich nur noch eine Meldung für euch. Zwischen Kreuz Windberg-Hahn und Lichtenau, das ist die A44 Richtung Kassel. Da gibt es Stau, stockenden Verkehr, knappe 5 Minuten für euch. Ansonsten gute Fahrt, kommen wir gut an.
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5: Und da habe ich gleich neue Musik für euch. Better Times, so heißt die neue Single von Robin Schulz, spiele ich euch gleich hier bei Radio Hochstift. Ich bin Susanne Stork, hallo.

0: Also dieser Typ gehört einfach seit gut 12 Jahren dazu. Auch bei uns hier in der Playlist bei Radio Hochstift. Seinen Durchbruch schaffte Robin Schulz mit einem Remix zusammen mit Mr. Props und Waves. Und ehrlich, Robin Schulz, kein Deutscher, ist in der Musikwelt so erfolgreich wie er. Der Mann aus Osnabrück hat seit 3 Jahren kein Album mehr rausgebracht, aber jetzt die neue Single, Better Times, zusammen mit Barbs. Die wollte übrigens schon mal für ihre Heimat Griechenland zum ESC, hat nicht geklappt, aber danach hat sie schon mit vielen DJs zusammengearbeitet und jetzt halt mit Robin Schulz. Better Times, gleich neu für euch bei Radio Hochstift. Ich bin Susanne Stork, schönen Donnerstag.
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4: So, kaum war ich die Woche in Hamburg mit dem Auto unterwegs und hatte geparkt, kam auch schon so eine männliche Politesse, um die Falschparker über den Löffel zu barbieren, wie man so schön sagt. Was ist eigentlich der richtige Ausdruck für männliche Politesse, fällt mir gerade ein. Politasse? Polizecke? Nee, jetzt mal ernsthaft. Männliche Politesse, wie ist es denn richtig? Polomat, Polohorst, Polonaise, Holy Poly, Politur? Warte mal, ich guck mal eben. Ich frage mal eben die Kollegen von ChatGPT. Wie geil ist das denn? Hier steht's. Die männliche Form der Politesse nennt man offiziell Politeur. Das steht hier wirklich. Wie geil ist das denn? Dem Politeur ist nichts zu schwören. Politeur. Ja, siehst du, jetzt sind wir alle wieder etwas schlauer. Willkommen hier bei Ihrem Wissenspodcast. Man wird nicht blöder mit Atze Schröder.
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9: Guten Tag.
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9: Gut ein Jahr nach dem Tod von zwei rumänischen Erntehelfern in Höxter-Lüchtringen hat die Staatsanwaltschaft Paderborn jetzt Anklage gegen deren Vermieter erhoben. Er habe gewusst und gebilligt, dass die Bewohner in dem Haus einen völlig ungeeigneten Durchlauferhitzer einbauten. Radio-Hochstift-Reporter Dick Bentfeld aus dem Studio Höxter.
11: Der Vorwurf lautet auf fahrlässige Tötung. In dem Haus in Höxter-Lüchtringen funktionierte die Warmwasserversorgung nicht. Eigentlich wäre der Vermieter dafür zuständig gewesen, für Abhilfe zu sorgen. Das tat er aber wohl nicht. Um trotzdem an warmes Wasser zu kommen, baute eines der späteren Opfer einen gasbetriebenen Durchlauferhitzer im Badezimmer ein. Auf dem hatte er aber wohl nicht. Um trotzdem an warmes Wasser

0: Lea an dem See, die ihn irgendwann vermisste. Der Bielefelder wurde dann von Ersthelfenden leblos aus dem Wasser gezogen. Vor Ort wurde der 26-Jährige vom Rettungsdienst reanimiert, bevor er in ein Paderborner Krankenhaus gebracht wurde. Ersten Erkenntnissen nach war der junge Mann Nichtschwimmer. In Delbrück bereitet der Eichenprozessionsspinner weiter Probleme. Die Stadt teilt mit, dass sich die Raupen weiter ausbreiten. Wer Nester an öffentlichen Plätzen sieht, soll diese der Stadt online oder telefonisch melden. Wie die Nester aussehen, seht ihr auf radiohochstift.de. Der Bauhof markiert befallene Bäume dann mit einem gelben E. Entfernt werden die Nester aber nur an sensiblen Orten wie Schulen, Kitas oder Spielplätzen. Ist das Nest weg, wird das gelbe E blau übersprüht. Die Brennhaare der Raupen sind sehr giftig und dürfen nicht berührt werden.
1: Ich wiederhole nochmal, nicht berühren. Zum Radio Hochstift Wetter, da wiederholt es sich auch. Es ist irgendwie ein bisschen eintönig, aber schon schön. Sonne, angenehme 23 Grad sind später noch. Und morgen geht es erstmal genauso weiter. Aber nachmittags sind es dann in Höxter oder auch Höwehof locker an die 30 Grad. Und abends sind deshalb auch Gewitter vorhergesagt.
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1: Ach, guck mal, ist auch schön. Ich habe nämlich nichts zu melden. Hallo Autofahrer, ich wünsche euch eine gute Fahrt.
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1: Ja, dieses schöne Wetter und dann natürlich ab ins Wasser. Das kann gefährlich werden. Wir sprechen gleich nochmal über den tragischen Badeunfall am Wasserskisee in Paderborn-Sande. In NRW sind gestern zwei Männer beim Baden gestorben. Einer wollte sich nach dem Joggen einfach nur abkühlen und ist im Rhein-Herne-Kanal ertrunken. Radio Hochstift hier, ich bin Susanne Stork, hallo.
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0: den 90ern für euch. Lunis war das mit I Got Five on It. Ach Gott, das Wetter, ne? Das ist super gewesen gestern. Nicht so heiß, schön sonnig. Und eine Großfamilie, vor allem aus Bielefeld, hat mit bis zu 40 Mitgliedern gestern den Tag genutzt und am Wasserskisee in Paderborn Sande gefeiert. Aber leider nicht die ganze Zeit. Ihr habt eben bei uns in den Nachrichten bei Radio Hochstift schon gehört, es gab einen Badeunfall und Radio Hochstift-Kollegin Verena Matte, ein 26-Jähriger, schwebt seit dem Nachmittag in Lebensgefahr.
1: An dem See kann man ja nicht nur Wasserski fahren, sondern es gibt auch einen Badebereich mit Strand. Der Mann konnte offenbar nicht schwimmen. Laut einem Sprecher der Feuerwehr ist er aber trotzdem mit einer großen aufblasbaren Badeinsel auf den See raus und war auf einmal weg. Angehörige haben das bemerkt und zwei Frauen vom Strand sind dann sofort ins Wasser und haben nach dem Mann gesucht. Ein DLRG-Schwimmer ist auch zufällig am Wasserskisee gewesen und hat dabei geholfen. Die Angehörigen des Mannes konnten ihnen die Stelle zeigen, wo der Mann untergegangen war.
0: Wenig später sind auch Rettungskräfte am Wasserskisee gewesen und ein Polizist und ein Taucher der Feuerwehr sind auch noch rein. Kurz danach hat der DLRG-Taucher eine leblose Person an die Wasseroberfläche gezogen.
1: Der Mann hat da anscheinend nicht mehr geatmet. Vermutlich ist er 10 Minuten lang unter Wasser gewesen. Rettungskräfte haben am Ufer sofort mit der Reanimation begonnen und die hat was gebracht. Sein Herz hat wieder angefangen zu schlagen und der 26-Jährige ist ins Krankenhaus gekommen. Dort kämpfen die Ärzte seitdem weiter um sein Leben.
0: Die meisten Mitglieder der Großfamilie sind aus Bielefeld angereist und wurden natürlich nach dem tragischen Badeunfall am Wasserskisee in Paderborn-Sande betreut. 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
1: Mit Danny Hoppe. Guten Tag. Lange waren viele Autofahrer in Deutschland skeptisch, was den Umstieg auf ein E-Auto angeht. So langsam ändert sich das aber offenbar. Das zeigt das aktuelle E-Barometer des Versicherers Hukoburg. Demnach sind noch nie so viele Autofahrer von Benziner oder Diesel auf ein reines Elektroauto umgestiegen wie zu Beginn des Jahres. Walter Albrecht aus dem News-Team, wie sehen die Zahlen genau aus?
2: Also laut dem E-Barometer lag die Umstiegsquote in den ersten drei Monaten bei 7,5%. Aber zum Quartalsende im März, also nach Beginn des Irankriegs und dem starken Anstieg der Benzinpreise, lag die Quote noch höher, da kam sie auf fast 9%. Nach einer YouGov-Umfrage dürfte auch der neue staatliche E-Auto-Zuschuss für Mittel- und Niedrigverdiener ein Grund dafür sein, warum die Zahlen steigen. Die Anträge können zwar erst seit kurzem gestellt werden, aber rückwirkend bis Anfang Januar. Besonders auffällig ist, junge Autofahrer unter 40 steigen gerade fast doppelt so häufig um wie noch im Vorjahr.
1: Und welche Marken sind da am beliebtesten?
2: Bei den Privatkäufern dominieren ganz klar ausländische Marken. Die belegen laut dem Versicherer 9 der ersten 10 Plätze. Ganz vorne liegt die tschechische VW-Tochter Skoda, gefolgt vom US-Konzern Tesla, dessen Verkaufszahlen sich wieder erholt haben. Als einziger deutscher Hersteller schafft es Opel in die Top 10 der privaten Wechselwilligen. Schaut man aber auf die Gesamtzulassungen inklusive Firmenwagen, liegt VW in der Statistik immer noch ganz vorne.
1: Danke, Malte. Und jetzt weitere Meldungen im Überblick. Die Außenminister der EU wollen heute in Zypern über die Lage in der Ukraine und mögliche Gespräche mit Russland beraten. Einen Russland-Gesandten wird Brüssel aber erstmal nicht ernennen, das hat die Außenbeauftragte Kallas gesagt. Kreml-Chef Putin hatte Altkanzler Schröder ins Spiel gebracht, das lehnt die EU aber ab. Der Tankrabatt der Bundesregierung wird wohl nicht verlängert. Bundesverkehrsminister Schnieder hat diese Hoffnung vieler Autofahrer im Handelsblatt zumindest gedämpft. Der Staat komme irgendwann an die Grenzen seiner Möglichkeiten, sagte er. Der US-Konzern Meta führt bei Instagram, Facebook und WhatsApp kostenpflichtige Plus-Modelle ein. Sie sollen Nutzerinnen und Nutzern mehr Funktionen und Inhalte bieten. Genaue Preise nannte Meta nicht. In US-Medien ist aber von umgerechnet rund 3,40 Euro pro Monat für Facebook und Instagram die Rede. Während sich die meisten bei uns gerade wohl über das schöne Wetter freuen, ächzen Teile Frankreichs unter einer ersten heftigen Hitzewelle. Die zweithöchste Hitzewarnstufe des Landes wurde jetzt auch auf den Großraum Paris ausgeweitet. Dort werden heute bis zu 35 Grad erwartet. Im Süden Frankreichs könnte das Thermometer sogar die 39-Grad-Marke knacken. Die Temperaturen liegen in Frankreich momentan zwischen 10 und 15 Grad über denen, die für die Jahreszeit eigentlich üblich sind. Wegen dieser Rekordwerte hat die Regierung für den Nachmittag eine Krisensitzung einberufen. Sie steht in der Kritik, sie habe die Bevölkerung nicht auf die immer häufigeren und schlimmeren Hitzeperioden vorbereitet, heißt es. Das gelte auch für die Schulen. In vielen gäbe es weder Klimaanlagen, Vorhänge vor den Fenstern oder schattige Schulhöfe, sagt zum Beispiel die Opposition.
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3: Mit Holger Winkelmann, guten Tag. Am Nachmittag ist ein 26-Jähriger in Paderborn-Sande fast ertrunken. Der Mann schwebt immer noch in Lebensgefahr. Er war mit einer größeren Gruppe am Wasserskisee. Er wurde dann von seiner Großfamilie vermisst, gesucht und von Ersthelfern leblos aus dem Wasser gezogen. Noch vor Ort musste der Bielefelder wiederbelebt werden. Danach wurde er in ein Paderborner Krankenhaus gebracht. Ersten Erkenntnissen nach konnte der junge Mann nicht schwimmen.
4: Das Radio-Hochstift-Wetter habe ich für euch im Blick. Und heute ist es noch so angenehm. Morgen wird es wieder richtig heiß. Ja, das Radio-Hochstift-Wetter entwickelt sich. Heute luftige 22, später 23 Grad und einfach nur Sonne. Morgen 28 bis 30 Grad und auch nur Sonne. Von Nieheim bis nach Büren. Gegen Abend können sich vereinzelt mal Gewitter bilden. Ihr kommt natürlich am besten an. Hier ist nämlich der Radio Hochstift Verkehrsservice und da habe ich weiterhin keine Meldung. Gute Fahrt.
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4: Manche Sachen vergisst man nicht, manche Kindersendungen auch nicht. Kennt ihr noch den Raben Rudi aus Siebenstein?
5: Nein! Ich will nicht baden! Das Wasser ist immer so nass!
4: Ja, Rudi war vor allem immer eins. Ziemlich frech. Sind Raben in echt auch so? Das haben wir nachgefragt bei einer Familie in Borchen, die mit einem echten Raben zusammenlebt. Hört ihr alles gleich bei mir. Ich bin Susanne Storck, hallo. You love me.

0: Ihr wisst das ja, ihr könnt euch immer gern bei Radio Hochstift melden und wir freuen uns wirklich über Rückmeldungen von euch zu unseren Beiträgen. Und letztens haben wir bei einer Mail von euch wirklich gestaunt. Alles fing an mit einer Folge Lea wird's wissen und der großen Frage, sind Raben Rabeneltern? Und da, Lea, hat sich Katrin Groß-Safarowitsch aus Borchen gemeldet und gesagt, endlich erzählt mal jemand, wie toll Raben sind. Das sind so intelligente Tiere.
1: Und dann hat sie gesagt, wir wissen das, denn wir leben seit 12 Jahren mit einem Raben zusammen. So, das habe ich mir natürlich nicht lange sagen lassen und habe Katrin und ihren Mann Walter Safarowitsch in Borchen besucht. Und natürlich ihren Raben Paul. Die drei sind so.
2: Wir sind seine Familie, weil Rabenvögel, die bauen extreme Bindungen auf. Die sind monogam. Da er ja fehlgeprägt ist, das ist die Fachsprache dafür, hat er quasi als kleines Küken die Bindung zu uns aufgebaut, weil wir das Einzige waren, was er hatte. Und die bleibt ein Leben lang, diese Bindung.
1: Und so ein Rabenleben kann schon mal gute 30 Jahre dauern. Das Leben mit Paul kann drunter und drüber gehen, weil der Rabe eben nicht nur draußen lebt, sondern auch in der Wohnung. Was Paul besonders gerne macht, Sachen verstecken.
2: Zum Beispiel an so einer Hauswand, da hat er richtige ganze Waffelstückchen versteckt. Solche Sachen. Ganz, ganz schlimm sind Fernbedienungen und Handys. Fernbedienung nimmt er sich und schaltet erstmal rum, alleine weil er mit dem Schnabel da rumhackt. Und dann wird die so versteckt, teilweise in einem Kissenbezug. Und wir haben eine Woche lang die Fernbedienung gesucht. Ne? Ja, er ist ein Witzbold.
1: Und auch sonst müssen sich Katrin Groß-Safarowitsch und ihr Mann Walter Safarowitsch aus Borchen manchmal einschränken wegen Paul.
2: Wenn wir den Urlaub fahren wollen, dann ist es ein unwahrscheinlicher Aufwand. Wir müssen erst den Wild- und Freizeitpark in Willingen anfragen. Darf er kommen? Ja, nein, vielleicht. Wir müssen ihn dann einfangen quasi in seinen Katzentransportkorb, um ihn dahin zu bringen. Und das ist anstrengend. Das ist, in dem Moment wird abrupt die Bindung abgerissen für den Vogel und ich weiß, er leidet, also leide ich mit.
1: Aber trotzdem...
2: Klar bin ich manchmal auch traurig und denke, wow, andere fahren jetzt auf die Malediven, du sitzt hier. Aber dann weiß ich, der Vogel gibt mir das alles zurück. Diese Liebe, diese Zuneigung und insbesondere das Vertrauen.
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0: Übrigens, Paul, könnt ihr euch anschauen. Online auf radiohochstift.de im Studioblog. Da gibt es auch einen Link zu unserem Insta-Account. Wir haben den Raben nämlich mit der Kamera begleitet. Schon frech, der Kleine. 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
6: Gleich habe ich für euch die aktuelle von Nico Santos. Viel ruhiger als sonst. Optimist gleich bei Radio Hochstift. Und jetzt zu den Nachrichten. 12.30 Uhr ist das. Hier ist Holger Winkelmann.
7: Ich wünsche einen schönen guten Tag.
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7: Nach einem Badeunfall am Wasserskisee in Paderborn-Sande schwebt ein 26-Jähriger in Lebensgefahr. Der Mann war gestern Nachmittag mit einer Großfamilie aus Bielefeld an dem See. Radio Hochstift-Reporterin Verena Matte, sie vermissten ihn plötzlich und begannen dann, den jungen Mann zu suchen.
8: Die Angehörigen des Mannes zeigten dabei auf eine Stelle im See, an der er untergegangen war. Mehrere Badegäste halfen bei der Suche mit, darunter ein ausgebildeter DLRG-Schwimmer. Der konnte den leblosen Körper schließlich an die Oberfläche ziehen, während auch ein Polizist und ein Feuerwehrtaucher zur Unterstützung ins Wasser eilten. Rettungskräfte haben den 26-Jährigen vor Ort reanimiert und ins Krankenhaus gebracht. Dort kämpfen die Ärzte noch immer um sein Leben. Ersten Erkenntnissen der Polizei zufolge konnte der Verunglückte nicht schwimmen. Nach dem Badeunfall mussten 30 bis 40 Angehörige des Mannes aus Bielefeld am Wasserskisee in Sande betreut werden.
7: Die Staatsanwaltschaft Paderborn hat Anklage gegen einen Vermieter erhoben, der für den Tod von zwei Erntehelfern in Höxter Lüchtringen verantwortlich sein soll. Die Rumänen waren im Mai letzten Jahres, also vor gut einem Jahr, an Kohlenmonoxid erstickt. Die Gase stammten aus einem Durchlauferhitzer, der von einem der beiden Opfer zuvor eingebaut worden war. Das Gerät war für einen Betrieb in geschlossenen Räumen nicht geeignet. Die Staatsanwaltschaft geht davon aus, dass der Vermieter das wusste und es so hinnahm. Am 6. Juni können Besucherinnen und Besucher in Höxter die Bundeswehr aus nächster Nähe erleben, am Floßplatz und an der Weserpromenade. Am 6. Juni können Besucherinnen und Besucher

0: Kennen sich wie gestern. Aktuell so um 19 Grad, später sind es um die 23. Morgen geht's da aber rauf. Nachmittags sonnige 30 Grad und abends sind dann einzelne Schauer oder auch Gewitter nicht mehr ausgeschlossen. So eine kleine Abkühlung, auch schick. Hallo Autofahrer, kommt besser an. Hier ist nämlich der Radio Hochstift Verkehrsservice. Und aktuell habe ich irgendwie keine Meldung. Ich habe gerade nochmal aktualisiert unseren Verkehrsservice, aber nö, nichts zu melden. Falls ihr was seht, meldet euch gerne. Ihr könnt auch eine WhatsApp schicken, einfach Sprachnachricht oder geschriebene Nachricht an Paderborn, also 05251 und dann 17370. Danke.
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0: Mit Susanne Stock. Schönen Donnerstag.

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0: Hallo Autofahrer, ihr kommt besser an. Hier ist nämlich der Radio Hochstift Verkehrsservice. Es hat einen Unfall gegeben. Und zwar auf der A2 Richtung Hannover zwischen Gütersloh und Bielefeld-Ost ist gesperrt. Es gibt aktuell schon 10 Kilometer Stau. Wie lange da nichts mehr geht, die Sperrung dauert, ist natürlich unklar. Also auch von der A33 kommt ihr da gerade nicht auf die A2. Es versuchen natürlich viele, dem Stau zu entkommen. Deswegen A33 Richtung Brilon zwischen Kreuz Bielefeld und Schloss Holte-Stukenbrock. Da braucht ihr eine Viertelstunde länger, auch da 4 Kilometer Stau. So, und jetzt alle mal kurz durchatmen, eine kleine Auszeit. Es geht um Urlaub bei Radio Hochstift. Wir reden diese Woche ja drüber. Jetzt geht's um einsame Orte, ist ja auch so ein Ding. Urlaub machen, wo niemand ist. Also ab auf die einsame Insel. Obwohl, also Kollege Fassbender, Sascha Fassbender, der hat sich überlegt, wen wir alles doch auf so einer Reise irgendwie brauchen.
1: Ich gründe eine Urlaubs-WhatsApp-Gruppe und packe rein. Also wichtig ist ja vor allem die Verpflegung. Du brauchst ja einfach einen Freund, der gut in der Küche ist.
2: Man kann Nudeln machen warm, man kann Nudeln machen kalt. Also man kann abends, morgens essen, wie man gerade Hunger hat.
1: Und natürlich, du willst ja auch nicht alleine essen. Du brauchst also auch jemanden an deiner Hand, der gern mit dir zusammen isst.
3: Hey, ich bin mal wieder mal im McDonald's. Hier mein Big Mac.
1: Boah, ziemlich deftig. Da braucht's Getränke zum Runterspülen. Vielleicht ja mal ein gemütliches Bierchen.
4: Wie viel hast du getrunken?
5: Einiges. Oh, aua.
4: Was hast du getrunken?
5: Wodka und Bier. Aua.
1: Ey, und denk dran, bei regnerischen Tagen oder so, wenn es mal nicht läuft oder wenn du Heimweh kriegst, da brauchst du Leute, die gute Laune verbreiten.
6: Das ist mein kleiner Stimmungstest. Wie ist die Stimmung hier? Zicke, zacke, zicke, zacke. Schlecht.
1: Und zu guter Letzt, auf so eine einsame Insel nehme ich jemanden mit, der sich schnell auskennt und geografisch den Überblick behält.
7: Vom Hauptbahnhof in München, ohne dass Sie am Flughafen noch einchecken müssen, dann starten Sie im Grunde genommen am Flughafen. Am Hauptbahnhof in München starten Sie Ihren Flug, weil das ja klar ist.
1: Weil das ja klar ist, brauche ich ja eigentlich keinen Urlaub. Also nie wieder.
8: 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Wir sind ein bisschen zu bequem geworden.
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1: Ich finde, wunderschönes Lied. Das ist ihm auch ganz wichtig. Neu für euch Nico Santos mit Optimist. Es verrät auch viel von ihm, denn auch bei ihm gibt es viele Sachen, die ihn runterziehen, über die auch er sich Sorgen macht. Aber er bleibt halt ein Optimist. Neu für euch bei Radio Hochstift, Nico Santos. Ich bin Susanne Storck. Schönen Mittag. Alle

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1: Mit Christian Böder, guten Tag. Die Löhne in Deutschland sind zu Jahresbeginn schneller gewachsen als die Preise. Im Schnitt haben sie um mehr als 4% zugelegt, während die Preise nur um gut 2% gestiegen sind. Einzelheiten und Reaktionen auf die Entwicklung hat Thorsten Adolfs aus dem News-Team.
2: Das Statistische Bundesamt meldet, dass vor allem Leute mit geringem Einkommen davon profitieren. Mit zur positiven Entwicklung trage die Erhöhung des Mindestlohns bei, der seit Januar bei 13,90 Euro pro Stunde liegt. Deutlich mehr Geld in der Tasche haben nach Angaben der Statistiker vor allem diejenigen, die in Bereichen wie dem Bergbau, bei Versicherungen oder bei der Energieversorgung arbeiten. Außerdem bekommen viele Azubis zurzeit mehr Geld als früher. Damit bleibt unter dem Strich mehr Kaufkraft, was wichtig ist, damit wir konsumieren können und die Wirtschaft in Schwung bleibt. Auch wenn das aktuelle Plus erfreulich klingt, warnt das Wirtschafts- und Sozialwissenschaftliche Institut der Hans-Böckler-Stiftung vor einer möglichen Wende. Die Sorge ist groß, dass die Inflation bald wieder anziehen könnte und das Lohnwachstum dann komplett aufgefressen wird. Sollte es so kommen, könnte die Wirtschaft in diesem Jahr auf der Stelle treten, sagen die Experten. Das wäre bitter, denn schon die erste Hälfte der 2020er Jahre hat den Beschäftigten bis jetzt unter dem Strich stagnierende Reallöhne beschert.
1: Und hier haben wir weitere Nachrichten in der Zusammenfassung. Immer mehr Menschen in Deutschland sind empfänglich für einen Umstieg aufs E-Auto. Das liegt auch an den neuen staatlichen Förderungen. Laut dem E-Barometer der Versicherung Hug Coburg waren im ersten Quartal so viele deutsche Haushalte von einem Verbrenner auf ein Elektroauto gewechselt wie nie zuvor. Vor allem im März gab es eine sprunghafte Zunahme. Da hatte der Iran-Krieg die Spritpreise explodieren lassen. Schweden und die Ukraine wollen ein Abkommen zur Luftverteidigung bekannt geben. Die Ankündigung ist für diese Minuten geplant. Nach schwedischen Zeitungsberichten will Schweden der Ukraine mehrere ältere Modelle von Kampfflugzeugen aus eigener Produktion überlassen und mit Kiew über den Verkauf neuerer Modelle verhandeln. Die CDU hat eine Broschüre mit dem Titel Abstieg für Deutschland an alle Bundestagsabgeordneten der AfD verschickt. In der Broschüre übt die CDU scharfe Kritik an der Partei und wirft ihr unter anderem vor, an der Abschaffung der Demokratie zu arbeiten. Das bestätigte eine CDU-Sprecherin. Die Broschüre enthält auch ein Musterschreiben für den Austritt aus der AfD. Der deutsche Elektronikfachhändler Mediamarkt Saturn ist der größte seiner Art in Europa und gehört auch im deutschen Onlinehandel zu den Top 5. Doch der Konzern mit Sitz im bayerischen Ingolstadt soll unter chinesische Kontrolle kommen. Der E-Commerce-Riese JD.com will Mediamarkt Saturn übernehmen. In der Sache hat sich aber die EU-Kommission eingeschaltet. Sie nimmt die geplante Übernahme genauer unter die Lupe. Nach einer ersten Untersuchung gäbe es Hinweise, dass JD.com ausländische Subventionen bekommen hat, die den EU-Binnenmarkt verzerren könnten, heißt es von der Brüsseler Behörde. Das Geld könnte vom chinesischen Staat kommen, durch das der Online-Händler dann die Mitbewerber überbieten konnte. Die Kommission befürchtet auch, dass durch eine Fusion der Unternehmen China zu viel Einfluss auf den EU-Binnenmarkt bekommt. Die EU-Kommission hat nun bis Oktober Zeit für eine endgültige Entscheidung.
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3: Mit Holger Winkelmann, guten Tag. Der Vermieter einer Unterkunft in Höxter-Lüchtringen muss sich demnächst wegen fahrlässiger Tötung vor dem Höxteraner Amtsgericht verantworten. Er war aus Sicht der Staatsanwaltschaft dafür verantwortlich, dass zwei in dem Haus wohnende Erntehelfer vor gut einem Jahr an einer Kohlenmonoxidvergiftung starben. Laut Anklage hat der Vermieter gewusst, dass eines der späteren Opfer in dem Haus einen völlig ungeeigneten Durchlauferhitzer eingebaut hatte. Das Gerät habe nicht in geschlossenen Räumen betrieben werden dürfen.
4: Ich schaue für euch aufs Radio Hochstift-Wetter und das ist eine satte Wiederholung. Heute weiter Sonne und nochmal 23 Grad. Morgen wird's anders. Erst wieder richtig sonnig, aber mit 30 Grad wird's deutlich heißer und dann auch schwüler. Nachmittags, vor allen Dingen auch gegen Abend, sind Gewitter möglich. Ihr kommt besser an. Hier ist nämlich der Radio Hochstift Verkehrsservice. Hallo Autofahrer. Es hat einen Unfall gegeben auf der A2 Richtung Hannover und deshalb ist da gesperrt zwischen Gütersloh und Bielefeld Ost. Im Moment 10 Kilometer Stau, mindestens eine Stunde. Wie lange die Sperrung dauert, ist weiter unklar. Ihr kommt auch gerade von der A33 nicht auf die A2 drauf. Auch auf der A33 staut es sich, vermutlich wegen des Unfalls, wegen der Sperrung. Also Stau Richtung Brilon zwischen Kreuz Bielefeld und Schloss Holte-Stuck. 5 Kilometer Stau, jetzt schon eine halbe Stunde plus, Tendenz weiter steigend. Wo es geht, gute Fahrt, kommen wir gut an.
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4: Die Vorbereitung auf diese Fußball-Weltmeisterschaft, ne, die geht natürlich in die heiße Phase und es wird auch heiß. Es geht da aber nicht um den Sport, sondern es wird ein Grillfest geben mit den Familien der Spieler. Teambuilding ist Bundestrainer Nagelsmann ganz, ganz wichtig. Aber bringt das was? Was denkt ihr? Die Chancen bei der WM, gleich unser Thema. Ich bin Susanne Stock, schönen Mittag zusammen.

0: Seit gestern läuft für die deutsche Fußballnationalmannschaft quasi die Weltmeisterschaft.
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0: Ja, in Herzogenaurach ist das Team ja erstmal im Trainingslager. In Franken will der Bundestrainer die ersten Grundlagen legen für den anvisierten WM-Titel. Aber was denkt ihr? Traut ihr dem Team und Nagelsmann den Pokal zu?
2: Hoffentlich besser als letztes Mal.
3: Weltmeisterschaft gewinnen natürlich.
4: Ach, das wäre schon gut, wenn sie möglichst weit kommen. Ich würde sagen, schön wäre Halbfinale, aber wahrscheinlich ist es nicht.
5: Denkt man nicht so gut dieses Jahr, ne? Verteidigung schwach. Mal sehen.
2: Naja, nachdem ich jetzt die Champions League geschaut habe und die Konkurrenz gesehen habe, weiß ich noch nicht, ob wir es übers Achtelfinale hinaus schaffen, wenn dann Frankreich eventuell wartet. Die Mannschaft ist schon ziemlich stark, aber ich hoffe natürlich, dass wir mal wieder so ein Sommermärchen nach Hause holen.
0: Ach, ein neues Sommermärchen wäre natürlich was, ne? 17 Tage vor ihrem ersten WM-Spiel hat die Nationalmannschaft heute auch ihr erstes gemeinsames Training absolviert. Fast alle da, also Manuel Neuer nicht, der hat weiter Wade und Havertz muss erst noch das Champions League-Finale spielen. Und kommt dann. Sonntag gibt es dann nochmal ein Testspiel für unsere Nationalelf. In Mainz geht's gegen Finnland. 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
7: Mit uns gibt's einfach den besten Mix. Gleich die Imagine Dragons habe ich oder Scatman John, richtiger Klassiker. Jetzt aber erstmal, du bist auch ein Klassiker, oder?
8: Ich wusste, dass du sagst.
7: Holger Winkelmann ist da, 13.30 Uhr, hier sind eure Nachrichten.
8: Mit nicht klassischen, sondern sehr aktuellen Nachrichten. Schönen guten Tag.
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8: In Paderborn-Sande ist gestern Nachmittag ein Badeunfall passiert. Ein 26-Jähriger ist am Wasserskisee fast ertrunken. Er schwebt in Lebensgefahr. Der Mann war mit seiner Großfamilie an dem See, die ihn irgendwann dann vermisste. Der Bielefelder wurde dann von Ersthelfenden leblos aus dem Wasser gezogen. Vor Ort wurde der 26-Jährige vom Rettungsdienst reanimiert, bevor er in ein Paderborner Krankenhaus gebracht wurde. Ersten Erkenntnissen nach war der junge Mann nicht Schwimmer. Die Staatsanwaltschaft Paderborn hat Anklage gegen einen Vermieter erhoben, der für den Tod von zwei Erntehelfern in Höxter-Lüchtringen verantwortlich sein soll. Die Rumänen waren im Mai letzten Jahres, also vor gut einem Jahr, an Kohlenmonoxid erstickt. Die Gase stammten aus einem Durchlauferhitzer, der von einem der beiden Opfer zuvor eingebohrt worden war. Das Gerät war für einen Betrieb in geschlossenen Räumen nicht geeignet. Die Staatsanwaltschaft geht davon aus, dass der Vermieter das wusste und es so hinnahm. So eine Veranstaltung hat es in Höxter noch nicht gegeben. Die Stadt ist am 6. Juni einer von bundesweit 10 Veranstaltungsorten des Tages der Bundeswehr. Die Organisatoren rechnen mit zigtausenden Besucherinnen und Besuchern, die die deutschen Streitkräfte aus nächster Nähe erleben wollen. Radio Hochstift-Reporter Dirk Benfeld hat mehr dazu aus unserem Studio in Höxter.
10: Das Gelände auf dem Floßplatz und entlang der Weserpromenade wird beim Tag der Bundeswehr zur Bühne für Vorführungen zu Wasser, zu Land und in der Luft. Außerdem erhalten die Besucherinnen und Besucher Einblicke in die unterschiedlichen Berufsbilder des Arbeitgebers Bundeswehr. Dazu kommt ein Rahmenprogramm mit Mitmachaktionen, Musik, Infoständen und persönlichen Begegnungen. Auch Polizei, Feuerwehr, Rettungsdienste und technisches Hilfswerk beteiligen sich mit einer gemeinsamen Blaulichtmeile. Aus Sicherheitsgründen muss die Höxteraner Weserbrücke am Tag der Bundeswehr gesperrt werden. Der Eintritt aufs Festgelände ist frei.
7: Es ist so eintönig, das Radio-Hochstift-Wetter, aber auch schon schön. Viel Sonne auch heute Nachmittag bis in den Abend und angenehm. Es ist so eintönig, das Radio-Hochstift-Wetter, aber

0: Dortmund. Zwischen Sierenberg und Bräuner, da gibt es 4 Kilometer Stau, 30 Minuten plus. Da ist ein Unfall passiert und es muss auch ein Rettungshubschrauber landen. Denkt an die Rettungsgasse. Dann A33 Richtung Bielefeld, Richtung Brilon. Zwischen Kreuz Bielefeld und Schloss Holte-Stukenbrock 6 Kilometer Stau, eine halbe Stunde obendrauf. Und der Auslöser steckt auf der A2 Richtung Hannover. Zwischen Reda-Wiedenbrück und Bielefeld Süd 9 Kilometer Stau. Da ist auch gesperrt, da hat es nämlich auch einen Unfall gegeben. Geblitzt wird auch noch. Danke fürs Bescheid sagen. B252 Volkmarsen Richtung Warburg, kurz nach der A44 Anschlussstelle. Und L828, das ist von Bad Rieburg-Neuenherse Richtung Willebadessen. Da wird Höhe gut Wertheim kontrolliert. 100 sind erlaubt.
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0: Ach komm. Ich brauche mal eben was, ganz schnell. Muss auch nicht teuer sein, darf nicht teuer sein. Nämlich für diese eine Party oder Junggesellenabschied, was auch immer. Schnell einfach bei Temu bestellt. Kennt man. Die EU hat das chinesische Unternehmen jetzt aber verdonnert. Der Online-Marktplatzbetreiber muss 200 Millionen Euro Strafe zahlen, weil... Ja, weil er bei dem Produkt nicht so genau hinschaut. Und das wird euch auch interessieren. Hört ihr gleich hier bei mir. Ich bin Susanne Storck, hallo.

0: Entschuldigung, wer kennt's nicht? Kurz in der App scrollen und zack, landet wieder irgendwas im Warenkorb.
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0: Mit Susanne Storck für euch am Mikro. Viertel vor zwei ist es gleich. Ja, die chinesische Online-Marktplatz Temu ist irgendwie verlockend, ne? Sie besteht ja nur aus Schnäppchen, aber da hat sich die EU das Ganze jetzt genauer angeschaut und das geht gar nicht. Radio Hochstift-Kollegin Ronja Baumgarten.
2: Deshalb wurde auch eine Strafe verhängt. 200 Millionen Euro muss der Billiganbieter zahlen. Die Begründung? Viel zu gefährliche oder sogar illegale Produkte. Und das scheint den Herstellern auch total egal zu sein. Es gibt nämlich auch zu wenig Kontrollen.
0: Das heißt, wer bei Temu bestellt, könnte öfter mal Artikel kriegen, die nicht so harmlos sind, wie sie aussehen. Die EU sagt, das Risiko wurde vom Unternehmen massiv unterschätzt.
2: Die EU-Vizepräsidentin Henna Virkkunen fand dafür deutliche Worte. Die Prüfungen seien alle viel zu oberflächlich, zu unspezifisch, zu selten und die Ergebnisse seien auch nicht wirklich belastbar. In nachträglichen Tests der EU sind viele Produkte durchgefallen. Zum Beispiel Ladegeräte, die nicht mal die Sicherheitsstandards erfüllen oder Babyspielzeug, das Schadstoffe enthält oder Kleinteile verliert. Daran kann ein Kind ersticken.
0: Das Problem bei sowas ist halt auch, dass Temu riesig ist. Rund 130 Millionen Menschen in Europa bestellen dort und so verbreiten sich eben auch, ich sag mal, problematische Produkte sehr, sehr schnell.
2: Die Preise sind halt verlockend. Direkt vom Hersteller, extrem billig, ständig Rabatte. Aber genau das sorgt ja auch seit längerem für Kritik von Politikern, Händlern und Verbraucherschützern. Jetzt muss Temu nachbessern. Sonst könnten sogar tägliche Strafzahlungen folgen. Und die EU schaut noch genauer hin, auch bei anderen Plattformen wie Shein oder AliExpress.
0: Für alle, die gern dort shoppen, heißt das Schnäppchen ja, aber lieber zweimal hinschauen. Billig bestellt kann im Zweifel in vieler Hinsicht teuer werden. Dankeschön, Ronja. 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
1: Mit Christian Büder, guten Tag. Die Wirtschaft in Nordrhein-Westfalen wächst in diesem Jahr deutlich langsamer als noch zuletzt erwartet. Grund dafür ist nach Einschätzung des RWI-Leibniz-Instituts vor allem der Iran-Krieg und die dadurch erneut gestiegenen Energiepreise. Besonders betroffen sind energieintensive Branchen. NRW-Wirtschaftsministerin Neubauer sieht darin eine weitere Folge der Abhängigkeit von fossilen Energieträgern. Aus dem Landtagsstudio in Düsseldorf berichtet José Nasiandi.
2: Die Wirtschaftsexperten rechnen für NRW in diesem Jahr nur noch mit einem Wachstum von 0,5%. Damit liegt NRW zwar in etwa auf Bundesniveau, die Belastungen durch steigende Energiepreise treffen das Industrieland aber besonders stark. Auch am Arbeitsmarkt zeigen sich erste Folgen. Die Zahl der sozialversicherungspflichtig Beschäftigten geht leicht zurück. Unter anderem die Chemieindustrie gerät laut Wirtschaftsministerin Neubauer unter Druck.
3: Wer abhängig ist, und das ist die Chemieindustrie, von funktionierenden Lieferketten, von stabilen Rohstoffpreisen, der struggelt natürlich, wenn durch den Iran-Krieg, durch die Schließung der Straße von Hormus, das ins Wanken gerät.
2: Für das kommende Jahr erwartet das RWI allerdings wieder eine leichte Erholung der Wirtschaft. Das Wachstum in NRW soll dann bei 0,8% liegen. Wichtigster Treiber sollen dann vor allem öffentliche Investitionen in die Infrastruktur sein.
1: Und hier haben wir weitere Nachrichten kompakt zusammengefasst. 9 von 10 Menschen in Deutschland stoßen im Internet regelmäßig auf Falschinformationen. Das geht aus einer Studie des Digitalverbands Bitkom hervor. Alarmierend ist demnach das Verhalten vieler Nutzer. Jeder Zweite gab an, schon einmal falsche oder irreführende Inhalte weitergeleitet zu haben, obwohl Zweifel an deren Wahrheitsgehalt bestanden hatte. 2/3 können Falschinformationen nicht gut einschätzen. Der Billig-Online-Händler Temu soll 200 Millionen Euro an die Europäische Union zahlen. Die EU-Kommission hat die Strafe verhängt, weil der Online-Riese unsichere und gesundheitsgefährdende Produkte verkauft und verschickt hat. Temu habe in seinen Berichten an Brüssel deutlich unterschätzt, wie viele illegale Produkte auf seiner Plattform angeboten werden, heißt es aus Brüssel. Der deutsche Ableger der israelischen Holocaust-Gedenkstätte Yad Vashem kommt nicht nach NRW, sondern nach München. Die Stadt wurde wegen ihrer strategisch günstigen Lage und Bildungslandschaft ausgewählt, heißt es von Yad Vashem. Es handelt sich demnach um den ersten Ableger der Gedenkstätte in einem anderen Land. Neben der Holocaust-Bildungsstätte in München soll auch ein Ableger in Leipzig entstehen. Ein Alltag ohne WhatsApp, Instagram oder Facebook ist für viele von uns kaum noch vorstellbar. Der Meta-Konzern führt für seine wichtigsten Apps jetzt Bezahlmodelle ein mit neuen Funktionen. Für WhatsApp zum Beispiel soll es unter anderem Premium-Sticker und individuelle Klingeltöne geben. Bei Facebook und Instagram sollen verbesserte Analysen, Statistiken und Optionen zur Profilanpassung kommen. Das hat Meta in einem Video angekündigt. Wer das nutzen will, muss laut Medienberichten $4 pro Monat für Instagram Plus und Facebook Plus zahlen. Bei WhatsApp sind $3 geplant. Meta selbst hat offiziell noch keine Preise genannt.
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4: Mit Holger Winkelmann, guten Tag. Am Nachmittag ist ein 26-Jähriger in Paderborn-Sande fast ertrunken. Der Mann schwebt immer noch in Lebensgefahr. Er war mit einer größeren Gruppe am Wasserskisee. Er wurde dann von seiner Großfamilie vermisst, gesucht und von Ersthelfern leblos aus dem Wasser gezogen. Noch vor Ort musste der Bielefelder wiederbelebt werden. Danach wurde er in ein Paderborner Krankenhaus gebracht. Ersten Erkenntnissen nach konnte der junge Mann nicht schwimmen.
5: Die Sonne begleitet uns bis in den Abend und das Radio-Hochstift-Wetter bringt heute bis zu 23 Grad aufs Thermometer zwischen Willebadissen und Bad Wennberg. Morgen wird es mit 28 Grad an der Spitze deutlich wärmer. Der Freitag startet sehr sonnig, zum Nachmittag zieht sich etwas zu und am Abend können dann stellenweise Gewitter und auch leichte Schauer mit dabei sein.
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5: Ihr kommt besser an mit dem Radio-Hochstift-Verkehrsservice. Achtung Autofahrer, es gab einen Unfall auf der A44 Richtung Dortmund zwischen Zierenberg und Bräuna. Davon ist der rechte Fahrstreifen betroffen und deswegen auch gesperrt. Es staut sich dort auch gerade ordentlich, über 6 Kilometer Stau. Eine Stunde länger braucht ihr da aktuell. Und auf die A33 Richtung Brilon zwischen Kreuz Bielefeld und Schloss Holte-Stubenbrock. Auch da staut es sich über 4 Kilometer. Da seid ihr aber unter 10 Minuten. Durch. Blitze habe ich auch, und zwar auf der L828, wenn ihr von Bad Driburg-Neuenherse nach Willebadessen wollt, auf Höhe des Guts Wertheim, da gilt 100, und auch auf der B252 kurz nach der Abfahrt A44 Warburg wird euer Tempo überprüft, wenn ihr nach Warburg wollt. Auch das ist eine 100er-Zone. Gute Fahrt!
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5: Und bis 18 Uhr begleite ich euch. Selina Herr.

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0: J-Lo featuring David Guetta. Neu in eurer Radio Hochstift Playlist mit Save Me Tonight. Wenn Männer an der berühmten Männergrippe erkranken, ist das ja ein medizinischer Ausnahmezustand. Frauen schleppen sich dagegen auch mit Fieber noch zur Arbeit, ne? Klar, also das ist natürlich ein Klischee. Fakt ist aber auch, viele Krankheiten, Symptome und auch Medikamentenwirkungen, die unterscheiden sich bei Frauen und Männern tatsächlich deutlich. Radio Hochstift-Kollegin Ronja Baumgarten. Im Medizinstudium wird das aber offenbar kaum ausreichend thematisiert.
1: Zum heutigen Tag der Frauengesundheit gibt es eine neue Forsa-Umfrage der AOK und fast ein Drittel der befragten Ärztinnen und Ärzte sagt, dass sie nicht genügend ausgebildet wurden in puncto geschlechtsspezifische Unterschiede. Ein zusätzliches Problem ist, dass viele Krankheiten und Medikamente über Jahrzehnte vor allem an Männern erforscht wurden. Das führt laut Expertinnen und Experten dazu, dass Beschwerden bei Frauen häufig später erkannt oder auch falsch behandelt werden.
0: Und laut der Umfrage wünschen sich auch fast 90% der Ärztinnen und Ärzte, dass es im Studium mehr um geschlechterspezifische Medizin geht, gerade auch bei der Erforschung von Nebenwirkungen. In den meisten Zulassungsstudien werden Medikamente immer noch überwiegend an Männern getestet. Wie Frauen darauf reagieren, kann man daraus nicht unbedingt rückschließen. So kann es dazu kommen, dass Frauen ein Medikament verschrieben wird, das sie gar nicht vertragen oder eine Dosis, die viel zu hoch ist.
1: Und da reden wir nicht von kleinen Unannehmlichkeiten, sondern es kann da auch zu teilweise ernsthaften, dauerhaften Folgeschäden kommen. Das gilt übrigens auch bei medizinischen Notfällen. Die Neurowissenschaftlerin Julia Sacher, die zu Gender und Gesundheit forscht, bringt heute dieses erschreckende Beispiel. Frauen haben seltener einen Herzinfarkt als Männer, sterben aber häufiger daran.
0: Genau, weil zum Beispiel länger gewartet wird, bis ein Stent gesetzt wird und auch Reanimation bei Frauen einfach viel vorsichtiger durchgeführt werden. Bundesgesundheitsministerin Nina Wagen, die fordert deshalb heute am Tag der Frauengesundheit mehr Tempo bei Veränderungen in Forschung, Lehre und Versorgung.

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0: Es ist 14:30 Uhr. Zeit für die Radio Hochstift Nachrichten mit Holger Winkelmann.
1: Guten Tag.
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1: Nach dem Badeunfall gestern Nachmittag in Paderborn-Sande ist der 26-jährige Bielefelder verstorben. Weitere Ermittlungen dazu wird es laut der Paderborner Polizei nicht geben. Der Mann war mit einer größeren Gruppe am Wasserskisee. Er wurde dann von seiner Großfamilie vermisst und gesucht, dann leblos aus dem Wasser gezogen. Noch vor Ort musste der Bielefelder wiederbelebt werden. Jetzt ist er im Krankenhaus gestorben. Die Universität Paderborn bekommt wieder viel Geld vom Land NRW. Diesmal sind es 36 Millionen Euro für den Ausbau des Hochleistungsrechenzentrums. Damit sollen unter anderem die Stromversorgung und die Kühlung rund um die beiden Supercomputer Noctua 2 und Otus ausgebaut werden. Diese Rechner sollen in Zukunft besonders große Datenmengen verarbeiten, unter anderem für die Weiterentwicklung von künstlicher Intelligenz. Gut ein Jahr nach dem Tod von zwei rumänischen Erntehelfern in Höxter-Lüchtringen hat die Staatsanwaltschaft Paderborn jetzt Anklage gegen deren Vermieter erhoben. Er habe gewusst und gebilligt, dass die Bewohner in dem Haus einen völlig ungeeigneten Durchlauferhitzer einbauten. Radio Hochstift-Reporter Dick Benfeld aus unserem Studio in Höxter hat mehr dazu.
3: Der Vorwurf lautet auf fahrlässige Tötung. In dem Haus in Höxter-Lüchtringen funktionierte die Warmwasserversorgung nicht. Eigentlich wäre der Vermieter dafür zuständig gewesen, für Abhilfe zu sorgen. Das tat er aber wohl nicht. Um trotzdem an warmes Wasser zu kommen, baute eines der späteren Opfer einen gasbetriebenen Durchlauferhitzer im Badezimmer ein. Auf dem Gerät war ein Aufkleber angebracht, auf dem stand, dass es nicht in geschlossenen Räumen verwendet werden darf. Nach den Feststellungen eines Sachverständigen wurde der Durchlauferhitzer auch mit falscher Gasart und falschem Druck betrieben. So füllte sich das Badezimmer beim Duschen mit so viel Kohlenmonoxid, dass die Erntehelfer an einer Vergiftung starben.
0: Blauer Himmel über Bad Lippspringe und Steinheim und 23 Grad auf der Anzeige. Das Radio-Hochstadt-Wetter ist für heute damit auserzählt. Auch morgen wird es mit 12 Stunden insgesamt wieder sehr sonnig. Allerdings mischen sich dann nachmittags auch ein paar Wolken ein. Zum Abend kann es hier und da blitzen, donnern und leicht regnen bei Werten um die 28 Grad.
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0: Ihr kommt sicherer an mit dem Radio-Hochstift-Verkehrsservice auf der B1 Höhe Dessel, Bad Wilhelmshöhe und Bräuner nach einem Unfall. 8 Kilometer Stau, mindestens eine Stunde Zeitverlust. Die Strecke ist da einspurig, zwar befahren und Bräuner nach einem Unfall 8 Kilometer.

0: Tempo überprüfen, wenn ihr nach Warburg wollt. Auch da gilt 100. Falls ihr auch einen wichtigen Verkehrshinweis habt, dann erzählt uns alles an der Blitzer-Hotline 0800 399 3399. Gute Fahrt.
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0: Ihr hört Herr Selina Herr.

0: ist der Soundtrack für euren Donnerstag mit Radio Hochstift. Im Jahr 2000 hat ihre Stimme die Popwelt erobert. Anastasia. Damals hat sie ihr Album Not That Kind rausgebracht und ist damit in Deutschland mit 5-fach Gold ausgezeichnet worden. Letztes Jahr ist sie mit dem Album auf 25-jährige Jubiläumstour gegangen. Und das lief so gut, dass sie dieses Jahr einfach wieder auf Tour geht. Da kommt sie natürlich auch in NRW vorbei und sie hat uns erzählt, dass sie sich sehr freut, dass ihre Jubiläumstour von letztem Jahr jetzt einfach weitergeht.
1: I am so excited. You know, everyone's like, we want to do more. And I'm like, more? I guess I just call it NTK, not 25. I guess I'm just going to go NTK 26 years?
0: NTK 26 Years heißt die Tour also jetzt. Und ihr nächstes Konzert in NRW im Sauerlandpark ist ja Open Air. Und Anastasia ist voll begeistert davon, wie gut wir Deutschen immer vorbereitet sind, falls es doch mal regnet beim Open Air Konzert.
1: I have to say, Germans are up for, like, in 5 seconds, 2 drops of rain, and they're all in the raincoats, and everyone's prepared. They don't run away from the rain. They're like, oh, no, keep singing, girl.
0: Ja, es gibt halt nun mal kein schlechtes Wetter, ne? Es gibt nur schlechte Kleidung. Dann muss der Regenponcho eben mit. Niemand verlässt das Konzert. Alle wollen, dass sie weiter singt. Auch bei Regenprobleme sieht sie eher bei sich selbst.
1: Sometimes I will swallow a fly and I'm like, ugh! And I'm like, oh my God, sorry everyone. But they definitely know I'm really singing because the note stops.
0: Kann also schon mal vorkommen, dass Anastasia eine Fliege verschluckt bei Open-Air-Konzerten. Aber das ist dann wenigstens der Beweis, dass sie wirklich live singt. Und hier jetzt ein Song natürlich vom Jubiläumsalbum Not That Kind. I'm Out of Love.

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1: Mit Christian Böder, guten Tag. Die Sommer werden heißer und das ist nicht gut, auch nicht für die wirtschaftliche Entwicklung. Laut einer neuen Studie entstehen ihr dadurch Milliardenkosten. Thorsten Adolfs aus dem News-Team, wo genau besteht da der Zusammenhang? Was passiert mit der Wirtschaft, wenn es draußen extrem heiß ist?
2: Also das große Problem ist, dass wir in Deutschland einfach nicht gut genug auf so heiße Phasen vorbereitet sind. Allianz Trade hat jetzt berechnet, dass die Produktivität bei sehr hohen Temperaturen spürbar sinkt. Und zwar sobald das Thermometer über 30 Grad klettert. Weil wir dann auch deutlich mehr Strom zum Kühlen brauchen, wirkt sich das auf die Energiekosten aus, die dadurch kräftig ansteigen. Und in der Folge gehen Investitionen zurück und lähmen so das künftige Wachstum. Wenn wir so weitermachen wie bisher, könnten uns bis zum Jahr 2030 wirtschaftliche Verluste von über 100 Milliarden Euro drohen, sagt die Versicherungsgruppe.
1: Und was muss jetzt passieren, damit wir das Ganze in den Griff bekommen?
2: Ja, die Experten sagen ganz klar, wir müssen endlich anfangen, Hitze bei der Planung als wichtigen Faktor voll einzukalkulieren. Andere Regionen sind da schon viel weiter, weil sie ihre Gebäude und Infrastruktur einfach besser an die hohen Temperaturen angepasst haben. Und die Zeit rennt. Allianz Trade sagt, dass der Staat und die Unternehmen schnell handeln müssen, um bei der Gesundheit und der Sicherheit für die Arbeitnehmer aufzuholen. Wer jetzt in eine klimafeste Infrastruktur investiere, sichere am Ende auch unsere Wettbewerbsfähigkeit, heißt es. Also es geht darum, Deutschland fit für die Zukunft zu machen, damit wir trotz der Hitze wirtschaftlich nicht den Anschluss verlieren.
1: Vielen Dank, Thorsten. Und hier haben wir weitere Nachrichten in der Zusammenfassung. Die Löhne in Deutschland sind zum Jahresbeginn schneller gewachsen als die Preise. Im Schnitt haben sie um mehr als 4% zugelegt, die Preise nur um gut 2%. Das meldet das Statistische Bundesamt. Mit zur positiven Entwicklung trage die Erhöhung des Mindestlohns bei, der seit Januar bei 13,90 Euro pro Stunde liegt, heißt es. Nach einem schweren Verkehrsunfall mit zwei toten Jugendlichen in Dienstlaken ermittelt die Staatsanwaltschaft gegen die 47-jährige Fahrerin des Unfallautos. Gegen die Frau bestehe der Verdacht der fahrlässigen Tötung, heißt es von der Staatsanwaltschaft Duisburg. Die 47-Jährige hatte bereits vor einem Jahr einen Unfall gehabt, als sie am Steuer ohnmächtig wurde. Die Frau war gestern Morgen aus ungeklärter Ursache von der Straße abgekommen und mit drei 12-jährigen Radfahrern zusammengestoßen. Am Samstag ist in Werne eine Großdemo gegen den Bau neuer Gaskraftwerke geplant. Aufgerufen dazu haben Greenpeace, Fridays for Future, der BUND und Camp Act. Sie rechnen mit mehreren tausend Demonstranten. Unklar ist aber noch, wo die Demo startet. Das soll jetzt das Verwaltungsgericht Gelsenkirchen klären. Denn die Klimaschützer wollten eigentlich in Sicht und Hörweite eines mit Erdgas betriebenen Kraftwerks starten. Es befindet sich in Werne an der Stadtgrenze zu Hamm, wo die Klimaaktivisten ein Camp errichtet haben. Die Polizei hat allerdings einen alternativen Startpunkt der Demo zur Auflage gemacht. Man müsse Objekte der kritischen Infrastruktur schützen, heißt es zur Begründung. Dagegen klagt das Demobündnis jetzt. Wann das Gericht darüber entscheidet, ist noch unklar.
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3: Mit Holger Winkelmann. Guten Tag. Stromversorgung, Kühlung, Energieeffizienz und Nachhaltigkeit. Das alles soll an den Supercomputern der Paderborner Universität verbessert werden. Die Hochschule bekommt 36 Millionen Euro vom Land NRW dafür. Wissenschaftsministerin Ina Brandes sagt, dass die beiden Supercomputer der Uni damit auf eine neue Ebene gehoben werden sollen. Sie sollen so noch besser große Datenmengen speichern, verarbeiten und bereitstellen können.
4: Um 21:30 heute Abend geht sie unter. Bis dahin scheint die Sonne über Brakel und Hövelhof. Das Radio-Hochstift-Wetter bringt heute mit einem Höchstwert von 23 Grad nicht ganz so viel aufs Thermometer. Morgen machen wir dafür einen großen Sprung. Dann ist erst bei 28 Schluss. Ab Freitagnachmittag schieben sich tatsächlich mal ein paar Wolken rein. Am Abend kann es Stand jetzt an manchen Orten auch gewittern und ein bisschen nass werden.
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4: Ihr kommt entspannter durch den Donnerstag mit dem Radio-Hochstift-Verkehrsservice. Auf der A2 Richtung Hannover ist zwischen Bielefeld-Süd und Bielefeld-Ost der rechte Fahrstreifen gesperrt. Das führt aktuell auch zu einem 4 Kilometer langen Stau. Ihr braucht da ungefähr eine Viertelstunde mehr Zeit. Ab auf die A33 Richtung Brilon. Hier staut es sich zwischen Etteln und Kreuz-Fürnberg-Haaren über einem Kilometer. Da müsstet ihr aber unter 10 Minuten durch sein. Und ich habe auch noch zwei Blitzer für euch auf der L828. Wenn ihr von Bad Driburg-Neuenherse nach Willebadessen wollt, dafür des Guts Wertheim. Da gilt 100 und auch auf der B252 kurz nach der A44 Abfahrt Warburg wird eure Geschwindigkeit gecheckt, wenn ihr nach Warburg fahrt. Auch da gilt 100.
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4: Mit Selina Herr. Wenn man am Straßenrand oder in einem Baum mal einen Raben sieht, dann sieht er ja gar nicht so groß aus. Aber ein Rabe ist etwa 60 cm lang, so wie eine Katze ungefähr. Und der Schnabel ist auch riesig. Wenn der zuhackt, das kann schon mal bluten. Warum sollte man so ein Tier zu Hause haben wollen? Das fragt man sich, ne? Katrin Groß-Safarowitsch aus Borchen, die kennt viele Gründe, denn sie hat einen Raben. Mehr über ihr Leben mit Paul hört ihr gleich hier bei Radio Hochstift am Nachmittag.

0: In eurer Radio Hochstift Playlist alle Farben mit Baby Goodbye. Ich würde mal wetten, die wenigsten von euch würden im Freundebuch bei Lieblingstier Rabe schreiben. Es sei denn, es geht um Rabe Socke oder Rudi von Siebenstein. Bei Katrin Groß-Safarovic aus Borchen ist das möglicherweise ein bisschen anders. Wir sprechen jetzt über sie und ihren Mann, die seit 12 Jahren mit Rabe Paul zusammenleben. Für sie sind Raben einfach beeindruckend. Für die Menschen in ihrem Umfeld nicht immer.
1: Meine beste Freundin zum Beispiel ist sehr, sehr genervt davon. Sie kann das auch manchmal nicht nachvollziehen, warum ich wegen des Tieres dann sage, stopp, aus, geht nicht. Aber ich bin auch der Ansicht, wenn man ein Tier hat, egal ob Hund, Katze, Maus oder Wellensittich, ist man ein Leben lang dafür verantwortlich. Und das ist für mich ganz wichtig an dieser Stelle. Und das geht bei mir immer vor. Und wenn ihm irgendwas nicht passt, dann ist er nicht wie die Menschen hintenrum. Er ist ganz klar und deutlich. Er weist mich in die Schranken und zeigt es mir auch. Manchmal auch mit dem Schnabel. Das tut dann auch weh. Aber letztendlich, wie soll er sich denn äußern? Er kann ja nur mit dem Schnabel sagen, stopp halt, bis hierhin und nicht weiter. Und das ist für mich persönlich Kommunikation auf höchster Ebene. Die haben alle einen eigenen Charakter und keiner ist so wie der andere. Und das merkt man. Und er möchte auch so behandelt werden. Ich kann ihn nicht durch die Gegend schieben und sagen, du wartest jetzt, du machst jetzt dies. Er hat seinen Kopf und er weiß genau, was er will. Und das liebe ich an ihm. Wirklich.
0: Und auch wenn das alles gerade ziemlich negativ klingt, das Paar aus Borchen ist sehr glücklich, Paul zu haben. Und manchmal gibt es zum Beispiel auch Kuscheleinheiten mit dem Raben.
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0: Donnerstag, 3:30. Ich gebe rüber in die Radio Hochstift Nachrichten mit Holger Winkelmann.
1: Ich wünsche einen schönen guten Tag.
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1: Das Hochleistungsrechenzentrum der Universität Paderborn wird weiter ausgebaut. Dafür bekommt die Hochschule 36 Millionen Euro vom Land NRW. Wissenschaftsministerin Ina Brandes hat jetzt die Finanzierungszusage an Unipräsident Matthias Bauer überreicht. Radio Hochstift-Reporter Jonas Mertens hat mehr.
3: Mit dem Geld sollen zum Beispiel die Stromversorgung und die Kühlung ausgebaut werden. Das sorge dafür, dass noch mehr Forschungsdaten verarbeitet werden können. Die riesigen Datenmengen werden beispielsweise für die Weiterentwicklung künstlicher Intelligenz benötigt. Die bauliche und technische Erweiterung rund um die Supercomputer soll auch für mehr Nachhaltigkeit und Energieeffizienz sorgen. Außerdem sollen mit den 36 Millionen vom Land NRW Reserven eingebaut werden, falls das Rechenzentrum in Zukunft nochmal erweitert wird. Mit ihren Superrechnern Noctua 2 und Otus ist die Uni Paderborn Mitglied im Verbund der Nationalen Hochleistungsrechenzentren.
1: Nach dem Badeunfall gestern Nachmittag in Paderborn-Sonde ist der 26-jährige Bielefelder verstorben. Weitere Ermittlungen dazu wird es laut der Paderborner Polizei nicht geben. Der Mann war mit seiner größeren Gruppe am Wasserskisee. Er wurde dann von seiner Großfamilie vermisst, gesucht und von Ersthelfern leblos aus dem Wasser gezogen. Noch vor Ort musste der Bielefelder wiederbelebt werden. Jetzt ist er im Krankenhaus gestorben. Personenzugriff durch Feldjägerkampf auf der Weser. Unter anderem diese Vorführungen gibt es am 6. Juni beim Tag der Bundeswehr in Höxter zu sehen. Auch Polizei, Feuerwehr, Rettungsdienste und das Technische Hilfswerk stellen sich dabei vor. Dazu kommt ein Rahmenprogramm mit Musik, Mitmachaktionen und Infoständen. Die Weserbrücke muss am Veranstaltungstag aus Sicherheitsgründen gesperrt werden. Der Eintritt zum Tag der Bundeswehr auf dem Floßplatz und an der Weserpromenade ist frei.
0: 28 Grad sind morgen das Limit im Radiohochschiff-Wetter. Heute sind maximal 23 Grad drin in Lichtenau und Nieheim. Die Sonne ist noch alleinstehend. Erst morgen Nachmittag gesellen sich ein paar Wolken zu ihr. Für Freitagabend haben sich dann vereinzelt ein paar Gewitter angekündigt. Da kann auch mal der ein oder andere Tropfen fallen. Es bleibt aber überwiegend freundlich.
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0: Ihr kommt besser durch den Donnerstag mit dem Radio-Hochstift-Verkehrsservice. Auf der A2 Richtung Hannover ist zwischen Bielefeld Süd und Bielefeld Ost der rechte Fahrstreifen gesperrt. Deshalb staut es sich dort auch über 9 Kilometer. Etwa 25 Minuten mehr Geduld braucht ihr da. Stau auch auf der A33 Richtung Brilon zwischen Etteln und Kreuzwindenberg-Haaren. 2 Kilometer lang ist der, eine Viertelstunde mehr Zeit braucht ihr da. Und ich habe noch einen Blitzer für euch auf der L828 auf der Strecke von Bad Triburg-Neuenherse nach Willebadessen auf Höhe des Guts Wertheim und da gilt 100. Wenn ein Verkehrshinweis in meiner Liste jetzt hier gefehlt hat, dann ruft doch einfach kurz durch. Die Nummer unserer kostenlosen Blitzer-Hotline lautet 0800 399 3399. Kommt gut an.
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0: Ihr kommt besser an mit dem Radio Hochstift Verkehrsservice und meine Kollegin Ronja ist gerade zu mir reingekommen. Was hast du für uns?
1: In Büren-Aden auf der L776 auf Höhe des Flughafens, da hat es einen dicken Unfall gegeben. Die Polizei sagt, dass ihr da wahrscheinlich gerade nicht dran vorbeikommt. Kann auch sein, dass da gleich voll gesperrt wird, aber wenn es geht, umfahrt es einfach jetzt schon irgendwie weiträumig.
0: Vielen Dank, Ronja, dafür. Und wir haben es gleich 3:45. Ihr hört Radio Hochstift am Donnerstagnachmittag. Das Kino, das hat in dieser Woche mal wieder die ganze Gefühlspalette zu bieten. Ne? Wir können uns gruseln und uns amüsieren. Wir leiden mit und wir werden informiert über eine Krankheit, von der in Deutschland rund 40.000 Menschen betroffen sind. Radio Hochstift-Kollege Thomas Bremser fasst die Kinostarts der Woche für euch zusammen.
2: Das heißt Tourette-Syndrom. Ich sag schlimme Dinge.
3: Kann man das heilen?
4: Verflucht normal dreht sich um den jungen Schotten John, der als Jugendlicher Ticks entwickelt. Rufe, Zuckungen und wilde Flüche. Als Erwachsener lernt er die verständnisvolle Krankenschwester Dottie kennen.
5: Fick dich, du Schlampe!
6: Tja, freut mich auch sehr.
4: Sie hilft John aus der Isolation, besorgt ihm einen Job und gibt ihm neuen Lebensmut.
7: Wenn du irgendwas machst und du nichts dafür kannst, dann musst du dich auf keinen Fall dafür entschuldigen.
4: Verflucht normal basiert auf dem Leben des Aktivisten John Davidson. Der Film klärt auf, ist humorvoll und geht unter die Haut.
8: Ich glaube, dass Tourette nicht das Problem ist, sondern dass die Menschen nichts über Tourette wissen. Kläre sie auf.
9: Buonasera, Signore.
10: Hey, es gibt leider eine kleine Änderung wegen meiner Reservierung.
9: Ist denn etwas nicht in Ordnung?
4: Ja, das kann man so sagen, denn Grundschullehrer Matt wird in der Komödie Solomio sitzen gelassen vor dem Traualtar. Das Luxushotel für die Flitterwochen in Italien ist aber schon gebucht.
11: An ihrer Stelle würde ich das gesamte Paket allein genießen. Allein auf Hochzeitsreise.
4: Und es kommt natürlich, wie es kommen muss. Matt lernt in Rom einen neuen kennen.
12: Ich bin Claudia. Ich stehe auf deine Haare.
4: Der hoffnungslose Romantiker Matt verliebt sich neu und muss eine Entscheidung treffen. In Solomio mit King of Queens-Star Kevin James.
13: Ich kann nicht einfach von vorn anfangen.
14: Du musst es versuchen und habe keine Angst.
15: Diese Kratzer waren gestern auch im Unfallwagen.
16: Habt ihr versucht zu helfen?
4: Im Horrorfilm Passenger entdecken die Verlobten Tyler und Maddie auf ihrem Roadtrip im Wohnmobil einen Unfallwagen. Seitdem werden sie von einer gruseligen Gestalt heimgesucht.
17: Etwas verfolgt uns.
18: Es ist etwas Dämonisches.
4: Das Wesen ist eine Art Gegenspieler zu Christophorus, dem Schutzpatron der Reisenden.
19: Heiliger Christophorus, beschütze mich heute. Auf all meinen Reisen.
4: Passenger gehört nicht zu den kreativsten Horrorfilmen, hat aber ein paar gruselige Szenen zu bieten.
20: Niemand entkommt dem Passenger.
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Ihr seid besser unterwegs mit dem Radio-Hochstift-Verkehrsservice. Ihr habt es gerade schon bei uns gehört. Es gab einen Unfall auf der L776. Jetzt ist die Vollsperrung da auf dieser Strecke zwischen den Abfahrten Büren, Wewelsburg und Salzkotten. Aus Paderborn werdet ihr über die B1 abgeleitet Richtung Salzkotten und aus Büren wird über die Abfahrt Wewelsburg abgeleitet. Gute Fahrt für euch.

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1: Mit Christian Böder. Guten Tag. Nach dem gewaltsamen Tod der 12-jährigen Luise aus Freudenberg gibt es eine gerichtliche Entscheidung. Die Familie des Opfers erhält zumindest eine finanzielle Anerkennung. Die Einzelheiten zum Fall und zum Urteil hat Thorsten Adolfs aus dem News-Team.
2: Die Mädchen, die damals 12 und 13 Jahre alt waren, müssen insgesamt 125.000 Euro an Luises Familie zahlen. Dazu kommen die Beerdigungs- und Anwaltskosten. Die Richter sehen es als erwiesen an, dass die Täterinnen Luise vor gut 3 Jahren heimtückisch und aus niederen Beweggründen getötet haben. Sie hätten genau gewusst, was sie taten und müssten deshalb die volle Verantwortung für ihr Handeln tragen, so das Gericht. Der Mord an dem Mädchen mache bis heute fassungslos. Die hohe Summe, die die Eltern erhalten, verknüpfte das Gericht vor allem mit der Frage, wie sehr Luise in ihren letzten Minuten gelitten hat. Nach Ansicht des Gerichts war das Mädchen nach dem Angriff noch bei Bewusstsein und durchlebte Todesängste. Der Todeskampf habe bis zu einer halben Stunde gedauert. Luise starb an den Folgen von 74 Messerstichen und weiteren Verletzungen. Weil die Täterinnen zum Tatzeitpunkt noch strafunmündig waren, gab es in dem Fall eine zivilrechtliche Entscheidung und keinen Strafprozess. Das Urteil ist noch nicht rechtskräftig.
1: Und das sind weitere Nachrichten in der Zusammenfassung. Die immer heißer werdenden Sommer schaden auch der deutschen Wirtschaft. Das zeigt eine Studie des Versicherers Allianz Trade. Demnach sinkt die Produktivität von Beschäftigten ab 30 Grad deutlich. Außerdem steigen die Energiekosten, weil unter anderem mehr Strom fürs Kühlen gebraucht wird. Setzt sich der Trend fort, dann drohen bis zum Jahr 2030 wirtschaftliche Verluste von über 100 Milliarden Euro. Im Iran sind seit Kriegsbeginn vor 3 Monaten mehr als 6.000 Menschen festgenommen worden. Unter den Inhaftierten seien Demonstranten, Medienschaffende, Anwälte, Dissidenten und Angehörige ethnischer Minderheiten, heißt es in einem Bericht von Amnesty International. Im selben Zeitraum seien außerdem 39 politische Todesurteile vollstreckt worden. Um ihre Macht zu sichern, haben die Behörden einen umfassenden Angriff auf die Menschen im Iran gestartet, heißt es in einer Mitteilung der Menschenrechtsorganisation. Die Europäische Kommission hat eine Strafe von 200 Millionen Euro gegen den chinesischen Billig-Online-Marktplatz Temu verhängt. Es geht um den Vertreib illegaler Produkte. Temu habe die Risiken und Schäden für Verbraucher nicht ordnungsgemäß bewertet und verstößt damit gegen EU-Recht, heißt es aus der Behörde in Brüssel. Von dort berichtet Dieter Ebeling.
3: Von einem besonders schwerwiegenden Verstoß gegen EU-Regeln sprach die Kommission. 130 Millionen EU-Bürger seien bei Temu Kunden und das Risiko für sie sei zu groß. So sei ein hoher Prozentsatz von Ladegeräten mangelhaft gewesen. Zu viele Babyspielzeuge hätten zu viele Chemikalien enthalten und bei anderen habe Erstickungsgefahr bestanden. Temu kümmere sich zu wenig um die Sicherheit der verkauften Produkte.
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4: Mit Holger Winkelmann, guten Tag. Die Kaderplanung beim SC Paderborn für die neue Saison in der Fußball-Bundesliga geht munter weiter. Mit Luka Juric wechselt ein Spieler an die Pader, der laut Sportchef Sebastian Lange großes Potenzial hat. Der 22-jährige Mittelfeldspieler kommt von der zweiten Mannschaft der TSG Hoffenheim. Für die war Juric in der abgelaufenen Drittligasaison an 19 Toren direkt beteiligt.
5: Die Sonne begleitet uns bis in den Abend und das Radio Hochstift-Wetter bringt heute bis zu 23 Grad aufs Thermometer zwischen Paderborn und Warburg. Morgen wird es mit 28 Grad an der Spitze deutlich wärmer. Der Freitag startet sehr sonnig. Zum Nachmittag zieht sich etwas zusammen und am Abend können dann stellenweise auch Gewitter und leichte Schauer mit dabei sein.
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5: Ihr seid besser unterwegs mit dem Radio Hochstift Verkehrsservice. Die L776 ist nach einem schweren Verkehrsunfall zwischen den Abfahrten Büren-Wewelsburg und Salzkotten komplett gesperrt. Aus Paderborn werdet ihr über die B1 abgeleitet Richtung Salzkotten und aus Büren werdet ihr über die Abfahrt Wewelsburg abgeleitet. Dann auf die Autobahn A2 Richtung Hannover zwischen Bielefeld Süd und Bielefeld Ost. Da ist der rechte Fahrstreifen gesperrt. Bitte fahrt langsam. A33 Richtung Brilon zwischen Etteln und Kreuzwindenberg-Haaren. Da staut es sich über 2 Kilometer. Etwa 15 Minuten mehr Zeit braucht ihr für die Strecke. A44 Richtung Dortmund zwischen Kassel, Bad Wilhelmshöhe und Zierenberg. Auch da staut es sich über 1 Kilometer. Und da eben für ebenfalls eine Viertelstunde mehr Zeit anplanen. Dann habe ich noch 2 Blitzer für euch. Am Ortseingang Delbrück-Benfeld wird auf der Benfelder Straße geblitzt, wenn ihr von Elsen kommt. Das ist eine 50er-Zone und auf der der L828 auf der Strecke von Bad Driburg-Neuenheerse nach Willebadessen. Auf Höhe vom Gut Wertheim wird auch euer Tempo kontrolliert bei 100. Gute Fahrt.
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5: Mit Selina Herr. Die Beliebtheitswerte für Kanzler Merz, die gehen in den Keller. Das Vertrauen in die Regierung laut Umfragen auch. Es gab zu viele Streitereien, verbale Pannen und ein Kanzler, der sich nicht verstanden fühlt. Immer häufiger lesen wir in den Zeitungen, dass sich die Union in Berlin auf die Suche nach einem Ersatzkanzler macht. Was dran ist an den Gerüchten, das hört ihr gleich hier bei Radio Hochstift am Nachmittag.

0: Der beste Mix bei Radio Hochstift, Sabrina Carpenter mit Espresso. Um 4:15. Wird NRW-Ministerpräsident Hendrik Wüst zum Ersatzkanzler? Weil Friedrich Merz immer unbeliebter wird, wird gemunkelt, dass er abgelöst werden soll. Fragen wir mal jemanden, der sich damit auskennt. José Nasyandi leitet unser Radio Hochstift Landtagsstudio und ist unser Politikexperte. José, wie nachvollziehbar ist dieses Geraune darüber, dass Wüst als Kanzler übernehmen sollte?
1: Also ich finde es total verständlich, dass man in der CDU und auch in der CSU überhaupt nicht zufrieden ist mit Kanzler Merz. Es sind ja nicht nur die Umfragewerte, sondern auch die Tatsache, dass er in letzter Zeit kaum ein Fettnäpfchen ausgelassen hat. Und ich kann auch verstehen, dass viele dann nach Düsseldorf blicken und sich fragen, könnte Wüst das machen? Ich habe Wüst vergangene Woche auf seiner Reise nach Polen begleitet. Dort war er in heikler diplomatischer Mission unterwegs. Und er hat das, muss man sagen, gut gemacht. Wüst regiert hier in NRW zusammen mit den Grünen. Auch das klingt für viele in Berlin interessant. Viele in der CDU bereuen nämlich gerade, dass sie die Grünen im Wahlkampf so schlecht gemacht haben, weil es mit der SPD nicht so gut läuft.
0: Es ist aber eher unwahrscheinlich, dass Wüst tatsächlich bald das Kanzleramt übernimmt. Der bereitet sich nämlich auf den Wahlkampf hier in NRW vor. Nächstes Jahr im April sind ja Landtagswahlen. Würde er jetzt nach Berlin gehen, würde der CDU hier in NRW das wichtigste Zugpferd abhanden kommen. Und dann wäre ja noch die Frage, wie das überhaupt ablaufen sollte.
1: Um Friedrich Merz als Kanzler jetzt zu ersetzen, müsste Merz entweder von alleine gehen oder es müsste ein Misstrauensvotum im Bundestag geben oder es müsste Neuwahlen geben. Alle drei Szenarien halte ich im Moment für nicht sehr wahrscheinlich. Was wahrscheinlicher ist, das ist, dass Merz bei der nächsten Bundestagswahl nicht mehr antritt und dann Wüst aufgestellt wird. Sollte er die Landtagswahl im kommenden Jahr hier in NRW gewinnen, hätte er dann auch noch ein sehr gutes Arbeitszeugnis als Kanzlerkandidat.
0: In Berlin wird in der CDU hinter vorgehaltener Hand darüber getuschelt, ob Hendrik Wüst Friedrich Merz als Kanzler ablösen könnte. Eine Einschätzung dazu war das von José Nasyandi aus unserem Radio Hochstift Landtagsstudio. Dankeschön.
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0: Exakt 16:30 haben wir es. Ich gebe direkt rüber in die Radio Hochstift Nachrichten mit Holger Winkelmann.
1: Guten Tag.
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1: Die Paderborner Uni bekommt wieder viel Geld vom Land NRW. Diesmal sind es 36 Millionen Euro für den Ausbau des Hochleistungsrechenzentrums. Damit sollen unter anderem die Stromversorgung und die Kühlung rund um die beiden Supercomputer Noctua 2 und Otus ausgebaut werden. Diese Rechner sollen in Zukunft besonders große Datenmengen verarbeiten, unter anderem für die Weiterentwicklung von künstlicher Intelligenz. Der SC Paderborn meldet den nächsten Neuzugang. Der offensive Mittelfeldspieler Luka Djuric wechselt von der zweiten Mannschaft der TSG Hoffenheim zum Bundesliga-Aufsteiger. In der dritten Liga kam der 22-Jährige in der abgelaufenen Saison auf 28 Einsätze und 19 Torbeteiligungen. Djuric hat aber auch schon regelmäßig bei Hoffenheims Profimannschaft mittrainiert. Im Februar feierte der Offensivspieler sein Bundesliga-Debüt gegen Bayern München. So ein Event hat es in Höxter noch nicht gegeben. Die Stadt ist am 6. Juni einer von bundesweit 10 Veranstaltungsorten des Tags der Bundeswehr. Die Organisatoren rechnen mit zigtausenden Besucherinnen und Besuchern, die deutschen Streitkräfte aus nächster Nähe erleben wollen. Radio Hochstift-Reporter Dick Benfeld aus dem Studio Höxter mit weiteren Einzelheiten.
3: Das Gelände auf dem Floßplatz und entlang der Weserpromenade wird beim Tag der Bundeswehr zur Bühne für Vorführungen zu Wasser, zu Land und in der Luft. Außerdem erhalten die Besucherinnen und Besucher Einblicke in die unterschiedlichen Berufsbilder des Arbeitgebers Bundeswehr. Dazu kommt ein Rahmenprogramm mit Mitmachaktionen, Musik, Infoständen und persönlichen Begegnungen. Auch Polizei, Feuerwehr, Rettungsdienste und technisches Hilfswerk beteiligen sich mit einer gemeinsamen Blaulichtmeile. Aus Sicherheitsgründen muss die Höxteraner Weserbrücke am Tag der Bundeswehr gesperrt werden. Der Eintritt aufs Festgelände ist frei.
0: Blauer Himmel über Delbrück und Marienmünster und 23 Grad auf der Anzeige. Das Radio Hochstiftwetter ist für heute damit auserzählt. Auch morgen wird es mit 12 Stunden insgesamt wieder sehr sonnig. Allerdings mischen sich dann nachmittags auch ein paar Wolken mit ein. Zum Abend kann es hier und da blitzen, donnern und leicht regnen bei Werten um die 28 Grad.
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0: Ihr seid entspannter unterwegs mit dem Radio Hochstift Verkehrsservice. Die L776 ist nach einem schweren Verkehrsunfall zwischen den Abfahrten Büren-Wewelsburg und Salzgotten komplett gesperrt. Aus Paderborn werdet ihr über die B1 abgeleitet Richtung Salzgotten und aus Büren werdet ihr über die Abfahrt Wewelsburg abgeleitet. Rüber zu den Autobahnen. A2 Richtung Hannover zwischen Bielefeld Süd und Bielefeld Ost. Da ist der rechte Fahrstreifen gesperrt. Bitte fahrt langsam. A33 Richtung Brilon zwischen Ettel und Kreuz-Winneberg-Haaren. Da staut es sich über 2 Kilometer. Das dauert 10 Minuten länger da. A44 Richtung Dortmund zwischen Zierenberg und Diemelstadt. Da gibt es 9 Kilometer stockenden Verkehr. Ihr braucht da etwa 20 Minuten mehr Geduld. Und Blitze habe ich auch. Am Ortseingang Delbrück-Benfeld auf der Benfelder Straße wird euer Tempo kontrolliert, wenn ihr aus Elsen kommt. Das ist eine 50er-Zone und auf der L828 auf der Strecke von Bad Rieburg-Neuenherse nach Willebadessen wird auf Höhe vom Gut Wertheim euer Tempo kontrolliert bei 100. Gute Fahrt.
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0: Mit Selina Herr. Die EU hat ja schon Google und andere Tech-Riesen zu Millionenstrafen verdonnert. Jetzt hat es Temu erwischt. Der Online-Marktplatz schaut nicht genau hin, was da auf seiner Plattform verkauft wird. Und das geht nicht so. Jetzt hat es Temu erwischt. Der

Achtung Autofahrer, hier ist der Radio Hochstift Verkehrsservice. Auf der A44 Richtung Dortmund ist in Höhe Lichtenau ein Fahrzeug liegen geblieben auf dem Beschleunigungsstreifen. Fahrt da bitte langsam. Gute Fahrt.

0: Der Alex Warren mit Fever Dream. Ihr hört her, Selina Herr bei Radio Hochstift am Nachmittag. Wer kennt's nicht? Kurz in der App scrollen und zack, landet doch wieder irgendwas im Warenkorb. Die chinesische Online-Marktplatz-Plattform Temu besteht nur aus Schnäppchen, aber die hat sich die EU jetzt genauer angeschaut und das geht gar nicht, Radio Hochstift-Kollegin Ronja Baumgarten.
1: Deshalb wurde eine Strafe verhängt. 200 Millionen Euro muss der Billiganbieter zahlen. Die Begründung: zu viele gefährliche oder sogar illegale Produkte. Und das scheint den Herstellern auch total egal zu sein. Es gibt nämlich auch zu wenig Kontrollen.
0: Das heißt, wer bei Temu bestellt, könnte öfter mal auf Artikel stoßen, die jetzt nicht so harmlos sind, wie sie aussehen. Die EU sagt, das Risiko wurde vom Unternehmen massiv unterschätzt.
1: Die EU-Vizepräsidentin Henna Virkkunen fand dafür deutliche Worte. Die Prüfungen seien alle viel zu oberflächlich, zu unspezifisch, zu selten und die Ergebnisse seien auch nicht wirklich belastbar. In nachträglichen Tests der EU sind viele Produkte durchgefallen. Zum Beispiel Ladegeräte, die nicht mal die Sicherheitsstandards erfüllen, oder Babyspielzeug, das Schadstoffe enthält oder Kleinteile verliert. Ich meine, daran kann ein Kind ersticken.
0: Das Problem ist bei sowas halt auch, dass Temu riesig ist. Rund 130 Millionen Menschen in Europa bestellen dort und so verbreiten sich eben auch problematische Produkte sehr schnell.
1: Die Preise sind halt verlockend. Direkt vom Hersteller, extrem billig, ständig Rabatte. Aber genau das sorgt ja seit längerem auch für Kritik von Politikern, Händlern und auch von Verbraucherschützern. Jetzt muss Temu nachbessern, sonst könnten sogar tägliche Strafzahlungen folgen. Und die EU schaut noch genauer hin, auch bei anderen Plattformen wie Shein oder AliExpress.
0: Für alle, die gerne dort shoppen, heißt das Schnäppchen ja, aber lieber zweimal hinschauen, denn billig bestellt kann im Zweifel in vieler Hinsicht teuer werden.

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1: Mit Christian Böder, guten Tag. Die Wirtschaft in NRW wächst in diesem Jahr deutlich langsamer als noch zuletzt erwartet. Grund dafür ist, nach Einschätzung des RWI-Leibniz-Instituts, vor allem der Iran-Krieg und die dadurch erneut gestiegenen Energiepreise. Besonders betroffen sind energieintensive Branchen. NRW-Wirtschaftsministerin Neubauer sieht darin eine weitere Folge der Abhängigkeit von fossilen Energieträgern. Aus dem Landtagsstudio berichtet José Nasiandi.
2: Die Wirtschaftsexperten rechnen für NRW in diesem Jahr nur noch mit einem Wachstum von 0,5%. Damit liegt NRW zwar in etwa auf Bundesniveau, die Belastungen durch steigende Energiepreise treffen das Industrieland aber besonders stark. Auch am Arbeitsmarkt zeigen sich erste Folgen. Die Zahl der sozialversicherungspflichtig Beschäftigten geht leicht zurück. Unter anderem die Chemieindustrie gerät laut Wirtschaftsministerin Neubauer unter Druck.
3: Wer abhängig ist, und das ist die Chemieindustrie, von funktionierenden Lieferketten, von stabilen Rohstoffpreisen. Der struggelt natürlich, wenn durch den Iran-Krieg, durch die Schließung der Straße von Hormus, das ins Wanken gerät.
2: Für das kommende Jahr erwartet das RWI allerdings wieder eine leichte Erholung der Wirtschaft. Das Wachstum in NRW soll dann bei 0,8% liegen. Wichtigster Treiber sollen dann vor allem öffentliche Investitionen in die Infrastruktur sein.
1: Und das sind weitere Nachrichten, kompakt zusammengefasst. Nach dem gewaltsamen Tod der damals 12 Jahre alten Luise aus Freudenberg im Siegerland müssen die beiden Täterinnen Schmerzensgeld, Bestattungs- und Anwaltskosten in Höhe von rund 140.000 Euro an Luises Familie zahlen. Das hat das Landgericht Koblenz zum Ende eines Zivilverfahrens verkündet. Ein Strafprozess fand wegen des jungen Alters der Beschuldigten von damals 12 und 13 Jahren nicht statt. Die beiden Mädchen hatten laut Gericht Luise heimtückisch und geplant mit über 70 Messerstichen ermordet. Die Polizei in Hamburg hat nach dem untergetauchten Ex-RAF-Terroristen Ernst Volker Staub gefahndet. Die Suche lief an nach einem Hinweis aus der Bevölkerung, verlief aber erfolglos. Der mittlerweile 71-jährige Staub gilt als Komplize der erst gestern wegen mehrerer Raubüberfälle verurteilten RAF-Terroristin Daniela Klette. 9 von 10 Menschen in Deutschland stoßen im Internet regelmäßig auf Falschinformationen. Das geht aus einer Studie des Digitalverbands Bitkom hervor. Alarmierend ist demnach das Verhalten vieler Nutzer. Jeder Zweite gab an, schon einmal falsche oder irreführende Inhalte weitergeleitet zu haben, obwohl Zweifel an deren Wahrheitsgehalt bestanden habe. 2/3 könnten Falschinformationen nicht gut einschätzen, heißt es. Die Polizei fahndet im Ruhrgebiet nach einer Gruppe ungewöhnlicher Flüchtiger. Es handelt sich um mehrere Rhesusaffen, die aus einer Auffangstation in Witten geflohen sind. Die hochintelligenten, aber scheuen Tiere hatten vermutlich Mörtel aus einer Backsteinmauer gekratzt und konnten so ins Freie flüchten, so die Polizei. Vermutlich sind 6 Exemplare dieser sogenannten Tempelaffen entkommen, 3 seien aber bereits wieder aufgetaucht. Die restlichen sind aber noch flüchtig. Weil die Tiere nicht nur als scheu, sondern auch als ungefährlich gelten, wird nach ihnen nicht aktiv gesucht. Wer aber einen Affen auf seinem Balkon oder im Garten sitzen hat, der sollte die Polizei oder die Feuerwehr anrufen. Rhesusaffen sind etwa 1,5 Meter groß, haben ein hellbraunes Fell und rosa Gesichter.
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4: Mit Holger Winkelmann. Guten Tag. Stromversorgung, Kühlung, Energieeffizienz und Nachhaltigkeit. Das alles soll an den Supercomputern der Paderborner Universität verbessert werden. Die Hochschule bekommt 36 Millionen Euro vom Land NRW dafür. Wissenschaftsministerin Ina Brandes sagt, dass die beiden Supercomputer der Uni damit auf eine neue Ebene gehoben werden sollen. Sie sollen so noch besser große Datenmengen speichern, verarbeiten und bereitstellen können.
5: Um 21:30 heute Abend geht sie unter. Bis dahin scheint die Sonne über Altenbeken und Borgentreich. Das Radio Hochstiftwetter bringt heute ungefähr 23 Grad aufs Thermometer. Morgen machen wir einen ordentlichen Sprung nach oben. Dann ist erst bei 28 Grad Schluss. Ab Freitagnachmittag schieben sich tatsächlich dann auch mal wieder ein paar Wolken rein. Am Abend kann es Stand jetzt an manchen Orten dann auch gewittern und ein bisschen nass werden.
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5: Ihr kommt besser durch den Feierabend mit dem Radio-Hochstift-Verkehrsservice. Die L776 ist nach einem schweren Verkehrsunfall zwischen den Abfahrten Büren-Wewelsburg und Salzkotten komplett gesperrt. Aus Paderborn werdet ihr über die B1 abgeleitet Richtung Salzkotten. Aus Büren werdet ihr über die Abfahrt Wewelsburg abgeleitet. Aber auf die Autobahn, auf der A44 Richtung Dortmund, ist in Höhe Lichtenau ein Fahrzeug liegen geblieben auf dem Beschleunigungsstreifen. Fahrt da bitte langsam. Dann A44 Richtung Dortmund zwischen Zierenberg und Diemen. Ingolstadt, da gibt es stockenden Verkehr über 7 Kilometer. Das dauert 10 Minuten länger da. A2 Richtung Hannover zwischen Bielefeld Süd und Bielefeld Ost. Da ist der rechte Fahrstreifen immer noch gesperrt. Auch da bitte langsam fahren. A33 Richtung Brilon zwischen Etteln und Kreuz-Wünnenberg-Haaren. Da gibt es 1 Kilometer Stau. Ihr seid aber unter 5 Minuten dadurch. Und Blitze habe ich auch am Ortseingang Delbrück-Benfeld auf der Benfelder Straße. Wenn ihr aus Elsen kommt, das ist eine 50er-Zone und auch auf der L828 wird gelasert auf der Strecke von Bad Driburg-Neuenherse nach Willebadessen beim Gut Wertheim. Da gilt 100. Das war ganz schön viel, oder? Ihr könnt natürlich alle wichtigen Verkehrshinweise auch noch mal ganz in Ruhe nachlesen in unserer kostenlosen Radio Hochstift-App. Kommt gut an.
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5: Ihr hört Herr Selina Herr. Herzinfarkte sind bei Frauen seltener, dafür sterben sie häufiger daran als Männer. Als ich das heute gelesen habe, da war ich doch ziemlich schockiert. Warum das so ist und weshalb der heutige Tag der Frauengesundheit so wichtig ist, darüber sprechen wir gleich hier im Programm bei Radio Hochstift.
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0: Ihr kommt entspannter in den Spätdienst oder in den Feierabend mit dem Radiohochstuf Verkehrsservice. Passt bitte auf der A33 Richtung Brilon zwischen Kreuz Bielefeld und Schloss Holte-Stubenbrock. Da besteht Gefahr durch Gegenstände auf dem rechten Fahrstreifen. Fahrt da bitte langsam dran vorbei. Wenn Männer an der berühmten Männergrippe erkranken, ist das ja ein medizinischer Ausnahmezustand, ne? Frauen hingegen, die schleppen sich auch noch mit Fieber zur Arbeit. Klar, das ist jetzt ein Klischee, Fakt ist aber auch, viele Krankheiten, Symptome und auch Medikamentenwirkungen unterscheiden sich bei Frauen und Männern tatsächlich deutlich. Radio Hochstift Kollegin Ronja Baumgarten, im Medizinstudium wird das aber offenbar kaum ausreichend thematisiert.
1: Zum heutigen Tag der Frauengesundheit gibt es eine neue Forsa-Umfrage der AOK und fast ein Drittel der befragten Ärztinnen und Ärzte sagen, dass sie nicht genügend ausgebildet wurden in puncto geschlechtsspezifische Unterschiede. Ein zusätzliches Problem ist, dass viele Krankheiten und Medikamente über Jahrzehnte vor allem an Männern erforscht wurden. Das führt laut Expertinnen und Experten dazu, dass Beschwerden bei Frauen häufig später erkannt und auch falsch behandelt werden.
0: Und laut der Umfrage wünschen sich auch fast 90% der Ärztinnen und Ärzte, dass es im Studium mehr um geschlechterspezifische Medizin geht. Gerade auch bei der Erforschung von Nebenwirkungen. In den meisten Zulassungsstudien werden Medikamente immer noch überwiegend an Männern getestet. Wie Frauen darauf reagieren, kann man daraus eigentlich nicht unbedingt schließen. So kann es dazu kommen, dass Frauen ein Medikament verschrieben bekommen, dass sie gar nicht vertragen oder eine Dosis, die viel zu hoch ist.
1: Und da reden wir nicht von kleinen Unannehmlichkeiten, sondern es kann da zu teilweise ernsthaften, dauerhaften Folgeschäden kommen. Das gilt übrigens auch bei medizinischen Notfällen. Die Neurowissenschaftlerin Julia Sacher, die zu Gender und Gesundheit forscht, bringt heute dieses erschreckende Beispiel. Frauen haben seltener einen Herzinfarkt als Männer, sterben aber häufiger daran.
0: Genau, weil zum Beispiel länger gewartet wird, bis ein Stent gesetzt wird und auch Reanimationen bei Frauen einfach viel vorsichtiger durchgeführt werden. Bundesgesundheitsministerin Nina Wagen fordert deshalb heute am Tag der Frauengesundheit mehr Tempo bei Veränderungen in Forschung, Lehre und Versorgung. 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

0: Alles Wichtige aus unseren beiden Kreisen gibt's jetzt um 17:30 in den Radio Hochstift Nachrichten von und mit Holger Winkelmann.
1: Ich wünsche einen schönen guten Tag.
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1: Das Hochleistungsrechenzentrum der Uni Paderborn wird weiter ausgebaut. Dafür bekommt die Hochschule 36 Millionen Euro vom Land NRW. Wissenschaftsministerin Ina Brandes hat jetzt die Finanzierungszusage an Unipräsident Matthias Bauer überreicht. Radio Hochstift-Reporter Jonas Mertens.
3: Mit dem Geld sollen zum Beispiel die Stromversorgung und die Kühlung ausgebaut werden. Das sorge dafür, dass noch mehr Forschungsdaten verarbeitet werden können. Die riesigen Datenmengen werden beispielsweise für die Weiterentwicklung künstlicher Intelligenz benötigt. Die bauliche und technische Erweiterung rund um die Supercomputer soll auch für mehr Nachhaltigkeit und Energieeffizienz sorgen. Außerdem sollen mit den 36 Millionen vom Land NRW Reserven eingebaut werden, falls das Rechenzentrum in Zukunft nochmal erweitert wird. Mit ihren Superrechnern Noctua 2 und Otus ist die Uni Paderborn Mitglied im Verbund der Nationalen Hochleistungsrechenzentren.
1: Der Warburger Rat hat jetzt beschlossen, dass die Stadt eine Bestandsaufnahme aller sanierungsbedürftigen Toiletten in den Schulen und Sportstätten erstellen soll. Er entsprach damit einem Antrag der CDU-Fraktion. Parallel dazu sollen noch in diesem Sommer mögliche Maßnahmen und Vorschläge erarbeitet werden. Ziel ist es, bis zur Einbringung des Haushalts einen konkreten Maßnahmenkatalog vorzulegen. Die Christdemokraten hatten beklagt, dass viele Toiletten in einem miserablen Zustand seien. Der SC Paderborn meldet den nächsten Neuzugang. Der offensive Mittelfeldspieler Luka Djuric wechselt von der zweiten Mannschaft der TSG Hoffenheim zum Bundesliga-Aufsteiger. In der dritten Liga kam der 22-Jährige in der abgelaufenen Saison auf 28 Einsätze und 19 Torbeteiligungen. Djuric hat laut SCP aber auch schon regelmäßig bei Hoffenheims Profimannschaft mittrainiert. Im Februar feierte der Offensivspieler sein Bundesliga-Debüt gegen Bayern München.
0: 29 Grad sind morgen das Limit im Radio Hochstift-Wetter. Heute sind maximal 23 Grad drin in Büren und Höxter, auch jetzt noch am Abend. Die Sonne ist immer noch alleinstehend. Erst morgen Nachmittag gesellen sich dann ein paar Wolken zu ihr. Für Freitagabend haben sich vereinzelt Gewitter angekündigt. Da kann auch mal der ein oder andere Tropfen fallen. Es bleibt aber überwiegend freundlich.
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0: Die L776 ist nach einem schweren Verkehrsunfall zwischen den Abfahrten Büren-Wewelsburg und Salzkotten immer noch voll gesperrt. Und das gilt auch noch mindestens bis 20 Uhr. Aus Paderborn werdet ihr über die B1 abgeleitet Richtung Salzkotten und aus Büren werdet ihr über die Abfahrt Wewelsburg abgeleitet. Dann A2 Richtung Hannover zwischen Bielefeld Süd und Bielefeld Ost. Da ist der rechte Fahrstreifen auch immer noch gesperrt. Bitte fahrt da langsam. A33 Brilon zwischen Kreuz Bielefeld und Schlossholte Stukenbrock, da besteht Gefahr durch Gegenstände auf dem rechten Fahrstreifen. Passt da bitte auf. Dann A44 Richtung Dortmund in Höhe Lichtenau. Auch da besteht Gefahr durch ein liegen gebliebenes Fahrzeug, ist es hier, auf dem Beschleunigungsstreifen. Auch da bitte Vorsicht, langsam fahren. Und zwei Blitze habe ich noch. Am Ortseingang Delbrück-Benfeld auf der Benfelder Straße wird euer Tempo kontrolliert, wenn ihr aus Elsen kommt. Das ist eine 50er-Zone und auf der L828 auf der Strecke von Bad Rieburg-Neuenherse Richtung Willebadessen wird auf Höhe vom Gut Wertheim gelasert und zwar bei 100. 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
0: Ihr hört her, Selina her und ihr habt es gerade im Radio Hochstift-Wetter bei mir gehört. Morgen bis zu 29 Grad. Da wäre es vielleicht nicht ganz so schlecht, wenn wir nochmal über Deo-Roller sprechen und über den Mythos, dass Aluminiumsalze unserer Gesundheit schaden. Die Antwort, die hört ihr gleich hier bei Radio Hochstift.

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0: euer Soundtrack für den Feierabend. Falco mit Out of the Dark bei Radio Hochstift um gleich 5:45. Morgen wird's wieder heiß. 29 Grad an der Spitze. Die Achseln werden nass. Die zweitwichtigste Sommerfrage nach: Was ziehe ich bei den Temperaturen an? Ist doch Deo oder Antitranspirant? Kennt ihr überhaupt den Unterschied? Also ein Deo sorgt vor allem dafür, dass man nicht unangenehm riecht. Es bekämpft die Bakterien, die den Schweiß zersetzen, Radio-Hochstift-Kollege Dominik Kotzur.
1: Sie sind für den unangenehmen Geruch beim Schwitzen verantwortlich. Frischer Schweiß müffelt nämlich nicht. Zusätzlich enthalten viele Deos Duftstoffe, die den Körpergeruch überdecken sollen. Ein Antitranspirant aber geht noch einen Schritt weiter. Er wirkt direkt gegen das Schwitzen. Die enthaltenen Aluminiumsalze verengen die Schweißdrüsen, sodass weniger Schweiß austreten kann. Dadurch bleiben die Achseln länger trocken.
0: Top, haben wir das schon mal geklärt, aber für was entscheidet man sich jetzt? Also wer empfindliche Haut hat, sollte vor allem Deos ohne Alkohol verwenden, weil der die Haut reizen kann.
1: Auch Duft und Farbstoffe können allergische Reaktionen auslösen. Antitranspirants helfen besonders an heißen Tagen oder wenn man viel schwitzt, etwa in vollen Bahnen oder beim Radfahren. Direkt nach dem Rasieren oder auf verletzter Haut sollte man Antitranspirant aber lieber nicht benutzen, weil die Haut sonst zusätzlich gereizt werden kann.
0: Antitranspirante waren ja lange Zeit umstritten wegen der enthaltenen Aluminiumsalze. Es wurde befürchtet, dass die Menge an Alu, die bei der Verwendung über die Haut aufgenommen werden, langfristig gesundheitsschädlich sind. Heute sagen viele Fachleute und auch das Deutsche Institut für Risikobewertung, die Menge macht das Gift. Bei normalem Gebrauch von Antitranspiranten braucht man sich also keine Sorgen machen.

Achtung Autofahrer, ihr kommt sicherer an mit dem Radio-Hochstuhl-Verkehrsservice auf der A33 Richtung Brilon. Kurz nach der Abfahrt Borchen liegt ein Pannenfahrzeug. Ein LKW ist da auf dem Seitenstreifen liegen geblieben, aber sehr nah an der Kante, deswegen bitte aufpassen.

Nicholas Kim Coppola. Ihr kennt ihn sicher besser unter seinem Künstlernamen Nicolas Cage. Nach 45 Jahren in Hollywood hatte er seinen berühmten Namen jetzt auch offiziell in seinem Ausweis stehen. Den Nachnamen Cage hatte er sich zu Beginn seiner Karriere vom Superhelden Luke Cage abgeguckt, weil er den Comic einfach mochte und das ziemlich cool fand. Ich verrate euch jetzt auch meinen echten Namen. Also, hergehört. Selina Herr. Tschüss, tschüss, tschüss.

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2: Mit Christian Böder, guten Tag. Die Löhne in Deutschland sind zu Jahresbeginn schneller gewachsen als die Preise. Im Schnitt haben sie um mehr als 4% zugelegt, die Preise nur um gut 2%. Einzelheiten und Reaktionen zum Trend hat Thorsten Adolfs aus dem News-Team.
3: Das Statistische Bundesamt meldet, dass vor allem Leute mit geringem Einkommen davon profitieren. Mit zur positiven Entwicklung trage die Erhöhung des Mindestlohns bei, der seit Januar bei 13,90 Euro pro Stunde liegt. Deutlich mehr Geld in der Tasche haben nach Angaben der Statistiker vor allem diejenigen, die in Bereichen wie dem Bergbau, bei Versicherungen oder bei der Energieversorgung arbeiten. Außerdem bekommen viele Azubis zurzeit mehr Geld als früher. Damit bleibt unter dem Strich mehr Kaufkraft, was wichtig ist, damit wir konsumieren können und die Wirtschaft in Schwung bleibt. Auch wenn das aktuelle Plus erfreulich klingt, warnt das Wirtschafts- und Sozialwissenschaftliche Institut der Hans-Böckler-Stiftung vor einer möglichen Wende. Die Sorge ist groß, dass die Inflation bald wieder anziehen könnte und das Lohnwachstum dann komplett aufgefressen wird. Sollte es so kommen, könnte die Wirtschaft in diesem Jahr auf der Stelle treten, sagen die Experten. Das wäre bitter, denn schon die erste Hälfte der 2020er Jahre hat den Beschäftigten bis jetzt unter dem Strich stagnierende Reallöhne beschert.
2: Und das sind weitere Nachrichten in der Zusammenfassung. Immer mehr Menschen in Deutschland sind empfänglich für einen Umstieg aufs E-Auto. Das liegt auch an der neuen staatlichen Förderung, heißt es im E-Barometer der Versicherung Hug Coburg. Demnach waren im ersten Quartal des laufenden Jahres so viele deutsche Haushalte wie noch nie von einem Verbrenner auf ein Elektroauto gewechselt. Der Ende Juni auslaufende Tankrabatt der Bundesregierung wird wohl nicht verlängert. Bundesverkehrsminister Schnieder hat diese Hoffnung vieler Autofahrer im Handelsblatt zumindest gedämpft. Der Staat komme irgendwann an die Grenzen seiner Möglichkeiten, sagte er. In deutschen Krankenhäusern sind zuletzt fast doppelt so viele Menschen mit Hautkrebs behandelt worden wie noch vor 20 Jahren. Das zeigen neue Zahlen des Statistischen Bundesamtes. 2024 waren es demnach 120.000 Patienten, die stationär mit Hautkrebs behandelt wurden. Das sind 95% mehr als 2004. Knapp 4 Monate nach dem tödlichen Angriff auf einen Zugbegleiter in Rheinland-Pfalz wird ein 26-Jähriger nun wegen Mordes angeklagt. Es war eine Tat aus niedrigen Beweggründen, sagt die zuständige Staatsanwaltschaft in Zweibrücken. Der mutmaßliche Täter soll den Bahnmitarbeiter nach einer Fahrkartenkontrolle mit Schlägen attackiert haben. Mehr dazu hat Claudia Wächter.
4: Die Tat hat viele geschockt, überall im Land, weil sie so sinnlos erscheint, die Situation so banal war. Der 26-Jährige fährt schwarz, wird bei einer Ticketkontrolle erwischt, soll den Zug verlassen und prügelt dann heftig auf den Bahnmitarbeiter ein. Das Opfer wird bewusstlos, stirbt später im Krankenhaus an einer Hirnblutung. Der mutmaßliche Täter, sagt die Staatsanwaltschaft, habe die Tat gestanden, bestreitet aber einen Tötungsvorsatz.
2: Soweit die Meldungen mit Christian Böder.
5: Also dieses Summer-Feeling ist einfach herrlich. Die Nacht wird schön entspannt, klar, trocken, frisch bei 7 Grad maximal. Ja, und morgen der Freitag, Temperaturen wieder mit viel Sonne. Später so ein paar Wolken bei 28 Grad. Kann es zum Abend so ein bisschen tröpfeln oder vielleicht auch mal ein kurzes Wärmegewitter geben.
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5: Jetzt besser ankommen mit dem Radio Hochstift Verkehrsservice. Ich habe keine Staus für euch, aber Achtung, es gab einen schweren Unfall auf der L776 in Höhe des Flughafens. Da ist jetzt alles gesperrt zwischen den Abfahrten Salzkotten und Büren-Wewelsburg. Und es wird geblitzt, und zwar in Höxter-Ottbergen auf der B64 in Richtung Höxter. 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
5: Es ist kurz nach 6, Donnerstagabend, dass die 80er zurück sind. Das haben wir schon kapiert. Also in der Mode auf jeden Fall. Aber auch musikalisch. Da haben sich zwei Jungs nämlich gedacht, Brüder, Lukas und Felix, wir nennen uns Fastboy. Wir nehmen den Sound aus den 80ern, Self-Control, und machen da unser eigenes Ding draus. Jetzt mit Wave. Ich bin Jule Hoppe. Hi.

Ihr hört die Spätschicht im Radio. Jule Hoppe für euch an diesem Donnerstagabend. Und ich habe mal gecheckt, ey, noch 14 Tage, dann startet endlich die Fußball-WM. Das Besondere an dieser WM ist tatsächlich zum ersten Mal mit 48 Teams, zum ersten Mal mit 104 Spielen und zum ersten Mal mit 3 Gastgeberländern. Für mich allerdings auch zum ersten Mal ohne meinen Lieblingsspieler Niklas Füllkrug. Ja, aktuell ist ja die Nationalmannschaft mitten in den WM-Vorbereitungen. Sie sind im Trainingslager. Nächste Woche geht es dann in die USA. Aber für alle Frühaufsteher und Nachteulen, wie ich ja finde, die perfekte WM. Denn durch die Zeitverschiebung gibt es Spiele zwischen morgens um 6 und auch gerne mal nachts um 3. Ich sehe uns alle schon auf Arbeit fix und fertig sitzen.

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1: Mit Holger Winkelmann, guten Abend. Stromversorgung, Kühlung, Energieeffizienz und Nachhaltigkeit. Alles das soll an den Supercomputern der Paderborner Uni verbessert werden. Die Hochschule bekommt 36 Millionen Euro vom Land NRW dafür. Wissenschaftsministerin Ina Brandes sagt, dass die beiden Supercomputer der Uni damit auf eine neue Ebene gehoben werden sollen. Nach dem Badeunfall gestern Nachmittag in Paderborn-Sande ist der 26-jährige Bielefelder verstorben. Weitere Ermittlungen dazu wird es laut der Paderborner Polizei nicht geben. Der Mann war mit einer größeren Gruppe am Wasserskisee. Er wurde dann von seiner Großfamilie vermisst, gesucht und von Ersthelfern leblos aus dem Wasser gezogen. Am frühen Nachmittag ist er im Krankenhaus gestorben. Die Kaderplanung beim SC Paderborn für die neue Saison in der Fußball-Bundesliga geht munter weiter. Mit Luka Djuric wechselt ein Spieler an die Pader, der laut Sportchef Sebastian Lange großes Potenzial hat. Der 22-jährige Mittelfeldspieler kommt von der zweiten Mannschaft der TSG Hoffenheim. Für die war Djuric in der abgelaufenen Drittligasaison an 19 Toren direkt beteiligt. Das Radio Hochstift Wetter nach der Sommerpause heute. Da steigt das Thermometer morgen wieder auf 28 Grad. Abends kann es dann Gewitter geben.
2: Jetzt besser ankommen mit dem Radio Hochstift Verkehrsservice. Ich habe keine Staus für euch, aber Achtung, es gab einen schweren Unfall auf der L776 in Höhe des Flughafens. Da ist jetzt alles gesperrt zwischen den Abfahrten Salzkotten und Büren-Wewelsburg. Und es wird geblitzt, und zwar in Höxter-Ottbergen auf der B64 in Richtung Höxter. 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
2: Das ist mein Feierabenddeal mit euch. Ihr legt die Füße hoch, schlürft ein leckeres, kaltes Getränk und ich knall euch zu mit richtig guter Musik. Das ist die Spätschicht im Radio. Ich bin Jule Hoppe. Hi.

0: Hi zu euch. Hier ist die Spätschicht im Radio an diesem Donnerstagabend. Und ganz ehrlich, bei diesem Wetterchen, ich könnte wirklich jeden Tag grillen. Ich weiß aber auch, dass wieder dieser Punkt kommen wird, an dem ich sage, boah, wenn ich noch einmal Nudelsalat sehe und Würstchen, dann raste ich aus. Aktuell liebe ich wirklich alles daran. Deswegen jetzt mal, ich brauche ein paar Inspos von euch. Was haut ihr euch so auf den Grill?
1: Nackensteak.
2: Boah, ich finde Lachs echt gut.
3: Zucchini. In Öl einlegen, Salz, Pfeffer dran. Fertig.
4: Kartoffeln. Einfach nur in Scheiben, dann ein bisschen Gewürz drauf, meistens so Paprika und dann einfach auf dem Grill ein bisschen anbraten lassen, ein bisschen wie Bratkartoffeln sind.
0: Okay, Bratkartoffeln auf dem Grill habe ich ehrlich gesagt noch nie probiert, aber ist auf jeden Fall eine Überlegung wert. Jule Hoppe mit euch an diesem Donnerstagabend. Hi.

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1: Mit Christian Böder, guten Abend. Nach einem schweren Unfall mit zwei toten Schülern in Dinslaken wird weiter ermittelt. Eine 47 Jahre alte Autofahrerin war gestern in eine Gruppe von Schülern gefahren, die mit ihren Rädern auf dem Weg zum Unterricht waren. Zwei 12-Jährige starben. Weitere Infos zum Fall hat Thorsten Adolfs aus dem News-Team.
2: Die Unfallfahrerin wurde schwer verletzt. Sie liegt im Krankenhaus und konnte noch nicht befragt werden. Die Frau soll schon im vergangenen Jahr einen Unfall verursacht haben, und zwar nach einem Ohnmachtsanfall. Ihr wurde deshalb damals ein Gerät implantiert, das die Herzaktivität überwacht. Die Ermittler wollen jetzt die Daten dieses Gerätes auswerten und ein Experte untersucht den genauen Unfallhergang. Im Moment wird wegen fahrlässiger Tötung gegen die Autofahrerin ermittelt. Die Anteilnahme in Dinslaken ist groß. Viele Menschen legen an der Unfallstelle Blumen und Kerzen nieder, um ihre Trauer zu zeigen. Und um der verstorbenen Kinder gemeinsam zu gedenken, ruft die Stadt für morgen um 8:45 zu einer Schweigeminute auf. Für viele Schüler und Lehrer der betroffenen Schulen ist die Situation extrem belastend. Deshalb sind Schulpsychologen und Seelsorger im Einsatz, um den Beteiligten beizustehen. Dinslakens Bürgermeister Panke sagte, die gesamte Schulgemeinschaft brauche jetzt Zeit und Ruhe, um den schweren Schock in den nächsten Tagen überhaupt irgendwie verarbeiten zu können.
1: Und das sind weitere Nachrichten kompakt zusammengefasst. In den Bemühungen um ein Ende des Ukraine-Kriegs wird die EU keine klassische Vermittlerrolle übernehmen können. Das sagte die EU-Chefdiplomatin Kallas nach einem Treffen der EU-Außenminister in Zypern. Der Grund: Europa kann kein neutraler Vermittler sein, weil man an der Seite der Ukraine stehe und auch die eigenen Sicherheitsinteressen verteidige, sagte sie. Der israelische Regierungschef Netanyahu hat angeordnet, dass die israelische Armee 70% des Gazastreifens einnehmen soll. In einer im israelischen Fernsehen übertragenen Konferenz sagte er, man setze die Hamas aktuell massiv unter Druck und kontrolliere bereits 60% des Küstenstreifens. Seit Oktober gilt eigentlich eine Waffenruhe, doch beide Seiten verstoßen immer wieder dagegen. Für die NRW-Flughäfen läuft es besser als noch vor einem Jahr. Laut den Landesstatistikern starteten im ersten Quartal rund 3,3 Millionen Passagiere von einem der 6 großen Airports im Land, ein Plus von fast 6%. Süd- und Mitteleuropa stöhnen derzeit unter einer Hitzewelle. In Frankreich erreichen die Temperaturen mittlerweile Werte von bis zu 37 Grad. Ausgerechnet Griechenland bleibt von diesem Hitzetrend weitgehend verschont. Aus Athen berichtet Takis Zafos.
3: Ich bin froh, heute nicht in meinem Land zu sein, sagte eine britische Touristin im griechischen Fernsehen und sprach damit wohl vielen Urlaubern aus der Seele. Hier in Athen nämlich, wo im Sommer sonst immer wieder Hitzewellen auftreten, bleiben die Temperaturen tagsüber moderat bei rund 30 Grad. Während Westeuropa unter der Hitze stöhnt, genießt man hier den Sommer ganz ohne Sauna-Effekt.
1: Das waren die Nachrichten mit Christian Böder.
4: Also dieses Sommerfeeling ist einfach herrlich. Die Nacht wird schön entspannt, klar, trocken, frisch bei 7 Grad maximal. Ja, und morgen der Freitag, Temperaturen wieder mit viel Sonne. Später so ein paar Wolken bei 28 Grad. Kann es zum Abend so ein bisschen tröpfeln oder vielleicht auch mal ein kurzes Wärmegewitter geben.
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4: Jetzt besser ankommen mit dem Radio Hochstift Verkehrsservice. Achtung bitte, es gab ja einen Unfall auf der L776 in Höhe des Flughafens zwischen den Abfahrten Salzkotten und Büren-Wiewelsburg. Da ist immer noch alles gesperrt bis mindestens 20 Uhr. Und es wird geblitzt, und zwar in Höxter Ottbergen auf der B64 in Richtung Höxter. 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
4: Es ist kurz nach 7. Ihr macht vielleicht gerade Abendessen. Ich hab Bock auf Eis. Die Temperaturen sind auf jeden Fall eiswürdig. Ich spiele euch coole Musik von Teddy Swims gleich. Außerdem Madness und das hier Alessia Cara. Ich bin Jule Hoppe. Hi.

Hi zu euch, hier ist die Spätschicht im Radio. Ich bin Jule Hoppe und das ist mega ärgerlich. Boah, ich kann es so mitfühlen. Für alle, die jetzt seit Wochen schon irgendwie Germany's Next Topmodel gucken. Heute Abend ja großes Finale im TV. Allerdings wissen angeblich jetzt schon ganz viele, wer gewonnen hat. Ja, das Finale wurde nämlich dieses Jahr nicht live produziert, sondern schon im Februar in Los Angeles aufgezeichnet. Und weil die neue Zeitschrift Harper Bazaar mit den Gewinnern auf dem Cover wohl schon an die Abonnenten verschickt wurde, sind natürlich prompt die Fotos im Netz gelandet. Aber keine Panik, bei uns ist alles safe. Ich verrate euch natürlich nicht, wer gewonnen hat. Das müsst ihr heute Abend schon selber gucken.

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1: Mit Holger Winkelmann, guten Abend. Stromversorgung, Kühlung, Energieeffizienz und Nachhaltigkeit. Alles das soll an den Supercomputern der Paderborner Uni verbessert werden. Die Hochschule bekommt 36 Millionen Euro vom Land NRW dafür. Wissenschaftsministerin Ina Brandes sagt, dass die beiden Supercomputer der Uni damit auf eine neue Ebene gehoben werden sollen. Nach dem Badeunfall gestern Nachmittag in Paderborn-Sande ist der 26-jährige Bielefelder verstorben. Weitere Ermittlungen dazu wird es laut der Paderborner Polizei nicht geben. Der Mann war mit einer größeren Gruppe am Wasserskisee. Er wurde dann von seiner Großfamilie vermisst, gesucht und von Ersthelfern leblos aus dem Wasser gezogen. Am frühen Nachmittag ist er im Krankenhaus gestorben. Die Kaderplanung beim SC Paderborn für die neue Saison in der Fußball-Bundesliga geht munter weiter. Mit Luka Djuric wechselt ein Spieler an die Pader, der laut Sportchef Sebastian Lange großes Potenzial hat. Der 22-jährige Mittelfeldspieler kommt von der zweiten Mannschaft der TSG Hoffenheim. Für die war Djuric in der abgelaufenen Drittligasaison an 19 Toren direkt beteiligt. Das Radio Hochstift Wetter nach der Sommerpause heute. Da steigt das Thermometer morgen wieder auf 28 Grad. Abends kann es dann Gewitter geben.
2: Jetzt besser ankommen mit dem Radio Hochstift Verkehrsservice. Achtung bitte, es gab ja einen Unfall auf der L776 in Höhe des Flughafens zwischen den Abfahrten Salzkotten und Büren-Wiewelsburg. Da ist immer noch alles gesperrt bis mindestens 20 Uhr. Und es wird geblitzt und zwar in Höxter Ottbergen auf der B64 in Richtung Höxter. 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
2: Kurz nach 7:30, Donnerstagabend, kurze Woche, wie herrlich sich das anfühlt. Ich habe euch ganz viel Musik eingeloggt, eben den besten Mix. Hier ist die Spätschicht. Ich bin Jule Hoppe. Hi.

Hier ist die Spätschicht im Radio. Jule Hopper mit euch an diesem Donnerstagabend. Eigentlich ja schon kleiner Freitag, oder? Ey, heute hatte ich mal ganz kurz das Gefühl an der Tankstelle. Ach guck, es geht doch ganz ohne Schnappatmung beim Volltanken. Aber Freunde der Nacht, was soll ich sagen? Wenn man sich das so anschaut, was da auf uns zukommt, dann könnte unser Sommerurlaub dieses Jahr ziemlich teuer werden. Denn aktuell profitieren wir ja alle von den Tankrabatten der Bundesregierung. Bedeutet, Benzin und Diesel sind künstlich so ein bisschen nach unten gedrückt. Ja, das Problem, am 30. Juni ist Schluss damit. Und das natürlich perfekt getimt,

Kurz vor den Sommerferien heißt im Klartext, wer mit dem Auto Richtung Italien, Nordsee oder auch Campingplatz düsen will, sollte sich vielleicht jetzt schon mal mental, wirklich mental, auf höhere Preise einstellen. Oder ganz anders gesagt, so ein Roadtrip bleibt vielleicht gleich lang, aber die Tankquittung macht diesmal eine ganz eigene Reise.

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1: Ich bin David Riemer. In den Verhandlungen zu einem Rahmenabkommen im Irankrieg gibt es angeblich einen wichtigen Fortschritt. Unterhändler aus den USA und dem Iran haben laut US-Kreisen eine vorläufige Einigung erzielt. US-Präsident Trump muss aber noch zustimmen, berichtet Axios.
2: Angeblich wurde der Deal schon vor 2 Tagen geschmiedet, aber Trump wollte noch drüber nachdenken. Zuletzt hatten neue Angriffe für Sorge um ein Halten der Waffenruhe gesorgt. Das Memorandum soll ein Ende des Krieges, die Öffnung der Straße von Hormuz und die Freigabe iranischer Vermögenswerte im Ausland festlegen. Die Waffenruhe soll weiter verlängert werden, bis alle weiteren Details geklärt sind. Das iranische Atomprogramm, Sanktionen und die Beseitigung von Seeminen in der Straße von Hormuz durch den Iran. Aus den USA, Tina Eck.
1: Bundesaußenminister Wadephul ist auf dem Weg nach New York zu den Vereinten Nationen und rührt noch einmal die Werbetrommel. Denn Deutschland kandidiert für einen Platz im UN-Sicherheitsrat, dem mächtigsten Gremium der Vereinten Nationen.
3: Wir möchten in dem Gremium einen aktiven Beitrag leisten für Frieden und Sicherheit, sagt Wadephul. Ganz konkret geht es um einen nicht ständigen Sitz bei den Vereinten Nationen. Doch ob das klappt, ist keineswegs sicher, denn es gibt Mitbewerber, Österreich und Portugal. Und die haben ihre Kandidatur früher angemeldet. Außerdem kritisieren mehrere Länder Berlins Haltung im Gaza-Krieg. Kurz, die Wahl Anfang kommenden Monats könnte zur Wackelpartie werden. Claudia Wächter, Nachrichtenredaktion.
1: In den Bemühungen um ein Ende des russischen Angriffskrieges gegen die Ukraine wird die EU nach Einschätzung der EU-Chefdiplomatin Kallas niemals eine klassische Vermittlerrolle übernehmen können. Man wolle der Ukraine natürlich bei den Verhandlungen helfen, sagte Kallas. Ein neutraler Vermittler zwischen Russland und der Ukraine werde Europa aber nie sein können, denn man stehe an der Seite der Ukraine und verteidige auch die eigenen Sicherheitsinteressen, erklärte sie. Die italienischen Behörden haben Vermögenswerte im Wert von mehr als 200 Millionen Euro beschlagnahmt, die mit dem Mafia-Imperium des gestorbenen Bosses Matteo Messina Denaro in Verbindung stehen sollen. Bei einer groß angelegten Razzia in mehreren Ländern wurden 3 Personen festgenommen. Die Ermittlungen drehen sich um Geldwäsche aus Drogengeschäften. Sichergestellt wurden laut Polizei unter anderem Gold- und Luxusimmobilien an der spanischen Costa del Sol.
4: Also dieses Sommerfeeling ist einfach herrlich. Die Nacht wird schön entspannt, klar, trocken, frisch bei 7 Grad maximal. Ja, und morgen der Freitag, Temperaturen wieder mit viel Sonne. Später so ein paar Wolken bei 28 Grad. Kann es zum Abend so ein bisschen tröpfeln oder vielleicht auch mal ein kurzes Wärmegewitter geben.
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4: Jetzt besser ankommen mit dem Radio Hochstift Verkehrsservice. Ich habe einen Blitzer für euch heute Abend. Auf der B64 stehen sie. Höxter Ottbergen in Richtung Höxter. 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
4: Es ist kurz nach 8. Ihr braucht viel Musik an diesem Donnerstagabend. Das spüre ich. Deswegen haue ich euch gleich Alex Warren auf Ohren. Außerdem Lady Gaga und das hier Soul Asylum und Runaway Train. Ich bin Jule Hoppe. Hi!

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hört die Spätschicht im Radio. Jule Hoppe für euch an diesem Donnerstagabend. Und ich habe mal gecheckt, ey, noch 14 Tage, dann startet endlich die Fußball-WM. Das Besondere an dieser WM ist tatsächlich zum ersten Mal mit 48 Teams, zum ersten Mal mit 104 Spielen und zum ersten Mal mit 3 Gastgeberländern. Für mich allerdings auch zum ersten Mal ohne meinen Lieblingsspieler Niklas Füllkrug. Ja, aktuell ist ja die Nationalmannschaft mitten in den WM-Vorbereitungen. Sie sind im Trainingslager. Nächste Woche geht es dann in die USA. Aber für alle Frühaufsteher und Nachteulen, wie ich ja finde, die perfekte WM. Denn durch die Zeitverschiebung gibt es Spiele zwischen morgens um 6 und auch gerne mal nachts um 3. Ich sehe uns alle schon auf Arbeit fix und fertig sitzen.

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1: Mit Holger Winkelmann, guten Abend. Stromversorgung, Kühlung, Energieeffizienz und Nachhaltigkeit. Alles das soll an den Supercomputern der Paderborner Uni verbessert werden. Die Hochschule bekommt 36 Millionen Euro vom Land NRW dafür. Wissenschaftsministerin Ina Brandes sagt, dass die beiden Supercomputer der Uni damit auf eine neue Ebene gehoben werden sollen. Nach dem Badeunfall gestern Nachmittag in Paderborn-Sande ist der 26-jährige Bielefelder verstorben. Weitere Ermittlungen dazu wird es laut der Paderborner Polizei nicht geben. Der Mann war mit einer größeren Gruppe am Wasserskisee. Er wurde dann von seiner Großfamilie vermisst, gesucht und von Ersthelfern leblos aus dem Wasser gezogen. Am frühen Nachmittag ist er im Krankenhaus gestorben. Die Kaderplanung beim SC Paderborn für die neue Saison in der Fußball-Bundesliga geht munter weiter. Mit Luka Djuric wechselt ein Spieler an die Pader, der laut Sportchef Sebastian Lange großes Potenzial hat. Der 22-jährige Mittelfeldspieler kommt von der zweiten Mannschaft der TSG Hoffenheim. Für die war Djuric in der abgelaufenen Drittligasaison an 19 Toren direkt beteiligt. Das Radio Hochstift Wetter nach der Sommerpause heute. Da steigt das Thermometer morgen wieder auf 28 Grad. Abends kann es dann Gewitter geben.
2: Jetzt besser ankommen mit dem Radio Hochstift Verkehrsservice. Ich habe einen Blitzer für euch heute Abend. Auf der B64 stehen sie. Höxter Ort Bergen in Richtung Höxter. 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
2: Es ist kurz nach 7:30. Bei euch ist vielleicht gerade Zeit für Abendessen. Dann lasst es euch schmecken. Richtig gute Musik. Passend dazu gibt's jetzt. Ich bin Jule Hoppe und spiele euch garantiert den besten Mix.

0: Hi zu euch, hier ist die Spätschicht im Radio an diesem Donnerstagabend und ganz ehrlich, bei diesen Wetterchen, ich könnte wirklich jeden Tag grillen. Ich weiß aber auch, dass wieder dieser Punkt kommen wird, an dem ich sage, boah, wenn ich noch einmal Nudelsalat sehe und Würstchen, dann raste ich aus. Aktuell liebe ich wirklich alles daran, deswegen jetzt mal, ich brauche ein paar Inspos von euch. Was haut ihr euch so auf den Grill?
1: Nackensteak.
2: Boah, ich finde Lachs echt gut.
3: Zucchini. In Öl einlegen, Salz, Pfeffer dran. Fertig.
4: Kartoffeln. Einfach nur in Scheiben, dann ein bisschen Gewürz drauf, meistens so Paprika und dann einfach auf dem Grill ein bisschen anbraten lassen, ein bisschen wie Bratkartoffeln sind.
0: Okay, Bratkartoffeln auf dem Grill habe ich ehrlich gesagt noch nie probiert, aber ist auf jeden Fall eine Überlegung wert. Jule Hoppe mit euch an diesem Donnerstagabend. Hi.

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1: Ich bin David Riemer. In den Verhandlungen zu einem Rahmenabkommen im Irankrieg gibt es einen wichtigen Fortschritt. Unterhändler aus den USA und dem Iran haben laut US-Kreisen eine vorläufige Einigung erzielt. US-Präsident Trump muss aber noch zustimmen, berichtet Axios. Sollte Trump das tun, würde die Waffenruhe verlängert und Verhandlungen über Irans Atomprogramm aufgenommen. Knapp 4 Monate nach dem tödlichen Angriff auf einen Zugbegleiter in Rheinland-Pfalz wird ein 26-Jähriger nun wegen Mordes angeklagt. Es war eine Tat aus niedrigen Beweggründen, teilte die Staatsanwaltschaft mit. Der mutmaßliche Täter soll den Bahnmitarbeiter nach einer Fahrkartenkontrolle mit Schlägen attackiert haben.
2: Die Tat hat viele geschockt, überall im Land, weil sie so sinnlos erscheint, die Situation so banal war. Der 26-Jährige fährt schwarz, wird bei einer Ticketkontrolle erwischt, soll den Zug verlassen und prügelt dann heftig auf den Bahnmitarbeiter ein. Das Opfer wird bewusstlos, stirbt später im Krankenhaus an einer Hirnblutung. Der mutmaßliche Täter, sagt die Staatsanwaltschaft, habe die Tat gestanden, bestreitet aber einen Tötungsvorsatz. Claudia Wächter, Nachrichtenredaktion.
1: Die EU-Kommission hat wegen illegaler Produkte eine Strafe in Höhe von 200 Millionen Euro gegen den chinesischen Online-Marktplatz Temu verhängt. Das Unternehmen habe die Risiken und Schäden für Verbraucher nicht ordnungsgemäß bewertet und verstoße damit gegen EU-Recht, das teilte die Brüsseler Behörde mit.
3: Von einem besonders schwerwiegenden Verstoß gegen EU-Regeln sprach die Kommission. 130 Millionen EU-Bürger seien bei Temu Kunden und das Risiko für sie sei zu groß. So sei ein hoher Prozentsatz von Ladegeräten mangelhaft gewesen. Zu viele Babyspielzeuge hätten zu viele Chemikalien enthalten und bei anderen habe Erstickungsgefahr bestanden. Temu kümmere sich zu wenig um die Sicherheit der verkauften Produkte. Aus Brüssel, Dieter Ebeling.
1: Während der Hitzewelle in Frankreich mit Temperaturen von bis zu 37 Grad gibt es für Grundschüler im Ort Soustan statt Unterricht einen kostenlosen Besuch im Freibad. In den Klassenräumen waren bis zu 53 Grad gemessen worden, deshalb wurde der Unterricht abgesagt. Die rund 350 Schülerinnen und Schüler erhielten gratis Eintritt in ein Freibad. Wegen extremer Hitze gilt in 17 Departements die Warnstufe Orange. Außerdem wurden Züge gestrichen und im Großraum Paris Tempolimits sowie Fahrverbote verhängt.
4: Das Wetter. Der Abend bringt langsam ein bisschen Abkühlung mit sich. In der Nacht sinken die Temperaturen dann auf 14 bis 7 Grad. Der Himmel bleibt dabei klar und ab und zu zieht ein leichter Wind durch. Morgen am Freitag wird es dann nochmal richtig warm mit Spitzenwerten bis zu 31 Grad. Später kommen Gewitter dazu und die sorgen dann auch wieder für ein bisschen frischere Luft.
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4: Mit einer Meldung von der A4 Köln Richtung Aachen zwischen Köln-Klettenberg und Kreuz Köln-West. 2 Kilometer, da dauert es eine gute halbe Stunde länger. Euch allen unterwegs eine gute und sichere Fahrt.
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4: So, es läuft ja auch gerade Germany's Next Topmodel Finale. Und es ist dieses Jahr ein bisschen was anders. Normalerweise wird das ja immer live gesendet. Dieses Jahr ist es voraufgezeichnet. Das heißt, Gewinnerinnen und Gewinner stehen jetzt schon fest. Aber wir wissen es natürlich noch nicht. Ich gucke da ganz gespannt auf den Fernseher, der hier über dem Mischpult hängt. Wer es denn dann am Ende sein wird, und ich finde grundsätzlich ja GNTM auch so eine coole Abkürzung, da würde ich auch gerne mal irgendwie was machen. Der Abend mit Leo Arrigi, D-A-M-L-A. Damla. Das klingt gar nicht so scheiße. Hier ist Taylor Swift.

0: Fast jeden Tag sind ja irgendwelche bescheuerten Gedenktage. Aber manchmal eben auch wichtige und gute. Zum Beispiel heute, da ist sowohl Internationaler Tag der Frauengesundheit als auch Internationaler Tag der Menstruationshygiene. Das sind Themen, die Männer schnell verunsichern, kann aber auch mal wichtige Fragen aufwerfen.
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2: Mal eine Frage an die Männer. Habt ihr eine Ahnung, was Tampons und Binden kosten? Oh, ich weiß, das Thema mögen wir Kerle nicht, ne? Es ist wie Beine rasieren. Ihhh, unangenehm. Ja, die meisten Männer zucken beim Wort Binde ja schon zusammen. Aber klar, normal. Viele Männer haben eben Bindungsängste. Sorry, den konnte ich nicht liegen lassen. Aber jederzeit können wir über Fettauffangschalen beim Gasgrill diskutieren. Aber Hygiene? Pah! Frauensache. Trotzdem, gar nicht so billig die Dinger. Ich sollte die letzten Mal kaufen und ich bin fast hinten rübergekippt. Das ist ja kein Luxusartikel, sondern die braucht man einfach. Also, Frau brauchst. Naja. Und dann habe ich mal ChatGPT gefragt, was das kosten würde, wenn Tampons und Binden in Deutschland umsonst wären. Soll ich euch was sagen? Es wäre weniger als der Tankrabatt. Aber die einzige Periode, die die Regierung interessiert, ist die Wahlperiode. Zum Schluss aber nochmal eine ganz wichtige Frage. Meine Fettauffangschale bei meinem Weber, ist die spülmaschinenfest eigentlich?
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Type. Kollege hatte hier gerade mexikanische Süßigkeiten dabei. Die sahen aus wie Baumrinde und haben auch geschmeckt wie Baumrinde. In verschiedenen Geschmacksrichtungen. Einmal mit so ein bisschen Wassermelone, einmal scharf, das war auch ganz interessant. Und eine Geschmacksrichtung habe ich noch nicht ausprobieren können. Die will er dann beim nächsten Mal mitbringen. Ich bin sehr gespannt. Danke, Lucian, für die Geschmacksexkursion. Sehr interessant. Ich habe den Namen leider vergessen, sonst würde ich es euch jetzt sagen. Ich weiß nicht, ob ich es empfehlen würde zu kaufen. Aber es ist auf jeden Fall eine Erfahrung. Ich bin Leo Arregui, das Avicii.

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0: Es gab Kritik, es gab Missverständnisse. Aber jetzt ist Harmonie. Sofort.
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0: Wir sind im zweiten Trainingslagertag der deutschen Nationalmannschaft. Und Kollege Sascha Fassbender, alle Zeichen auf Teambuilding, oder?
2: Ja, noch mehr als das. Bundestrainer Julian Nagelsmann sagt das hier.
3: Dass wir jetzt für die nächsten Wochen wie eine Familie sind und dass jeder das Vertrauen zu seinem Nebenmann, zu seiner Nebenfrau hat im gesamten Team. Dass da nichts zwischen Spielern ist, zwischen Trainerteam, nichts irgendwie schwelt und jeder immer offen die Dinge auch anspricht.
2: Statt Teambuilding will er eine Familie bilden.
0: Und das nachdem Julian Nagelsmann in der Kritik steht. Die eigentliche Nummer 1, Baumann soll ja für Manuel Neuer wieder auf die Bank.
2: Genau, und Nagelsmann hat ja auch immer mal wieder den erfolgreichen Stürmer Dennis Undav kritisiert und stattdessen

0: erfolglosere Stürmer aufgestellt, wobei er sich für diese Kritik an Undav dann auch mittlerweile entschuldigt hat.
1: Und jetzt volle Fahrt Richtung Harmonie.
0: Total. Nagelsmann will jedem Spieler eine Aufgabe geben, also auch denen, die jetzt vielleicht nicht spielen und auch nicht spielen werden. Es geht also viel um Zusammenhalt und um Stimmung. Manche Spieler hat er auch als Kaugummi bzw. als Kleber bezeichnet, weil die halt eben buchstäblich für den Zusammenhalt sorgen sollen. Und vielleicht funktioniert das ja auch nach diesem ganzen Hin und Her in der Vergangenheit. Morgen ist zum Beispiel ein Grillfest geplant mit allen Spielern und ihren Familien.
1: Ja, so sind wir Deutschen aber auch einfach. Es gibt Streit, dann Grillfest und plötzlich lieben sich alle.
0: So erhoffen wir uns das zumindest, denn kommenden Sonntag steht das Testspiel gegen Finnland an in Mainz und danach geht's dann so langsam Richtung USA. In North Carolina ist das WM-Quartier der Deutschen.
1: Und da will man dann auch politisch anders auftreten als zum Beispiel in Katar.
0: Mhm, sie wollen politisch quasi gar nicht auftreten, so DFB-Sportdirektor Rudi Völler.
2: Es gibt viele Dinge in der Welt, die uns allen nicht gefallen, die hier sitzen. Ich glaube schon, es wird gut daran tun, das ein bisschen zu trennen. Wir sind da, um eine Weltmeisterschaft zu spielen und am Ende geht es dann auch nur um Fußball.
0: Dennoch wolle man niemanden den Mund verbieten.
1: Ja, eine Aussage, sportlich vermutlich der richtige Weg, sich auf den Fußball zu fokussieren. Durchaus. Wir haben das Ganze natürlich weiter im Blick. Das Trainingslager inzwischen Tag 2 in Herzogenaurach der deutschen Nationalmannschaft. Baby, goodbye.

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1: Ich bin Diana Kramer. In den Verhandlungen zu einem Rahmenabkommen im Irankrieg gibt es angeblich einen wichtigen Fortschritt. Unterhändler aus den USA und dem Iran haben laut US-Kreisen eine vorläufige Einigung erzielt. US-Präsident Donald Trump muss aber noch seine Zustimmung geben, heißt es.
2: Angeblich wurde der Deal schon vor 2 Tagen geschmiedet, aber Trump wollte noch drüber nachdenken. Zuletzt hatten neue Angriffe für Sorge um ein Halten der Waffenruhe gesorgt. Das Memorandum soll ein Ende des Krieges, die Öffnung der Straße von Hormuz und die Freigabe iranischer Vermögenswerte im Ausland festlegen. Die Waffenruhe soll weiter verlängert werden, bis alle weiteren Details geklärt sind. Das iranische Atomprogramm, Sanktionen und die Beseitigung von Seeminen in der Straße von Hormuz durch den Iran. Tina Eck, USA.
1: Im Prozess um mutmaßliche Anschlagspläne auf ein Konzert von US-Star Taylor Swift in Wien ist der Angeklagte schuldig gesprochen worden. Die Geschworenen am Landesgericht Wiener Neustadt erkannten den 21-jährigen Österreicher auch bei der Bildung einer Terrorzelle für schuldig.
3: Die Attentatspläne auf das Taylor Swift-Konzert hatte der Hauptangeklagte freimütig gestanden. Mit Messern, einem Lastwagen oder einer Bombe wollte er möglichst viele Fans des US-Stars vor dem Wiener Ernst-Happel-Stadion töten. Schwieriger einzuordnen war seine Rolle bei der Bildung einer regelrechten Terrorzelle. Hier ging es letztlich um den Vorwurf der Beihilfe zum versuchten Mord. Aus Wiener Neustadt, Matthias Röder.
1: Der Tarifkonflikt für bundesweit rund 60.000 Beschäftigte bei der Deutschen Telekom ist beigelegt. Wie die Gewerkschaft Verdi und die Telekom mitteilten, wurde die Einigung in der 4. Runde nach einem 36-stündigen Verhandlungsmarathon erzielt. Vereinbart wurden nach Angaben beider Seiten höhere Entgelte und ein verlängerter Kündigungsschutz. Laut Verdi gibt es außerdem erstmalig einen Mitgliederbonus. Betriebsbedingte Kündigungen werden für die gesamte Laufzeit des Tarifvertrags ausgeschlossen. Nach dem Zusammenstoß von 2 Stadtbahnen in Hannover rechnen die Verkehrsbetriebe Östra mit einem Schaden in Millionenhöhe. Bei dem Unfall wurden laut Polizei 7 Menschen leicht verletzt. Nach ersten Erkenntnissen könnte eine falsch gestellte Weiche Ursache des Zusammenstoßes gewesen sein. Beide Bahnen entgleisten. Die Polizei hat die Ermittlungen aufgenommen.
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4: So einen schönen Abend euch. Hier ist Leo Arigi, jetzt mit sommerlicher Musik. Wir sind ja auch noch in der sommerlichen Woche. Morgen nochmal bis zu 31 Grad. Aber eben auch Gewitter, ihr habt es gehört. Und ich finde, man verschiebt dieses Gewitter irgendwie in den Hinterkopf und hat das nicht mehr so ganz auf dem Schirm. Und dann bist du unterwegs und irgendwie die Sonne knallt dir entgegen und dann denkst du, ach, ja stimmt, jetzt gewittert es ja gleich. Oder noch besser, dann donnert es plötzlich, einmal blitzt und da regnet aber ordentlich was auf dich runter. So, dann guckt mal, dass ihr morgen vielleicht irgendwie mit eurem Crush unterwegs seid. Habt ihr noch eine romantische Szene?

0: Ich wüsste es gar nicht so genau. Wen würde ich denn da mitnehmen?
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0: Wir reden diese Woche über die verschiedensten Arten von Urlaub. Jetzt geht's an einsame Orte. Ist ja auch so ein Ding, Urlaub machen, wo niemand ist. Ebenso wie auf einer einsamen Insel. Kollege Sascha Fassbender hat Ideen, wen wir alles so auf einer Reise brauchen.
2: Ich gründe eine Urlaubs-WhatsApp-Gruppe und packe rein. Also wichtig ist ja vor allem die Verpflegung. Du brauchst ja einfach einen Freund, der gut in der Küche ist.
3: Man kann Nudeln machen warm, man kann Nudeln machen kalt. Also man kann abends, morgens essen, wie man gerade Hunger hat.
2: Und natürlich, du willst ja auch nicht alleine essen. Du brauchst also auch jemanden an deiner Hand, der gern mit dir zusammen isst.
4: Hi, ich bin heute wieder mal im McDonald's. Hier mein Big Mac.
2: Boah, ziemlich deftig. Da braucht's Getränke zum Runterspülen. Vielleicht ja mal ein gemütliches Bierchen.
5: Wie viel hast du getrunken?
6: Einiges. Oh, aua.
5: Was hast du getrunken?
6: Wodka und Bier. Aua.
2: Ey, und denk dran, bei regnerischen Tagen oder so, wenn es mal nicht läuft oder wenn du Heimweh kriegst, da brauchst du Leute, die gute Laune verbreiten.
7: Das ist mein kleiner Stimmungstest. Wie ist die Stimmung hier? Zicke, zacke, zicke, zacke. Schlecht.
2: Und zu guter Letzt, auf so eine einsame Insel nehme ich jemanden mit, der sich schnell auskennt und geografisch den Überblick behält.
8: Vom Hauptbahnhof in München, ohne dass Sie am Flughafen noch einchecken müssen, dann starten Sie im Grunde genommen am Flughafen. Am Hauptbahnhof in München starten Sie Ihren Flug, weil das ja klar ist.
2: Weil das ja klar ist, brauche ich ja eigentlich keinen Urlaub. Also nie wieder.
9: Wir haben uns ausgeruht. Wir sind ein bisschen zu bequem geworden.

Jetzt mit ein paar positiven Affirmationen in Form von Leonie. Die sagt nämlich, don't worry, egal was es ist, wodurch du gerade gehst. Ich bin hier und ich sag dir, es ist nicht so schlimm. Na komm, komm, hör mal ein bisschen zu hier. Wir machen jetzt mal hier ein bisschen Loco-Loco, ein bisschen entspannt gemeinsam. Also, Leonie angesagt von mir, Leo Arigi. Passt doch. Schönen Abend euch.

0: Linkin Park für euren Donnerstagabend. Emptiness Machine.
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0: Die Beliebtheitswerte für Kanzler Merz gehen in den Keller. Das Vertrauen in die Regierung laut Umfragen auch. Ja, es gab vielleicht zu viele Streitereien, verbale Pannen und ein Kanzler, der sich gewissermaßen nicht verstanden fühlt. Lesen wir immer häufiger in den Zeitungen, dass sich die Union in Berlin auf die Suche nach einem Ersatzkanzler macht, angeblich. Und da fällt der Blick häufig auf NRW-Ministerpräsident Hendrik Wüst. Wir fragen uns, wäre Wüst ein möglicher Ersatzkanzler? Wir fragen nach bei jemandem, der sich auskennt damit, nämlich José Nascianti, leitet unser Landtagsstudio und ist auch Politikexperte. José, wie nachvollziehbar ist denn jetzt diese Geraune darüber, dass Wüst als Kanzler übernehmen sollte?
2: Also ich finde es total verständlich, dass man in der CDU und auch in der CSU überhaupt nicht zufrieden ist mit Kanzler Merz. Es sind ja nicht nur die Umfragewerte, sondern auch die Tatsache, dass er in letzter Zeit kaum ein Fettnäpfchen ausgelassen hat. Und ich kann auch verstehen, dass viele dann nach Düsseldorf blicken und sich fragen, könnte Wüst das machen? Ich habe Wüst vergangene Woche auf seiner Reise nach Polen begleitet. Dort war er in heikler diplomatischer Mission unterwegs und er hat das, muss man sagen, gut gemacht. Wüst regiert hier in NRW zusammen mit den Grünen. Auch das klingt für viele in Berlin interessant. Viele in der CDU bereuen nämlich gerade, dass sie die Grünen im Wahlkampf so schlecht gemacht haben, weil es mit der SPD nicht so gut läuft.
0: Wie wahrscheinlich wäre das denn, dass Wüst bald das Kanzleramt übernimmt?
2: Naja, zum jetzigen Zeitpunkt ist das eher unwahrscheinlich. Wüst bereitet sich auf den Wahlkampf hier in NRW vor. Nächstes Jahr im April sind Landtagswahlen. Würde er jetzt nach Berlin gehen, würde der CDU hier in NRW das wichtigste Zugpferd abhanden kommen. Und dann wäre da noch die Frage, wie das ablaufen sollte. Um Friedrich Merz als Kanzler jetzt zu ersetzen, müsste Merz entweder von alleine gehen,

0: Oder es müsste ein Misstrauensvotum im Bundestag geben. Oder es müsste Neuwahlen geben. Alle drei Szenarien halte ich im Moment für nicht sehr wahrscheinlich. Was wahrscheinlicher ist, das ist, dass Merz bei der nächsten Bundestagswahl nicht mehr antritt und dann wüst aufgestellt wird. Sollte er die Landtagswahl im kommenden Jahr hier in NRW gewinnen, hätte er dann auch noch ein sehr gutes Arbeitszeugnis als Kanzlerkandidat.
1: In Berlin wird in der CDU hinter vorgehaltener Hand darüber getuschelt, ob Hendrik Wüst Friedrich Merz als Kanzler ablösen könnte. Eine Einschätzung dazu war das von José Nasciandi aus unserem Landtagsstudio. Dankeschön.
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1: Ich bin Diana Kramer. Die EU-Kommission hat wegen illegaler Produkte eine Strafe in Höhe von 200 Millionen Euro gegen den chinesischen Online-Marktplatz Temu verhängt. Das Unternehmen habe die Risiken und Schäden für Verbraucher nicht ordnungsgemäß bewertet und verstoße damit gegen EU-Recht, heißt es aus Brüssel.
2: 130 Millionen EU-Bürger seien bei Temu Kunden und das Risiko für sie sei zu groß. So sei ein hoher Prozentsatz von Ladegeräten mangelhaft gewesen. Zu viele Babyspielzeuge hätten zu viele Chemikalien enthalten und bei anderen habe Erstickungsgefahr bestanden. Temu kümmere sich zu wenig um die Sicherheit der verkauften Produkte. Aus Brüssel, Dieter Ebeling.
1: Steht ein Rahmenabkommen zum Iran-Krieg zwischen Teheran und Washington? Nach US-Berichten, wonach Unterhändler beider Seiten eine vorläufige Einigung erzielt hätten, heißt es jetzt aus dem Iran, ein Abkommen sei bislang weder fertiggestellt noch bestätigt. Das berichtet die den iranischen Revolutionsgarden nahestehende Nachrichtenagentur Tasnim am Abend. Berichte von US-Medien, wonach das Abkommen bereits abgeschlossen wurde, seien falsch. Ziel des Abkommens soll nach US-Angaben sein, die Waffenruhe zu verlängern, Verhandlungen über Irans Atomprogramm aufzunehmen und die Straße von Hormuz für den Schiffsverkehr zu öffnen. Die andauernden Reibereien in der schwarz-roten Koalition haben auch Spekulationen um Bundeskanzler Friedrich Merz ausgelöst. Jetzt hat sich Vizekanzler und Finanzminister Lars Klingbeil dazu geäußert. Er sagte zu den Medienberichten am Rande eines Treffens mit europäischen Amtskollegen in Berlin:
3: Ich habe nicht die Zeit, mich an solchen Spekulationen zu beteiligen. Ich habe mit dem Kanzler ein Vertrauensverhältnis. Wir wissen um die Aufgabe, die vor uns steht, innenpolitisch, europapolitisch, auch international. Und daran arbeiten wir, glaube ich, beide sehr gerne und werden das auch weiterhin tun.
1: Vizekanzler und SPD-Chef Lars Klingbeil. Für seine Anschlagspläne auf ein Taylor Swift-Konzert 2024 in Wien und für die Bildung einer Terrorzelle ist ein 21-jähriger Islamist zu 15 Jahren Haft verurteilt worden. Das Landesgericht Wiener Neustadt sah es als erwiesen an, dass der Österreicher mit nordmazedonischen Wurzeln im August vor 2 Jahren Fans des US-Superstars vor dem Ernst-Happel-Stadion in Wien attackieren wollte. Ein weiterer mitangeklagter Islamist wurde zu 12 Jahren Haft verurteilt.
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4: So, das finde ich ja auch geil. Musikclubs werden offiziell Kulturorte. Vorher waren sie Vergnügungsstätten. Unter anderem dazu zählen auch Wettbüros, Sexkinos oder Spielhallen. Und jetzt sind sie Kulturorte. Das heißt, die können jetzt auch in Mischgebieten, urbanen Gebieten oder Wohngebieten angesiedelt werden. Ja, das werden vielleicht einige schlecht finden, andere wiederum sehr schön. Kann man ja schön mal ausdiskutieren in unserer netten Debattierrunde. In jedem Fall wunderbar, wenn ihr vielleicht irgendwie, keine Ahnung, noch jung seid und eure Eltern davon überzeugen müsst, in einen Club zu gehen, könnt ihr sagen, ja, nee, ich gehe jetzt zu einem Kulturort. Hammer-Gag, ja, ich weiß. Ich bin Leo Arrighi, das ist Genesis für euren Abend. Land of Confusion.

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0: Das ist Alex Warren. Fever Dream. Für diesen Donnerstagabend.
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0: Wir sprechen ja die ganze Woche über Kreuzfahrten. Aktuell Riesenreisetrend. Über die Jahre werden es immer mehr Kreuzfahrten, die in deutschen Häfen starten und die eben auch Passagiere aus Deutschland an Bord haben. Wir haben uns natürlich auch mal bei euch umgehört, wollten so wissen, wie sieht es denn da eigentlich aus? Kreuzfahrt eher ja oder nein?
2: Ja, noch nie gemacht, aber wäre bestimmt interessant zu sehen. So. Einfach mal so abgeschottet irgendwie von allem zu sein und dann aber auch mit anderen Leuten dann mal zusammen zu sein auf engem Raum. Ist bestimmt ganz lustig, ja.
3: Wir haben schon mal eine gemacht. War eigentlich ganz gut, aber ich bin sehr krank, deswegen. Also ich würde es nicht nochmal machen.
4: Bei mir war es eigentlich auch gut. Es war interessant, die verschiedenen Städte auch zu sehen und verschiedene Restaurants auch.
5: Ist gar nichts für mich. Ich habe keine Lust auf Städtetrips. Ist nicht meins. Fühle ich mich auch zu eingeengt.
0: Ja, kann ich auch verstehen. Es sind ja auch wirklich viele Leute auf engem Raum. Auf der anderen Seite kannst du viel sehen. Also hat alles seine Vor- und Nachteile. Wir reden noch bis morgen ganz ausgiebig hier über Kreuzfahrten, Vor- und Nachteile und alles rundherum.

Hier ist Leo Arigi, 11:30 durch. So, jetzt musst du mal kurz auf die Uhr gucken. Jetzt mit Musik von wahrscheinlich einem der bekannteren Wuppertaler, Tim Kamrat. Geht ja aber nur unter Kamrat. Hack yourself.

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0: Benson Boone, sorry, I'm here for someone else.
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0: Tatjana Maslany, Schauspielerin aus Kanada, hat zuletzt unter anderem Superheldin She-Hulk, also die weibliche Version des Hulks, gespielt und war davor auch in Orphan Black zu sehen, auch eine Serie, die von irgendwie allen möglichen Leuten abgefeiert wurde. Jetzt hat sie was Neues am Start und wir haben ja schon gesehen, sie hat schon viele erfolgreiche Sachen gemacht. Deswegen lohnt es sich natürlich auch mal, auf die neue Serie zu gucken. Maximum Pleasure Guaranteed, so heißt, die läuft auf Apple TV Plus. Und unser Film- und Serienexperte Jörg Albrecht macht mit uns den Check.
2: Das Ende ist am schwersten. Der Anfang ist immer vielversprechend.
3: Eine Lebensweisheit, die auch auf so einige Serien zutrifft. Fangen super an und kriegen am Ende die Kurve nicht. So viel kann ich schon verraten. Passiert Maximum Pleasure Guaranteed nicht, doch der Reihe nach.
4: Komm, trink ein Bier mit mir.
2: Dann schlafe ich wieder ein. Ich bin alt und gebrechlich.
3: Paula hat einen Videocall mit Trevor. Obwohl er bedeutend jünger ist als sie, scheinen die zwei ein Paar zu sein. So wie sie miteinander reden und vor allem auch flirten. Aber dann sagt er:
4: Ach, scheiße. Ich will kein Spielverderber sein, aber wir haben nur noch 6 Minuten. Es sei denn, du willst noch eine Stunde.
3: Trevor ist ein Sexworker, ein Camboy. Und Paula, so Mitte, Ende 30, geschieden und Mutter eines Mädchens, nimmt Trevors Dienste schon länger in Anspruch. Doch bei ihrem nächsten Call wird Paula Zeugin eines Verbrechens.
5: Oh mein Gott!
3: Trevor wird vor ihren Augen überfallen und zusammengeschlagen. Die Polizei glaubt allerdings nicht an ein Verbrechen. Also zumindest nicht an eins, bei dem Trevor das Opfer ist.
6: Naja, es ist gut möglich, dass der Überfall gefaked wurde.
7: Was meinen Sie mit gefaked?
3: Möglich ist Paula einem Scam aufgesessen. Das würde bedeuten, dass Trevor und ein Komplize Paula erpressen wollen. Die Indizien sprechen dafür, vor allem als Paula Anrufe erhält.
7: Trevor, lass es. Hör einfach auf, okay?
8: Wenn du die 15.000 nicht überweist, ist er tot. Hast du mich verstanden?
3: Was nach einer typischen Thriller- oder Krimiserie klingt, ist aber noch viel mehr, nämlich Familiendrama und schwarze Komödie. Und Tatjana Maslany kann als Paula zeigen, was sie schauspielerisch alles drauf hat. Da kann man den Serientitel nur unterschreiben. Maximaler Genuss ist garantiert.
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1: Ich bin Diana Kramer. In Deutschland sind noch nie so viele Besitzer von Autos mit Verbrennermotor auf E-Autos umgestiegen wie im ersten Quartal dieses Jahres. Das zeigt das E-Barometer des Versicherers Hoc Coburg.
2: Es sind vor allem die Jüngeren unter 40, die auf E-Autos umsteigen. Im März zum Beispiel fast doppelt so viele wie im Durchschnitt des Jahres 2025. In dem Monat hat es ohnehin besonders viele Umsteiger gegeben. Das war ja nach Beginn des Irankrieges, als die Spritpreise so in die Höhe geschossen sind. Vor allem ausländische E-Autos sind laut Untersuchung beliebt bei den Käufern. Ganz vorne in der Rangliste die tschechische VW-Tochter Skoda vor Tesla. Thomas Thonfeld, Nachrichtenredaktion.
1: In den Verhandlungen zu einem Rahmenabkommen im Irankrieg gibt es nach US-Angaben einen wichtigen Fortschritt. Unterhändler aus den USA und dem Iran hätten eine vorläufige Einigung erzielt, heißt es aus US-Kreisen. Präsident Donald Trump müsse noch zustimmen, damit würde sich die Waffenruhe dann um 60 Tage verlängern und Verhandlungen über Irans Atomprogramm beginnen, so der Plan. Teheran dementiert allerdings, sein Abkommen sei bislang weder fertiggestellt noch bestätigt, berichtete die den iranischen Revolutionsgarden nahestehende Nachrichtenagentur Tasnim. 2024 war das heißeste Jahr seit Beginn der Aufzeichnungen, aber der Rekord dürfte laut Weltwetterorganisation schon bald fallen. Die Wahrscheinlichkeit, dass in diesem oder in den kommenden Jahren die globalen Durchschnittstemperaturen noch höher steigen, liege bei 86%.
3: Viele schwitzen schon jetzt in dieser besonders frühen Hitzewelle des Jahres. Da braucht man nicht viel Vorstellungskraft, um bald Rekorde purzeln zu sehen. Schon das nächste Jahr könnte das bisher heißeste Jahr 2024 übertreffen, glauben die Experten. Das liegt am natürlichen Wetterphänomen El Niño, das traditionell für höhere Temperaturen sorgt. Das Ziel aus dem Weltklimavertrag, die Erwärmung auf 1,5 Grad zu begrenzen, könnte erneut übertroffen werden. Christiane Ulrich, Genf.
1: Die EU-Kommission hat gegen den chinesischen Online-Händler Temu eine Strafe in Höhe von 200 Millionen Euro verhängt. Zur Begründung hieß es aus Brüssel, Temu gehe nicht ausreichend gegen illegale Produkte auf seiner Plattform vor und bewerte die Risiken für Verbraucher nicht ordnungsgemäß. Vor allem Elektro-Kleingeräte waren bei Sicherheitstests durchgefallen.
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4: So, und da sind wir endlich im Freitag. Das wird aber auch höchste Zeit nach dieser kurzen Woche. Kommt gut rein. Ray, jetzt. Hey, hey, hey.

0: größtes Kreuzfahrer-Vorurteil, das ist doch nur was für Rentner, oder? Nee, im letzten Jahr haben knapp 1,5 Millionen Menschen ihre Kreuzfahrt von einem deutschen Hafen aus gestartet. Das sind nochmal gut 4% mehr als noch im Jahr davor. Wir haben mit Jan Brücker vom Kreuzfahrtreiseveranstalter Phoenix Reisen aus Bonn gesprochen. Er hat uns erzählt, warum der Hype immer noch so hoch bei den Reisenden ist.
1: Also die sind immer noch sehr beliebt, weil man innerhalb kurzer Zeit sehr viele Ziele sehen und erleben kann. Gleichzeitig muss man einmal Koffer packen, es ist rundum organisiert, man muss sich um nichts kümmern. Das ist einfach eine attraktive Urlaubsform.
0: Und was ich jetzt beispielsweise nicht gedacht hätte, immer mehr Jüngere haben Lust auf Urlaub auf dem Wasser. Ein Grund dafür, man kommt schnell mit anderen Reisenden in Kontakt.
1: Also für jüngere Leute ist es interessant, dass sie an Bord der Schiffe auch sehr viel geboten bekommen, viele Bars, viel Unterhaltungsprogramm, viele Sachen sich zu beschäftigen, auch mit Gleichaltrigen halt in Kontakt zu kommen. Da gerade an Bord ist man natürlich in so einer Community auch unterwegs und da fällt es einem leichter, Leute kennenzulernen. Und da kann ich mir schon vorstellen, dass es für die junge Generation eben sehr attraktiv ist, darüber auch zu connecten.
0: Ich habe immer gedacht, hier, wenn du da kannst du mit Opa und Oma connecten, aber doch nicht mit jüngeren Leuten, aber scheint anders zu sein. Kreuzfahrten boomen, vor allem bei der jüngeren Generation, bei der sogenannten Gen Z geht der Trend nach oben.
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Ja, die Backstreet Boys auch. 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

0: Roxette, It Must Have Been Love. Habt ihr das mitbekommen von einer Touristin aus Frankreich, die auf Sardinien in Italien war und 40 Kilo Steine und Muscheln und Sand von der Insel als Souvenir mitschleppte? Die muss jetzt 3.000 Euro Strafe bezahlen. Was wollte die mit dem Sand und den Steinen? Ich meine, die kommt aus Frankreich, die hat Küste, Land genug, ja? Wäre sie Holländerin gewesen, hätte ich ja noch verstehen können, ja, dass sie das ganze Zeug mitnimmt. Ich meine, das Land säuft fast ab. Die hätte das mitgenommen zur Landgewinnung.
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1: Ich bin Diana Kramer. Bis Ende Juni läuft noch der Tankrabatt. Erwartungen an eine Verlängerung darüber hinaus hat Bundesverkehrsminister Patrick Schnieder bereits gedämpft. Der Staat komme irgendwann an die Grenze seiner Möglichkeiten, sagte er dem Handelsblatt.
2: Für den Tankrabatt verzichtet der Staat auf Steuereinnahmen von bis zu 1,6 Milliarden Euro. Künftig sieht Verkehrsminister Schnieder eher Entlastungsbedarf beim Güterverkehr. Er verweist auf dessen Auswirkungen. Diese Preise würden weitergegeben. Lebensmittel und Waren des täglichen Bedarfs würden teurer. Die Gefahr, dass es an den Zapfsäulen zu einem echten Kraftstoffmangel kommt oder Flugzeuge ohne Kerosin dastehen, sieht er zumindest kurzfristig nicht. Ursula Winkler, Nachrichtenredaktion.
1: In den Verhandlungen zu einem Rahmenabkommen im Irankrieg gibt es angeblich einen wichtigen Fortschritt. Unterhändler aus den USA und dem Iran haben laut US-Kreisen eine vorläufige Einigung erzielt. US-Präsident Donald Trump müsse dem noch zustimmen, heißt es.
3: Angeblich wurde der Deal schon vor 2 Tagen geschmiedet, aber Trump wollte noch drüber nachdenken. Das Memorandum soll ein Ende des Krieges, die Öffnung der Straße von Hormuz und die Freigabe iranischer Vermögenswerte im Ausland festlegen. Die Waffenruhe soll weiter verlängert werden, bis alle weiteren Details geklärt sind. Das iranische Atomprogramm, Sanktionen und die Beseitigung von Seeminen in der Straße von Hormuz durch den Iran. Aus den USA, Tina Eck.
1: Der Iran hat derweil Hoffnungen auf eine schnelle Einigung gedämpft. Anders als aus Washington hieß es aus Teheran, das Abkommen sei bislang weder fertiggestellt noch bestätigt. Die schwierige Sicherheitslage im Osten der Demokratischen Republik Kongo ist nach Angaben des Generaldirektors der Weltgesundheitsorganisation Tedros die größte Herausforderung im Kampf gegen Ebola. Der WHO-Chef war am Abend in der am schwersten vom neuesten Ebola-Ausbruch betroffenen Region im Kongo eingetroffen. Allein im vergangenen Monat hätten Kämpfe rund 100.000 Menschen vertrieben. Das mache es äußerst schwierig, den Ausbruch einzudämmen, sagte Tedros und rief zu einem Waffenstillstand auf. Der Kadaver des verendeten Buckelwals bleibt nun doch auf der dänischen Insel Anholt und wird direkt am Strand obduziert. Dort liegt das Tier seit rund 2 Wochen im flachen Wasser. Der Wal werde an diesem Wochenende für die Obduktion an Land gezogen, teilte die dänische Umweltbehörde mit.
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4: So, letzter Tag der Woche ist damit schon angebrochen. Ja, der Freitag ist gerade mal jetzt so 1 Stunde und ein paar zerquetschte alt. Ich würde mal sagen, wir lassen es ganz entspannt angehen und gleiten so rüber durch diesen letzten Arbeitstag ins Wochenende. Warum seid ihr eigentlich noch wach, wenn ihr noch arbeiten müsst? Ach, Nachtschicht, alles klar. Ich bin bei euch, auch wenn ihr nicht schlafen könnt und keine Nachtschicht habt. Kevin Zimmer hier, schöne Nacht.

0: Schöne Nacht mit uns und Jennifer Lopez, If You Had My Love. Auch in der Nacht wollen wir was zu lachen haben, deswegen haben wir ja unseren Comedian Atze Schröder. Der bringt euch hoffentlich zum Lachen, aber manchmal erfahren wir auch sehr, sehr wichtige Dinge von ihm.
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4: So, kaum war ich die Woche in Hamburg mit dem Auto unterwegs und hatte geparkt, kam auch schon so eine männliche Politesse, um die Falschparker über den Löffel zu barbieren, wie man so schön sagt. Was ist eigentlich der richtige Ausdruck für männliche Politesse, fällt mir gerade ein. Politasse? Polizecke? Nee, jetzt mal ernsthaft. Männliche Politesse, wie ist es denn richtig? Polomat, Polohorst, Polonaise, Holy Poly, Politur? Warte mal, ich guck mal eben. Ich frage mal eben die Kollegen von ChatGPT. Wie geil ist das denn? Hier steht's. Die männliche Form der Politesse nennt man offiziell Politeur. Das steht hier wirklich. Wie geil ist das denn? Dem Politeur ist nichts zu schwören. Politeur. Ja, siehst du, jetzt sind wir alle wieder etwas schlauer. Willkommen hier bei Ihrem Wissenspodcast. Man wird nicht blöder mit Atze Schröder.
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Hallo, schöne Nacht mit uns. Was war so der größte weibliche Star der 90er? Euch fällt sofort ein Name ein, oder? Natürlich. Sie hier, Britney Spears. Hier ist sie mit einem ihrer größten Hits, war auch einer der ersten. Wow. Hier ist Oops, I Did It Again, der bringt euch jetzt durch die Nacht. Yeah, yeah, yeah, yeah. Nicht einschlafen, Freunde. Bei dem Song nicht.

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0: Es gab Kritik. Es gab Missverständnisse. Aber jetzt bitte Harmonie. Sofort, bitteschön.
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0: Glaube ich, Tag 2 im Trainingslager der deutschen Fußballnationalmannschaft. Kollege Sascha Fassbender, alle Zeichen stehen auf hier. Teambuilding, ne?
2: Ja, sogar noch mehr. Bundestrainer Nagelsmann sagt das hier.
3: Dass wir jetzt für die nächsten Wochen wie eine Familie sind und dass jeder das Vertrauen zu seinem Nebenmann, zu seiner Nebenfrau hat im gesamten Team. Dass da nichts zwischen Spielern ist, zwischen Trainerteam, nichts irgendwie schwelzt und jeder immer offen die Dinge auch anspricht.
2: Ja, also richtiges Family-Building fast schon.
0: Los, habt euch lieb jetzt.
2: Ja, so. Okay.
0: Und das nachdem Julian Nagelsmann. In der Kritik steht natürlich die eigentliche Nummer 1. Baumann soll ja für Manuel Neuer wieder auf die Bank. Das klingt nicht nach Harmonie.
2: Nee, nicht wirklich, genau. Und Nagelsmann hat ja auch immer mal wieder den wirklich erfolgreichen Stürmer Dennis Undav kritisiert und stattdessen eher erfolglosere Stürmer aufgestellt. Wobei er sich ja für die Kritik an Undav mittlerweile dann auch entschuldigt hat.
0: Sascha, ein bisschen mehr Harmonie bitte jetzt.
2: Ja, total. Das will Nagelsmann auf jeden Fall tun. Er will jedem Spieler eine Aufgabe geben, auch die,

0: die nicht spielen. Es geht viel um Zusammenhalt und Stimmung. Hat da manche Spieler auch als Kaugummi und Kleber bezeichnet, die dann für den Zusammenhalt sorgen sollen. Und vielleicht funktioniert das ja auch nach diesem ganzen Hin und Her. Morgen ist zum Beispiel ein Grillfest mit allen Spielern und ihren Familien geplant.
1: Da werden die Probleme weggegrillt, sozusagen.
0: So.
1: Wir sind so, wir Deutschen, ja? Gibt's Streit, gibt's erstmal ein Grillfest. Das lieben wir alle.
0: Ja, genau. Und so erhoffen wir uns das dann zumindest, dass das dann irgendwie funktioniert. Denn am kommenden Sonntag steht das Testspiel gegen Finnland an in Mainz. Und danach geht's dann so langsam Richtung USA. In North Carolina ist das WM-Quartier der Deutschen.
1: So, und da will man auch politisch anders auftreten als zum Beispiel in Katar.
0: Sie wollen politisch quasi gar nicht auftreten. So DFB-Sportdirektor Rudi Völler.
2: Es gibt viele Dinge in der Welt, die uns allen nicht gefallen, die hier sitzen. Ich glaube schon, dass wir gut daran tun, das ein bisschen zu trennen. Wir sind da, um eine Weltmeisterschaft zu spielen. Und am Ende geht es dann auch nur um Fußball.
0: Ja, dennoch wolle man niemandem den Mund verbieten.
1: So, okay. Hoffentlich haben wir nicht wieder so eine peinliche Armbindendiskussion oder irgendwie sowas. Das ist auch schön. Also, Teambuilding angesagt bei der deutschen Fußballnationalmannschaft. Ist aber auch krass, ne, wenn du als Spieler hörst, ich bin das Kaugummi.
0: Ja, genau. Ich bin der Kleber.
1: Ja, das bist du ja auch hier bei uns im Sender.
0: Absolut.
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1: Ich bin Diana Kramer. Steht ein Rahmenabkommen zum Irankrieg zwischen Teheran und Washington? Nach US-Berichten, wonach Unterhändler beider Seiten eine vorläufige Einigung erzielt hätten, heißt es jetzt aus dem Iran, ein Abkommen sei bislang weder